0: eine Umleitung für sie eingerichtet, die führt über die U91. Die A44 Kassel-Eisenach ist zwischen Helsa und Waldkappel in beiden Richtungen wegen Tunnelwartungsarbeiten bis etwa 4 Uhr gesperrt. Auch hier ist eine Umleitung für sie eingerichtet. Die A71 Erfurt Richtung Suhl ist zwischen Grevenroda und Oberhof wegen Tunnelwartungsarbeiten bis etwa 6 Uhr gesperrt. Die A100 Wilmersdorf Richtung Wedding ist zwischen Dreieck Funkturm und Spandauer Damm wegen Bauarbeiten bis etwa 5 Uhr gesperrt. Die A100 Stadtring in Berlin ist wegen Wartungsarbeiten in beiden Richtungen zwischen Grade und bzw. Oberlandstraße und Treptower Park bis etwa 5 Uhr gesperrt. Ebenfalls gesperrt ist auch die A113 in beiden Richtungen zwischen Dreieck Neukölln und Spätstraße. Und die A111 in Berlin stadtauswärts ist im Tunnel Ortskern Tegel bis etwa 5 Uhr gesperrt. Und noch einmal Berlin, die A115 stadteinwärts ist zwischen Kreuz Zehlendorf und Spanischer Allee bis 6 Uhr wegen Bauarbeiten gesperrt. Ihnen unterwegs, gute Fahrt, kommen Sie gut an Ihr Ziel.
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0: Unvergessen bleibt der Chris Rie, ein Vollblutmusiker, der neben seiner Familie auch die Musik an vorderster Stelle setzte und auch seine Leidenschaft zum Beruf machen konnte. Seine Tochter Julia hat er ja diesen Song gewidmet und es ist unser erster Song in diese neue Stunde aus dem Landesfunkhaus in Dresden mit Heiko Rasch im Studio. Ich grüße Sie.

0: Als Stuart hier in der ARD-Hitnacht. Und jetzt gefolgt von Chris Norman. Seine Fans kommen ja in diesem Jahr wieder so richtig auf ihre Kosten. Zahlreiche Konzerte wird es geben. Und im März hat er ja sein neues Album auf den Markt gebracht. Lifelines, Lebenslinien, so hat er es genannt. Und das auch aus gutem Grund. Es ist nämlich eine Art Zeitreise durch seine über 50-jährige Karriere. Und er hat sich den Songs gewidmet, die ihn während seiner musikalischen Laufbahn auf ganz besondere Weise berührt haben. Es sind Erinnerungen, die auch viele der musikalischen Einflüsse, die Chris Norman in seiner Karriere mitgeprägt haben. Und so sind auch eine ganze Reihe Coverversionen auf diesem Album und auch dieser Song ist mit auf Platte. Der Titel, der ihm in den 80er Jahren so viel Glück gebracht hat. Die Rede ist von Midnight Lady. Dieser Song feiert auch 40-jähriges Jubiläum. Hier ist Chris Norman.
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0: Vom Staubsaugervertreter zum Plattenmillionär. Ja, das klingt märchenhaft, ist es irgendwie auch. Tom Jones hat ja auch eine Weltkarriere machen können. Er wurde sehr früh Vater und musste natürlich auch sehr früh seine junge Familie über Wasser halten. Und so nahm er jeden Job an, den er bekommen konnte und verkaufte unter anderem auch Staubsauger und spielte auch in einer Band. Die war zwar weniger erfolgreich und so musste er halt ins kalte Wasser springen und eine Solokarriere beginnen. Zunächst sang er in Clubs und Bars und dort saß dann eines Abends ein Musikmanager, nämlich der Manager Gordon Mills, und hatte die entsprechenden Verbindungen zur Plattenfirma. Dann ging alles sehr schnell und er stieg auf der Karriereleiter so richtig nach oben. Tom Jones hat es geschafft und seine Konzerte gibt er ja heute noch. Ende Juni geht er wieder auf Tour und gibt auch 3 Konzerte in Deutschland. Das wird in Hamburg sein, in Köln und in Frankfurt am Main. Und jetzt bei uns ein bisschen was Ruhigeres, die bittersüße Ballade von ABBA, The Winner Takes It All.
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0: 2.30 Uhr, hier der aktuelle Verkehrsservice in der ARD-Hitnacht. Die A1 Lübeck Richtung Fehmarn ist zwischen Neustadt-Mitte und Neustadt-Pelzerhaken wegen einer Nachtbaustelle noch bis etwa 5 Uhr gesperrt. Die A1 Hamburg Richtung Bremen ist zwischen Hamburg-Stillhorn und Harburg auch wegen einer Nachtbaustelle bis 5 Uhr gesperrt. Hier die U76 zum Ausweichen nutzen. Die A1 Bremen Richtung Osnabrück ist zwischen Wildeshausen West und Dreieck Ahlhorner Heide wegen einer Nachtbaustelle bis 5 Uhr gesperrt. Die A8 München Richtung Salzburg ist zwischen Traunstein-Sixdorf Ost und Bad Reichenhall wegen einer Nachtbaustelle bis 6 Uhr gesperrt. Die Umleitung führt hier über die U91. Die A44 Kassel-Eisenach ist zwischen Helsa und Waldkappel in beiden Richtungen wegen Tunnelwartungsarbeiten bis etwa 4 Uhr gesperrt. Auch hier ist eine Umleitung eingerichtet. Die A71 Erfurt Richtung Suhl ist zwischen Grevenroda und Oberhof wegen Tunnelwartungsarbeiten bis etwa 6 Uhr gesperrt. Die A100 Wilmersdorf Richtung Wedding ist zwischen Dreieck Funkturm und Spandauer Damm wegen Bauarbeiten bis 5 Uhr gesperrt. Die A100 Stadtring in Berlin ist wegen Wartungsarbeiten in beiden Richtungen zwischen Grade bzw. Oberlandstraße und Treptower Park bis 5 Uhr gesperrt und ebenfalls gesperrt ist die A113 in beiden Richtungen zwischen Dreieck Neukölln und Spätstraße. Die A111 in Berlin statt auswärts ist im Tunnelortskern Tegel bis etwa 5 Uhr gesperrt und die A115 in Berlin statt einwärts ist zwischen Kreuz Zehlendorf und Spanischer Allee bis etwa 6 Uhr wegen Bauarbeiten gesperrt. Allen unterwegs eine gute und sichere Fahrt.
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0: Softcell hier in der ARD Hitnacht. Ein britisches Duo, Mark Almon und David Ball. Schon Ende der 70er Jahre lernten sie sich kennen und machten vor allem in den 80er Jahren als Softcell Karriere. Ihre Wege trennten sich dann immer wieder mal und zuletzt gelang ihnen nach 20 Jahren auch wieder ein Charterfolg in mehreren Ländern. Vielleicht auch durch die Zusammenarbeit mit den Pet Shop Boys. Sicher die letzte Erinnerung an das Duo, denn vor reichlich einem halben Jahr starb ein Teil von Softcell. David Ball wurde nur 66 Jahre alt. Und jetzt bei uns Neil Young, vor einem halben Jahr 80 geworden und gibt auch in diesem Jahr etliche Konzerte in Europa und Amerika. Einige sind auch schon ausverkauft. Er schafft es ja auch, mehrere Generationen zu begeistern. Sein wohl bekanntester Song, Heart of Gold, auch selbst geschrieben und wurde sein einziger Nummer-1-Hit vom Anfang der 70er Jahre. Neil Young.
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1: Um 3 Uhr mit Olaf Knapp. Öl- und Gasheizungen könnten in Deutschland auch nach 2045 eingebaut werden. Das sieht der Entwurf für ein neues Heizungsgesetz aus dem Bundeswirtschaftsministerium vor, der dem ARD-Hauptstadtstudio vorliegt. Aus der Nachrichtenredaktion Jan Busche.
2: Ein zentrales Element des alten Heizungsgesetzes der Ampelregierung soll mit dem Entwurf gekippt werden. Ein Verbot von neuen Öl- und Gasheizungen ab 2045. Von einem Verbot ist in dem neuen Entwurf jetzt keine Rede mehr. Es bleibt aber dabei, dass künftig mehr klimafreundlicheres Gas und Heizöl beigemischt werden muss. Grüngas oder Grünheizöl genannt, mit zum Beispiel Biomasse oder Fetten. Entschieden ist noch nichts. Der Entwurf aus dem Haus von Wirtschaftsministerin Reiche muss noch innerhalb der Regierung abgestimmt werden, bevor er in den Bundestag kommt.
1: Das US-Militär pausiert seinen laufenden Einsatz zur Sicherung der Straße von Hormuz. Das hat US-Präsident Trump auf seiner Online-Plattform Truth Social bekannt gegeben. Demnach würden zunächst keine Frachtschiffe mehr vom US-Militär durch die vom Iran blockierte Meerenge geleitet. Während des Stopps solle geprüft werden, ob ein Abkommen zwischen Washington und Teheran abgeschlossen und unterzeichnet werden könne. Die US-Seeblockade gegen Schiffe, die iranische Häfen anlaufen oder verlassen, bleibe hingegen in vollem Umfang in Kraft. Zahlreiche Internetseiten mit dem Adressende .de sind in der Nacht zeitweise nicht erreichbar gewesen. Die Registrierungsstelle DENIC hat auf eine Störung in ihrem DNS-Service verwiesen. DNS-Dienste sind so etwas wie ein Adressbuch für das Web und sorgen dafür, dass Seiten im Netz mit der Eingabe von Webadressen erreichbar sind. Mittlerweile ist die Störung laut DENIC wieder behoben, die genaue Ursache werde noch analysiert. Der FC Arsenal aus England steht im Finale der Fußball Champions League. Die Londoner setzten sich im Halbfinal-Rückspiel gegen Atletico Madrid mit 1:0 durch. Aus der Sportredaktion Martin Roschitz.
3: Arsenal-Kapitän Saka schoss das goldene Abstaubertor kurz vor der Halbzeitpause. 20 Jahre nach der bislang einzigen Finalteilnahme greift der Spitzenreiter der Premier League jetzt also nach dem Henkelpott. Am 30. Mai treffen die Londoner in Budapest auf den Sieger des zweiten Halbfinals zwischen Bayern und Paris Saint-Germain. Die Franzosen hatten das Hinspiel in der torreichsten Halbfinalpartie der Champions League-Geschichte mit 5:4 gewonnen. Anpfiff in München ist um 21 Uhr.
1: Das Wetter in Deutschland. Am Tage teils kräftige Schauer und Gewitter, an Nord- und Ostsee trocken, Höchstwerte 10 Grad an der Nordsee bis 23 Grad in Niederbayern. Am Donnerstag dann gebietsweise Regen, im Süden Gewitter, Richtung Norden freundlicher bei 11 bis maximal 19 Grad. Es ist 3:03 Uhr.
4: Und hier der Verkehrsservice in der ARD-Hitnacht. Die A1 Lübeck Richtung Fehmarn ist zwischen Neustadt-Mitte und Neustadt-Pelzerhaken wegen einer Nachtbaustelle noch bis etwa 5 Uhr gesperrt. Die A1 Hamburg Richtung Bremen ist zwischen Hamburg-Stillhorn und Harburg wegen einer Nachtbaustelle ebenfalls bis 5 Uhr gesperrt. Bitte weichen Sie hier über die U76 aus. Die A1 Bremen Richtung Osnabrück ist zwischen Wildeshausen-West und Dreieck-Ahlhorner Heide wegen einer Nachtbaustelle bis 5 Uhr gesperrt. Die A8 München Richtung Salzburg ist zwischen Traunstein-Siegsdorf-Ost und Bad Reichenhall wegen einer Nachtbaustelle bis um 6 gesperrt und hier führt die

0: Oberlandstraße und Treptower Park bis etwa 5 Uhr gesperrt und ebenfalls gesperrt ist die A113 in beiden Richtungen zwischen Dreieck Neukölln und Spätstraße. Die A111 in Berlin stadtauswärts ist im Tunnelortskern Tegel bis etwa 5 Uhr gesperrt und die A115 in Berlin stadteinwärts ist zwischen Kreuz Zehlendorf und Spanischer Allee bis etwa 6 Uhr wegen Bauarbeiten gesperrt. Allen unterwegs eine gute Fahrt, kommen Sie gut an Ihr Ziel.
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0: Sie sind auch schon wieder so zeitig auf Achse. Freiwillig werden ja wohl die wenigsten um diese Zeit aufstehen oder sagen wir besser aus dem Schlaf gerissen. Und trotzdem sollte es ein schöner Tag werden. Mit der passenden Musik sollte da zumindest auch ein guter Anfang gemacht werden. Hier aus dem Landesfunkhaus in Dresden, ich bin Heiko Rasch. Schönen guten Morgen.

Nena hier in der ARD Hitnacht aus dem Jahr 2005. Liebe ist, der Song wurde ja auch vergoldet und stand an der Spitze der Charts, hatte ja auch im Fernsehen eine große Präsenz. Es war die Titelmelodie der Serie Verliebt in Berlin. Seit der Zeit der neuen deutschen Welle ist Nena auf Erfolgskurs, gibt nach wie vor ihre Konzerte auch in mehreren Ländern. Auch in diesem Jahr, einige Konzerte sind auch schon wieder ausverkauft. Start ihrer Tour ist am 29. Mai in Büsum. Und hier ist Asia.

0: Kurz nach halb vier, schönen guten Morgen. Hier der aktuelle Verkehrsservice in der ARD-Hitnacht. Die A1 Lübeck Richtung Fehmarn ist zwischen Neustadt-Mitte und Neustadt-Pelzerhaken wegen einer Nachtbaustelle noch bis etwa 5 Uhr gesperrt. Die A1 Hamburg Richtung Bremen ist zwischen Hamburg-Stillhorn und Harburg wegen einer Nachtbaustelle bis 5 Uhr gesperrt. Bitte hier über die U76 ausweichen. Die A1 Bremen Richtung Osnabrück ist zwischen Wildeshausen West und Dreieck Ahlhorner Heide wegen einer Nachtbaustelle ebenfalls bis etwa 5 Uhr gesperrt. Die A8 München Richtung Salzburg ist zwischen Traunstein, Siegsburg Ost und Bad Reichenhall wegen einer Nachtbaustelle bis etwa 6 Uhr gesperrt. Hier führt die Umleitung über die U91. Die A44 Kassel-Eisenach ist zwischen Helsa und Waldkappel in beiden Richtungen wegen Tunnelwartungsarbeiten bis etwa 4 Uhr gesperrt. Auch hier ist eine Umleitung für Sie eingerichtet. Die A71 Erfurt Richtung Suhl ist zwischen Grevenroda und Oberhof wegen Tunnelwartungsarbeiten bis etwa 6 Uhr gesperrt. Die A100 Stadtring in Berlin ist wegen Wartungsarbeiten in beiden Richtungen zwischen Grade bzw. Oberlandstraße und Treptower Park bis etwa 5 Uhr gesperrt und ebenfalls gesperrt ist die A113 in beiden Richtungen zwischen Dreieck Neukölln und Spätstraße. Die A111 in Berlin stadtauswärts ist im Tunnel Ortskern Tegel bis etwa 5 Uhr gesperrt und die A115 in Berlin stadteinwärts ist zwischen Kreuz Zehlendorf und Spanischer Allee bis etwa 6 Uhr wegen Bauarbeiten gesperrt. Alles allen unterwegs, gute Fahrt. Kommen Sie entspannt an Ihr Ziel.
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0: Und jetzt Madonna bei uns in der ARD-Hitnacht, ebenfalls in den 80er Jahren groß rausgekommen, über 40 Jahre Popgeschichte mitgeschrieben und mitgeprägt. Und noch heute werden ihre Klassiker von jungen Leuten millionenfach gestreamt. Viele, die die 80er Jahre ihrer Anfangszeit noch gar nicht miterlebt haben.

0: Michael Schulze. Nicht Michael Schulze, sondern Michael Schulte, gerade gehört hier in der ARD-Hitnacht, vor wenigen Tagen 36 Jahre alt geworden. International bekannt wurde er mit 27, als er mit diesem Song beim Eurovision Song Contest in Lissabon im Wettbewerb stand und den vierten Platz belegte. Und im April dieses Jahres kam sein 8. Studioalbum schon auf den Markt, Beautiful Reasons, so hat er es genannt, konnte sich auch schon in den deutschen Albumcharts platzieren. Und jetzt bei uns Janet Jackson, in wenigen Tagen wird sie 60. Fünfmal konnte sie schon den begehrten Grammy-Preis entgegennehmen und im Juni wird sie 4 Konzerte in Japan geben. Ausgesorgt hat sie längst, ziemlich genau vor 30 Jahren unterschrieb sie ja mit einer Plattenfirma den bis dahin teuersten Plattenvertrag für eine Sängerin überhaupt. Satte 80 Millionen Dollar mussten sie damals locker machen. Und damit gehen wir mit ihr ins Jahr 1997. Da wurde sie mit diesem Song international gefeiert. Together Again. Janet Jackson.
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0: 4:49 Uhr. Schönen guten Morgen.

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1: Um 4 Uhr mit Olaf Knapp. Das Bundeswirtschaftsministerium plant, dass Öl- und Gasheizungen auch nach 2045 eingebaut werden dürfen. Das geht aus einem Entwurf für ein neues Heizungsgesetz von Wirtschaftsministerin Reiche hervor, der dem ARD-Hauptstadtstudio vorliegt. Der Entwurf muss noch innerhalb der Regierung abgestimmt werden. Aus Berlin, Nicole Markwald.
2: Der neue Entwurf aus dem Bundeswirtschaftsministerium für das Gebäudemodernisierungsgesetz sieht keine Verbote mehr vor. Es fehlen aber auch klare Aussagen zum Abschied von fossilen Brennstoffen. Weiterhin geplant bleibt die sogenannte Biotreppe. Sie sieht die Einführung von einer Mindestquote von Grüngas und Grünheizöl vor. Dieser nachhaltige Anteil soll dann stufenweise heraufgesetzt werden. Von 10% ab 2029 bis 60% im Jahr 2040.
1: Das US-Militär pausiert seinen laufenden Einsatz zur Sicherung der Straße von Hormuz. Das hat US-Präsident Trump auf seiner Online-Plattform Truth Social bekannt gegeben. Demnach würden zunächst keine Frachtschiffe mehr vom US-Militär durch die vom Iran blockierte Meerenge geleitet. Während des Stopps solle geprüft werden, ob ein Abkommen zwischen Washington und Teheran abgeschlossen und unterzeichnet werden könne. Die US-Seeblockade gegen Schiffe, die iranische Häfen anlaufen oder verlassen, bleibe hingegen in vollem Umfang in Kraft. Bundespräsident Steinmeier reist heute zu einem zweitägigen Besuch nach Schweden und Finnland. Erster Stopp ist die schwedische Hauptstadt Stockholm. Aus Stockholm Jana Sinram.
3: Die Reise steht ganz im Zeichen der Sicherheitspolitik. In der aktuellen geopolitischen Lage will Steinmeier ein Zeichen der Geschlossenheit mit den beiden jüngsten NATO-Mitgliedern senden. Außerdem informiert er sich über die Sicherheitsmodelle von Schweden und Finnland. In Stockholm trifft Steinmeier zunächst Ministerpräsident Ulf Kristersson. Anschließend wird er gemeinsam mit seiner Frau von König Karl dem 16. Gustav und Königin Silvia zum Mittagessen empfangen. Am Nachmittag besucht der Bundespräsident den unterirdischen Marinestützpunkt Muskö und spricht mit schwedischen Soldaten.
1: In der Fußball Champions League hat der FC Arsenal aus England das Finale erreicht. Der Club aus London gewann das Halbfinalrückspiel gegen Atletico Madrid mit 1:0. Das Hinspiel war 1:1 ausgegangen. Heute Abend möchte auch der FC Bayern ins Finale einziehen. Die Münchner müssen ein 4:5 aus dem Hinspiel bei Paris Saint-Germain wettmachen. Das Wetter in Deutschland. Am Tage teils kräftige Schauer und Gewitter, an Nord- und Ostsee trocken. Höchstwerte 10 Grad an der Nordsee und bis 23 Grad in Niederbayern. Am Donnerstag dann gebietsweise Regen, im Süden Gewitter, Richtung Norden freundlicher bei 11 bis maximal 19 Grad. Es ist 4:03 Uhr.
4: Und hier der Verkehrsservice in der ARD-Nacht. Die A1 Lübeck Richtung Fehmarn ist zwischen Neustadt-Mitte und Neustadt-Pelzerhaken wegen einer Nachtbaustelle noch bis etwa 5 Uhr gesperrt. Die A1 Hamburg Richtung Bremen ist zwischen Hamburg-Stillhorn und Harburg wegen einer Nachtbaustelle ebenfalls bis 5 Uhr gesperrt. Bitte hier über die U76 ausweichen. Die A1 Bremen Richtung Osnabrück ist zwischen Wildeshausen-West und Dreieck Ahlhorner Heide wegen einer Nachtbaustelle bis etwa 5 Uhr gesperrt. Die A2 Hannover Richtung Dortmund ist in Höhe des Rastplatzes Brunsberg gesperrt. Die A8 München Richtung Salzburg ist zwischen Traunstein-Siegsdorf Ost und Bad Reichenhall wegen einer Nachtbaustelle bis etwa 6 Uhr gesperrt. Hier führt die Umleitung über die U91. Die A44 Kassel-Eisenach ist zwischen Helsa und Waldkappel in beiden Richtungen wegen Tunnelwartungsarbeiten bis etwa 4 Uhr gesperrt. Eine Umleitung ist hier ebenfalls eingerichtet, also hier müsste bald wieder frei sein, wenn bis 4 Uhr hier nur die Sperrung

0: Spätstraße. Die A111 in Berlin-Stadt auswärts ist im Tunnelortskern Tegel bis 5 Uhr gesperrt. Und die A115 in Berlin-Stadt einwärts ist zwischen Kreuz Zehlendorf und Spanische Allee bis etwa 6 Uhr wegen Bauarbeiten gesperrt. Allen unterwegs eine gute und sichere Fahrt. Kommen Sie gut an Ihr Ziel.
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0: Allen Frühaufstehern, schönen guten Morgen hier aus dem Landesfunkhaus in Dresden. Ich bin Heiko Rasch, wünsche einen guten Start in diesen Mittwoch und wir starten mit Amy MacDonald. Von ihrem Debütalbum This is the Life vor 19 Jahren feierte sie damit ihren Start in ihrer Weltkarriere, die bis heute anhält. Mitte Juni startet sie ja dann ihre nächste Tournee und die führt auch wieder nach Deutschland. 14 Konzerte sind geplant. Das erste wird am 11. August in Landshut sein. Amy MacDonald.

0: Eric Clapton hier in der ARD Hitnacht. Einer der besten Musiker und Gitarrespieler auch der Welt. Mr. Slowhand wird er auch genannt. Keiner kann so gekonnt die Töne auf seiner Gitarre ziehen wie er. Und bei einem Konzert kommt es ja vor, dass er mehrfach gerissene Saiten während eines Songs wechseln muss. Und seine Fans wissen die Zeit gut zu überbrücken und klatschen einfach einen langsamen Rhythmus. Und er ist ja auch gerade wieder auf Tour. Morgen gastiert er in Spanien und am 13. Mai kommt er für 3 Konzerte nach Deutschland, spielt in Mannheim, Köln und München. Er füllt ja die größten Arenen, die diese Städte zu bieten haben. Und jetzt geht's in die 70er Jahre mit Jerry Rafferty. Mit Baker Street hat er seinen größten Hit landen können, mehrfach gecovert und in den Radioprogrammen über 5 Millionen Mal schon gespielt. Baker Street.
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0: 4:17 Uhr. Schönen guten Morgen.

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0: Kurz nach 16:30, schönen guten Morgen, hier der aktuelle Verkehrsservice in der ARD-Hitnacht. Die A1 Lübeck Richtung Fehmarn ist zwischen Neustadt-Mitte und Neustadt-Pelzerhagen wegen einer Nachtbaustelle noch bis etwa 5 Uhr gesperrt. Die A1 Hamburg Richtung Bremen ist zwischen Hamburg-Stillhorn und Harburg wegen einer Nachtbaustelle ebenfalls bis 5 Uhr gesperrt. Bitte hier über die U76 ausweichen. Die A1 Bremen Richtung Osnabrück ist zwischen Wildeshausen West und Dreieck Ahlhorner Heide wegen einer Nachtbaustelle ebenfalls noch bis etwa 5 Uhr gesperrt. Die A2 Hannover Richtung Dortmund ist in Höhe des Rastplatzes Brunsberg gesperrt. Die A8 München Richtung Salzburg ist zwischen Traunstein, Siegsdorf Ost und Bad Reichenhall wegen einer Nachtbaustelle bis 6 Uhr gesperrt. Hier ist auch eine Umleitung eingerichtet, die führt über die U91. Die A71 Erfurt Richtung Suhl ist zwischen Grevenroda und Oberhof wegen Tunnelwartungsarbeiten noch bis etwa 6 Uhr gesperrt. Die A100 Stadtring in Berlin ist wegen Wartungsarbeiten in beiden Richtungen zwischen Grade bzw. Oberlandstraße und Treptower Park bis etwa 5 Uhr gesperrt. Ebenfalls gesperrt ist die A113 in beiden Richtungen zwischen Dreieck Neukölln und Spätstraße. Die A111 in Berlin stadtauswärts ist im Tunnelortskern Tegel bis 5 Uhr gesperrt und die A115 in Berlin stadteinwärts ist zwischen Kreuz Zehlendorf und Spanischer Allee bis etwa 6 Uhr wegen Bauarbeiten gesperrt. Allen unterwegs eine gute und hoffentlich auch entspannte Fahrt.
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0: Elton John, seine ausgiebige Abschiedstournee hat er längst über die Bühne gebracht. Aber von der Musik hat er sich noch lange nicht verabschiedet und hin und wieder wird er auch noch auf der Bühne stehen. Das ist ja nun mal seine große Leidenschaft, mit der er es zu Weltruhm gebracht hat. Und jetzt geht's in die 60er, schöne Erinnerungen und auch so zeitlos geblieben. Scott McKenzie mit San Francisco, der Song ging und geht auch um die Welt und er ist ja auch viel mehr als nur ein Song. Eine Hymne einer ganzen Epoche der Hippie-Kultur. Mehrfach Platz 1, über 7 Millionen Mal verkauft und bis auf die Kinoleinwand hat es der Song geschafft. Der bekannteste Film, Forrest Gump. Hier ist Scott McKenzie.
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Ja, auch so ein paar ruhige Momente sollte ein Morgen bereithalten. Gleich 5:10. Schönen guten Morgen und gleich starten die ersten Frühprogramme und damit verabschieden wir die ersten schon wieder. Kommen Sie gut und entspannt durch diesen Mittwoch.

0: Es ist 5 Uhr. Guten Morgen mit MDR Thüringen. Das Wichtigste jetzt von Markus Wetterauer.
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2: Gas- und Ölheizungen sollen nach Plänen des Bundeswirtschaftsministeriums auch über das Jahr 2045 hinaus eingebaut werden dürfen. Das geht aus dem Entwurf für ein neues Heizungsgesetz hervor. Darin ist auch festgelegt, dass Besitzer von Öl- und Gasheizungen eine Mindestmenge an Biogas oder Bioheizöl verwenden müssen. Dieser Anteil soll nach dem Entwurf stufenweise steigen, und zwar von 10% ab 2029 bis 60% 2040. Der Entwurf muss zunächst noch mit anderen Ministerien abgestimmt werden. Danach beschäftigt sich der Bundestag mit dem Gesetz. In Nordthüringen haben Wolkenbrüche und starke Gewitter am Abend für zahlreiche Feuerwehreinsätze gesorgt. Nach Angaben der Rettungsleitstelle waren vor allem der Kreis Nordhausen und der Kyffhäuser Kreis betroffen. Unter anderem waren in Kleinbernten im Kyffhäuser Kreis Straßen überflutet. Auch im südlichen Kreis Nordhausen gab es überschwemmte Straßen und vollgelaufene Keller. So ist die Landstraße zwischen Kleinfura und Hain überflutet und gesperrt. Für das historische Haus der Frau von Stein in Weimar interessieren sich 6 Bewerber. Am Abend haben sie dem Finanz- und Kulturausschuss der Stadt ihre Konzepte vorgelegt. Sie alle wollen eine Herberge, ein Gastronomieangebot und Raum für Kultur schaffen. Die Stadt will als inzwischen wieder rechtmäßige Eigentümerin der Immobilie das Haus für jedermann zugänglich machen. Noch vor der Sommerpause soll der Stadtrat entscheiden, welches der Konzepte gewinnt und dann umgesetzt werden soll. Für die Landratswahl im Kreis Saalfeld-Rudolstadt am 7. Juni sind 3 Kandidaten zugelassen worden. Die Kreiswahlleitung erkannte am Abend die Bewerbungen des amtierenden Landrats Marco Wolfram von der SPD, von Thomas Benninghaus von der AfD und dem parteilosen Wolfgang Wehr als Einzelkandidat an. Nicht zugelassen wurde der 4. Bewerber Mario Brehme. Nach Informationen der Ostthüringer Zeitung wurde der 48-Jährige einstimmig abgelehnt, weil Zweifel an seiner Verfassungstreue bestehen. Das US-Militär pausiert seinen Einsatz zur Freigabe der Straße von Hormus. Das hat US-Präsident Trump mitgeteilt. Demnach sollen zunächst keine Frachtschiffe mehr vom US-Militär durch die vom Iran blockierte Meerenge geleitet werden. Trump will während des Stopps prüfen, ob ein Abkommen zwischen den USA und dem Iran abgeschlossen werden kann. Viele Internetadressen mit dem Adressende .de sind in der Nacht zeitweise nicht erreichbar gewesen. Die Registrierungsstelle DENIC verwies darauf, dass ihr DNS-Dienst gestört sei. DNS-Dienste sind so etwas wie ein Adressbuch für das Internet. Sie ermöglichen, dass Seiten im Netz mit der Eingabe von Webadressen erreichbar sind. Mittlerweile ist das Problem laut DENIC wieder behoben. Das waren die Nachrichten. 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
0: Vielen Dank, Markus. Das Wetter heute, viele Wolken, teilweise Auflockerungen mit Sonne, immer wieder Schauer am Nachmittag und Abend, teilweise starke Gewitter, 15 bis 20 Grad. Morgen überwiegend bedeckt und zeitweise Regen, nur noch 9 bis 14 Grad. Am Freitag nach Nebel und Wolken mit etwas Regen, wieder Auflockerungen mit Sonne und es wird wieder wärmer, bis 18 Grad. 5.03 Uhr. Hier sind die aktuellen Verkehrsmeldungen. Vorsicht auf der A4 Richtung Dresden zwischen Wilde-Könebach und Obersuhl. Steht ein defekter LKW auf der rechten Fahrspur. A9 Richtung München in Höhe Kreuz-Rippachtal. Behinderungen durch einen defekten LKW. A9 Richtung München zwischen Schleiz und Rudolfstein. 4 Kilometer Stau und stockender Verkehr. Hier dauert es 20 Minuten länger. Die A71 Richtung Schweinfurt ist zwischen Gräfenroda und Oberhof wegen Tunnelwartungsarbeiten bis etwa 6 Uhr gesperrt. Und wegen Überflutungen sind gesperrt die Straßen zwischen Dietenborn und Kleinbernten und zwischen Kleinfura und Hain. Blitzer gibt's keine. Melden Sie uns Staus oder Blitzer kostenfrei unter 0800 218 1600. Danke und gute Fahrt.
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0: Schönen guten Morgen und wir werden heute das Wortbarometer in die Höhe treiben. Meine Kollegin Mandy Roloff ist dafür zuständig.
3: Genau, wir müssen mal die Statistik anheben, denn neue Zahlen besagen, dass die durchschnittliche Zahl der gesprochenen Wörter um ein Drittel gesunken ist.
0: Das holen wir heute definitiv wieder auf und andere mit fast vergessenen Worten zum Angeben.
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0: 11 Minuten nach um 5. Schönen guten Morgen.
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0: Und Mandy und ich machen heute das, was wir eigentlich ja jeden Tag hier machen, plappern, denn das ist wichtig, wir sind nämlich ziemlich wortkarg geworden.
2: Ja, wir sprechen weniger. Die durchschnittliche Zahl der gesprochenen Wörter ist seit 2005 um 28% gesunken, quasi ein Drittel weniger Smalltalk. Das hat jetzt eine Untersuchung mit 22 Einzelstudien mit knapp 2200 Menschen aus unterschiedlichen Ländern herausgefunden.
0: Ich habe auch eine ganz klare Vermutung, woran es liegt. Ja. Am Getippe.
2: Ja, klar. Also wir schreiben sehr viel. Messenger, E-Mails, Chats, also alles praktisch, aber eben still, sag ich jetzt mal. Die Kommunikation verlagert sich also vom gesprochenen Wort ins Getippte.
0: Das heißt also, wir verlernen so nach und nach das Sprechen.
2: Ganz so schlimm ist es nicht aus meiner Sicht. Sprache verschwindet ja zum Glück nicht, aber sie verändert sich. Wir reden kürzer, gezielter, ganz oft halt auch digital. Dabei ersetzen Emojis unseren Tonfall. Mhm. Sprachnachrichten ersetzen Gespräche, lange Gespräche. Und Dialekte verschwinden oder mischen sich neu. So sieht's eben aus. Frag die Jugend.
0: Oh, es nervt mich total, diese Sprachnachrichten, diese epischen.
2: Da haben wir nur einen Kollegen.
0: Es klingt aber schon auch so ein bisschen traurig, ne?
2: Ja, zum Beispiel spontane Gespräche, ja vielleicht auch ein bisschen dabei die Nähe flöten geht, genau.
0: Ich fürchte nicht nur ein bisschen. Dann sollten wir auf jeden Fall wieder ein bisschen mehr reden und zwar nicht nur mit der Tastatur.
2: Ja, du sagst es.
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0: 5.20 Uhr, 10 vor halb 6.
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0: Am Montag ist ein Auto in Leipzig in eine Menschengruppe gefahren. Es gibt 2 Tote und 3 Schwerverletzte. Nach den Ermittlungen wurde in der Innenstadt von Leipzig die betroffene Einkaufsstraße nun wieder geöffnet. Im Umfeld fanden mehrere Andachten statt, darunter auch in der Nikolaikirche. Barbara Breller ist für MDR Thüringen dabei gewesen.
2: Die Kirche bis auf den letzten Platz gefüllt. Oberbürgermeister Burkhard Jung sprach von einer Stadt im Schmerz, aber auch von Zusammenhalt.
3: Ich denke an die vielen Menschen, die spontan geholfen haben, Passantinnen und Passanten. Das ist Gemeinschaft. Das ist das, was uns ausmacht. Das ist Gemeinwohl. Und es gibt Kraft.
2: Die vollbesetzte Nikolaikirche wertete er als starkes Zeichen der Solidarität. Während der Andacht berichteten Menschen, die Tat unmittelbar miterlebt hatten, von ihren Eindrücken. Eine Ehrenamtliche des Kriseninterventionsteams schilderte ihre Arbeit. Die Leiterin einer benachbarten Apotheke appellierte an den gesellschaftlichen Zusammenhalt in dieser schweren Zeit.
4: Für mich ist die Grimmaische Straße mehr als ein Arbeitsplatz. Wir Mitarbeiter der anliegenden Geschäfte teilen viel miteinander. Da ist der morgendliche Gruß und der kurze Austausch auf der Straße, der jahreszeitlich unterschiedliche Handelsflair in dieser besonderen Innenstadt. Meine Gedanken sind bei den Opfern und deren Angehörigen, allen Helfern und allen Beteiligten. Für unsere Innenstadt wünsche ich mir gesellschaftlichen Zusammenhalt, dass wir alle füreinander da sind.
2: Nach der Andacht versammelten sich noch viele Menschen vor der Kirche.
5: Dass mir persönlich das sehr gut getan hat. Einfach die Stimmung und nicht einfach drüber hinwegzugehen.
6: Also total selig bin ich. Ja, die Menschen natürlich zu sehen. Ja.
7: Das ist unser Leipzig, da hält man zusammen und da muss man einfach da sein. Ein komisches Gefühl auf jeden Fall.
2: Leipzig wird noch eine ganze Weile brauchen, um den Schock nach dieser Tat zu überwinden. Ein Anfang ist gemacht.
0: Der mutmaßliche Amokfahrer wurde gefasst und soll in eine Psychiatrie eingewiesen werden. Wie der Fokus berichtet, rückte die Polizei bereits Mitte April schon einmal aus, nachdem der 33-Jährige angegeben hatte, Stimmen zu hören. Alle weiteren Entwicklungen, wie gewohnt, bei uns bei MDR Thüringen.
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1: Um 5.30 Uhr. Entwurf für Heizungsgesetz. Er sieht vor, dass Gas- und Ölheizungen über 2045 hinaus eingebaut werden dürfen. Nach dem Entwurf muss ein steigender Anteil von Biogas oder Bioheizöl verwendet werden. Wolkenbrüche in Nordthüringen. Nach Angaben der Rettungsleitstelle waren vor allem der Kreis Nordhausen und der Köffhäuser Kreis betroffen. Die Feuerwehr musste ausrücken, weil Straßen überflutet und Keller vollgelaufen waren. Straße von Hormus. Das US-Militär pausiert dort seinen Einsatz für eine sichere Durchfahrt von Frachtschiffen. Das hat Präsident Trump in der Nacht in Washington mitgeteilt.
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2: Mit Jana Hildebrand, guten Morgen. Ilmenau. Im früheren Porzellanwerk entsteht eine Tennishalle. Der Investor will nach eigenen Angaben dafür eine mittlere sechsstellige Summe investieren. Die Eröffnung ist für Oktober geplant. Neben Tennis soll auch Badminton und Pickleball angeboten werden. Gleich in Göttingen. Im Prozess um den Tod einer 15-Jährigen im niedersächsischen Eichsfeld ist eine Sozialarbeiterin wegen Mordes verurteilt worden. Die frühere Jugendbetreuerin des Opfers muss lebenslang in Haft, wie das Landgericht Göttingen entschied. Der Richter sagte zu der 24-Jährigen, die Tat sei von A bis Z durchgeplant gewesen. Die Leiche der 15-Jährigen war nur wenige Kilometer von der thüringischen Grenze entfernt gefunden worden. Erfurt. Die Stadt hat die erste kommunale Wärmeplanung nahezu abgeschlossen. Der Entwurf zeigt, wie die Stadt ihre Wärmeversorgung bis 2045 klimaneutral umstellen will. Vor allem durch den Ausbau der Fernwärme, ergänzt durch Wärmepumpen, Biomasse und später eventuell Wasserstoff für Industrie und Gewerbe. Der Entwurf liegt bis zum 3. Juni öffentlich aus. Stellungnahmen sind möglich. 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
3: Das Wetter heute, viele Wolken, teilweise Auflockerungen mit Sonne, immer wieder aber auch Schauer am Nachmittag und Abend, teilweise starke Gewitter, 15 bis 20 Grad. Morgen überwiegend bedeckt und teilweise Regen, nur noch 9 bis 14 Grad. Am Freitag nach Nebel und Wolken, immer mit etwas Regen und ein paar Auflockerungen, kommt auch wieder die Sonne raus. Es wird wieder ein bisschen wärmer mit Temperaturen bis 18 Grad. 5.32 Uhr. Hier sind die aktuellen Verkehrsmeldungen. Vorsicht auf der A4 Richtung Dresden zwischen Wildig-Hönebach und Wildig-Obersuhl steht ein defekter LKW auf der rechten Fahrspur. A9 Richtung München in Höhe Kreuz-Rippachtal, Behinderungen durch einen defekten LKW. Die A9 Richtung München ist zwischen Bad Lobenstein und Rudolfstein wegen eines defekten Schwertransports bis voraussichtlich 7 Uhr gesperrt. Derzeit Stau. Letzte freie Abfahrt ist Schleiz. Die A71 Richtung Schweinfurt ist zwischen Gräfenroda und Oberhof wegen Tunnelwartungsarbeiten bis etwa 6 Uhr gesperrt. Wegen Überflutungen sind gesperrt die Straßen zwischen Dietenborn und Kleinbernten und zwischen Kleinfurra und Hain. Im Landkreis Weimarer Land ist die Straße zwischen Kranichfeld und Rittersdorf durch umgestürzte Bäume blockiert. Blitzer gibt's keine. Im Moment melden Sie uns Staus oder Blitzer kostenfrei. 0800 218 1600.
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3: Einen schönen guten Morgen. Wir haben ja vorhin schon festgestellt, dass wir weltweit wortkarger geworden sind. Lange Gespräche werden deshalb leider immer seltener. Mandy, kannst du dich erinnern, wann du zuletzt so ein richtig langes Gespräch hattest?
4: Immer, wenn mein Mann die Butter im Kühlschrank sucht und nicht finden kann.
3: Das würde mich jetzt mal interessieren, was ihr dann besprecht.
4: Die ist immer an der gleichen Stelle, möchte ich noch sagen.
3: Kurz vor sechs gibt's auch bei uns wieder ein langes Gespräch und zwar mit unserem Wetterstudio. Ich suche nämlich auch noch was.
4: Sonne.
3: Ganz genau.
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0: 5.40 Uhr wird es. Guten Morgen.
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0: Mit der Sprache ist es heutzutage ja so eine Sache. Mittlerweile werden Gespräche manchmal nur noch mit Emojis geführt. Ein Regenschirm, ein Daumen hoch und eine Blume dazu. Und fertig ist die Nachricht. Die Antwort besteht dann oft nur aus einem Daumen. Und das war's. Eine Studie hat nun herausgefunden, dass die Anzahl der gesprochenen Wörter gesunken ist. Dadurch werden auch die Gespräche kürzer. Deshalb wollten wir wissen, wann Sie Ihr letztes langes Gespräch geführt haben.
2: Oh, täglich. Ja. Täglich bin eine Frau, natürlich.
3: Ich habe tatsächlich einen Kumpel, der ist eigentlich mein bester Kumpel, der wohnt aber oben in Berlin. Dadurch beschränkt sich das dann so auf alle 2 Wochen mal, aber dann telefonieren wir tatsächlich immer mal 1 Stunde oder so. Ja, da wird dann halt alles ausgekramt, ja. Dadurch, dass wir beide sehr fußballaffin sind, hast du natürlich dann immer ganz viel zu bereden.
4: Keine Ahnung, ich kann mich nicht erinnern.
5: Oh. Wie ich sie überzeugen musste, mich zu heiraten wahrscheinlich.
2: Okay.
0: Und das ist mehr als 60 Jahre her, wie uns noch erzählt wurde. Also schon eine ganze Weile, aber es war wohl das wichtigste Gespräch des Lebens dieses Herrn.
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0: 5.48 Uhr, 12 vor 6, guten Morgen.
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0: Jana Weise, schönen guten Morgen.
3: Guten Morgen, Johannes.
0: So, da war eine Menge Wasser dabei in der vergangenen Nacht und es ist noch nicht zu Ende.
3: Wobei dieses große Regengebiet mit diesem Starkregen jetzt schon erstmal rausgezogen ist. Das waren in Bad Langensalza immerhin in der Nacht 56 Liter pro Quadratmeter. Mhm. Und auch Richtung Südharz hatten wir 60 Liter pro Quadratmeter. Also da muss dann schon auch an Überflutungen gedacht werden. Aber das ist jetzt weiter nach Norden gezogen und jetzt folgen so ein paar Schauer nach. Im Thüringer Wald gibt es welche, auch Richtung Jena zum Beispiel. Und dazwischen gibt es dann immer mal ein paar wenige Sonnenstrahlen zwischen den vielen Wolken. Der Nachmittag bringt dann wieder ein paar mehr Schauer und auch starke Gewitter. Also auch das wird nochmal spannend. Heute bei Temperaturen zwischen 15 und 20 Grad.
0: Und dann soll es ja doch wieder Richtung Wochenende aufwärts gehen.
3: Morgen geht die Kurve der Temperatur aber erstmal runter, denn die Rückseite unseres Tiefs bringt einen Schwung kühler Luft mit und das sind 9 bis 14 Grad als Höchstwert morgen. Das ist auch so ein grautrüber Tag mit Regen auch noch, aber das hört dann auf. Am Freitag tröpfelt es nur noch wenig. Die Sonne kommt so langsam gegen Nebel und Wolken wieder an bei bis zu 18 Grad und das Wochenende hat es dann wieder warm. 20 bis 24 Grad gibt es. Die Sonne wechselt sich mit Wolken immer wieder ab, sieht also insgesamt freundlich aus, auch wenn es ein paar einzelne Schauer wahrscheinlich am Sonnabend geben kann.
0: Könnte also dann Richtung Pfingsten auch wieder richtig aufwärts gehen?
3: Nächste Woche, also sie geht noch warm los. Dienstag, Mittwoch werden wieder ein bisschen, nicht ganz so warm. Kühl würde ich jetzt nicht dazu sagen. Also typisch für einen wechselhaften Mai, auch da sind noch ein paar Schauer mit im Spiel.
0: Diana, danke dir erstmal für die Aussichten und wir hören uns wieder kurz vor 8.
3: Bis nachher.
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1: Es ist 6 Uhr. Guten Morgen mit MDR Thüringen. Das Wichtigste jetzt von Markus Wetterauer.
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3: Gas- und Ölheizungen sollen nach Plänen des Bundeswirtschaftsministeriums über das Jahr 2045 hinaus eingebaut werden dürfen. Das geht aus dem Entwurf für ein neues Heizungsgesetz hervor. Darin ist auch festgelegt, dass Besitzer von Öl- und Gasheizungen eine Mindestmenge an Biogas oder Bioheizöl verwenden müssen. Dieser Anteil soll nach dem Entwurf stufenweise steigen, und zwar von 10% ab 2029 bis auf 60% 2040. Der Gesetzentwurf muss zunächst mit anderen Ministerien abgestimmt werden. Danach beschäftigt sich der Bundestag damit. In Nordthüringen hat es gestern Abend Wolkenbrüche und starke Gewitter gegeben. Nach Angaben der Rettungsleitstelle waren vor allem der Kreis Nordhausen und der Kyffhäuser Kreis betroffen. Unter anderem waren in Kleinbernten im Kyffhäuser Kreis Straßen überflutet. Auch im südlichen Kreis Nordhausen gab es überschwemmte Straßen und vollgelaufene Keller. So ist die Landstraße zwischen Kleinfurra und Hain überflutet und gesperrt. Für das historische Haus der Frau von Stein in Weimar interessieren sich 6 Bewerber. Am Abend haben sie dem Finanz- und Kulturausschuss der Stadt ihre Konzepte vorgestellt. Sie alle wollen eine Herberge, ein Gastronomieangebot und Raum für Kultur schaffen. Die Stadt will als inzwischen wieder rechtmäßige Eigentümerin der Immobilie das Haus für jedermann zugänglich machen. Noch vor der Sommerpause soll der Stadtrat entscheiden, welches Konzept gewinnt und umgesetzt werden soll. Für die Landratswahl im Kreis Saalfeld-Rudolstadt am 7. Juni sind 3 Kandidaten zugelassen worden. Die Kreiswahlleitung erkannte am Abend die Bewerbungen des amtierenden Landrats Marco Wolfram von der SPD, von Thomas Benninghaus von der AfD und dem parteilosen Wolfgang Wehr als Einzelkandidat an. Nicht zugelassen wurde der 4. Bewerber Mario Brehme. Nach Informationen der Ostthüringer Zeitung wurde der 48-Jährige einstimmig abgelehnt, weil Zweifel an seiner Verfassungstreue bestehen. Viele Internetseiten mit der Adresse .de sind in der Nacht zeitweise nicht erreichbar gewesen. Die Registrierungsstelle DENIC verwies darauf, dass ihr DNS-Dienst gestört sei. DNS-Dienste sind so etwas wie ein Adressbuch für das Internet. Sie ermöglichen, dass Seiten im Netz mit der Eingabe von Webadressen erreichbar sind. Mittlerweile sind die Probleme laut DENIC wieder behoben. Die genaue Ursache werde noch analysiert, wie es hieß. Sport. In der Fußball-Champions League hat der FC Arsenal aus London das Finale erreicht. Der Club gewann das Halbfinale-Rückspiel am Abend gegen Atletico Madrid 1:0. Der Finalgegner wird heute Abend zwischen Bayern München und Paris Saint-Germain ermittelt. Das Hinspiel hatten die Bayern 4:5 verloren. Das waren die Nachrichten. 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
1: Vielen Dank, Markus. Das Wetter, viele Wolken heute, teilweise Auflockerungen mit Sonne, immer wieder Schauer am Nachmittag und Abend, teilweise starke Gewitter, 15 bis 20 Grad. Morgen überwiegend bedeckt und zeitweise Regen, nur noch 9 bis 14 Grad. Am Freitag nach Nebel und Wolken mit etwas Regen, wieder Auflockerungen mit Sonne und so, dafür ein bisschen wärmer, Temperaturen dann bis 18 Grad. 6:04 Uhr. Hier sind die aktuellen Verkehrsmeldungen. Vorsicht auf der A4 Richtung Dresden zwischen Wildeck-Höhnebach und Wildeck-Obersuhl steht ein defekter LKW auf der rechten Fahrspur. Die A9 Richtung München ist zwischen Bad Lobenstein und Rudolfstein wegen eines defekten Schwertransports bis voraussichtlich 7 Uhr gesperrt. Derzeit Stau, letzte freie Abfahrt ist Schleiz. Wegen Überflutungen sind gesperrt die Straßen zwischen Dietenborn und Kleinbernten und zwischen Kleinfurra und Hain. Im Landkreis Schmalkalden-Meiningen auf der Straße zwischen Memitz und Warns sind Pferde auf der Fahrbahn. Vorsicht dort bitte. Und Blitzer gibt's keine. Im Moment melden Sie uns Staus oder Blitzer kostenfrei unter 0800 218
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1: Schönen guten Morgen. Und nun zu diesem Mann hier.
4: George Clooney. Der hat irgendwas an sich.
1: Mandy, was hat er, was ich nicht habe?
4: Wo soll ich denn da anfangen?
1: Oh Gott.
4: Nee, also laut seiner eigenen Aussage hat er ein gutes Kinn, das finde ich ganz spannend. Er sagte mal dazu, ich habe ein gutes altes Kinn, du kannst Rechnung dran festpappen. Beim Trinken kannst du dieses Kinn auf der Bar aufstützen, das funktioniert.
1: Okay, ich habe eine Aufgabe für heute Abend. Und genau dieses Kinn wird heute 65 Jahre alt. Wir gratulieren gleich.
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0: 12 Minuten nach um 6. Einen schönen guten Morgen. Und jetzt geht's um einen Mann, dem die Frauenherzen nur so zufliegen. Mandy möchte auflösen.
1: Oh, George Clooney. Heute wird er 65. Manche sagen jetzt schon, andere sagen, was erst? Also, wie auch immer, er hat einfach alles. Charisma, Charme, gutes Aussehen.
0: Aber er kann ja auch noch mehr als nur gut aussehen, oder?
1: Genau. Also, ich gebe mal hier die Eckdaten bekannt. Zweifacher Oscar-Gewinner, Umwelt- und Menschenrechtsaktivist. Und er ist sogar ein Verwandter des amerikanischen Präsidenten Abraham Lincoln.
0: Gott sei Dank nicht Donald Trump.
1: Nee, oh Gott. Und er hat eine ganz fantastische Ehefrau, das finde ich noch am interessantesten an ihm, Amal Clooney, eine Menschenrechtsanwältin, und sie hat unter anderem auch schon am Internationalen Gerichtshof in Den Haag gearbeitet.
0: Riesenrespekt. Ja. Also ich sag mal, George Clooney hat es ganz gut getroffen im Leben.
1: Absolut.
0: Fehlt eigentlich nur noch ein Besuch in Thüringen. Mhm. Fast wäre er ja auch mal hier gewesen.
1: Ja, ne? Total cool. Bis in den Harz hat er es ja geschafft. Dort hat er gedreht für The Monuments Men. Damals hat er seinen 52. Geburtstag übrigens in einem asiatischen Restaurant in Wernigerode gefeiert. Und übrigens hat er auch wirklich viel Humor. Angeblich bedient er sich seit vielen Jahren beim Einchecken in Hotels des Pseudonyms Arnold Schwarzenegger.
0: Wird mir immer sympathischer, der Mann.
1: Ja, und eigentlich kennt man ihn ja immer mit einer Kaffeetasse. Ja, also ihr wisst, Werbung und so weiter, aber er war sogar mal Hersteller von Tequila. 2017 hat er seine Firma für 1 Milliarde Dollar verkauft. Und obwohl er eigentlich bekennender Bierfan ist, denn für den Film Ocean's 11, hast du Ocean's 12 und 11?
0: Alle gesehen.
1: Ließ er sich sogar ein Bierfass in der Garderobe installieren.
0: Na, dann sagen wir heute Prost, George Clooney, Ortsopft ist zum 65.
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0: gern davon singen. Kokain aber ansonsten besser die Finger davon lassen. Die einzig zulässige Droge um diese Uhrzeit hier bei uns. Kaffee. 6:20 Uhr haben wir es jetzt. 6:50 Uhier. Das war JJK bei MDR Thüringen. Jetzt die Worte zum Tag.
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2: Ein paar Mal die Woche geht Rita in die Tagespflege. Sie ist 79 Jahre alt. In der Tagespflege gehört sie damit zu den Jüngeren. Statt einsam zu Hause zu sitzen, gibt es hier viele Menschen, auf die sie sich freut. Ob beim Rommi oder beim Kartoffelschälen fürs gemeinsame Mittagessen, Rita kommt ins Gespräch. Am Morgen wird sie von einem Fahrer an der Wohnungstür abgeholt. Ein Bus bringt sie zur Tagespflege der Diakonie. Schon auf der Busfahrt genießt Rita jede Minute. Sie liebt es, mit Jürgen, dem Fahrer, zu schwatzen. Was gibt's Neues im Dorf und in der Welt? Heute ist Mittwoch, da kommt Rita besonders gern in die Tagespflege, denn heute kommt auch Karin. Die kommt mit einem Lautsprecher unterm Arm, denn mittwochs ist Sitztanz. Das geht so, alle sitzen im Kreis. Karin macht die Bewegungen vor, zunächst warm machen. Die Arme kreisen, dazu leichter Schlager. Dann kommt der Höhepunkt, es erklingt Elvis, Don't Be Cruel. Jetzt gibt es kein Halten für Rita und die anderen. Rechter Fuß nach außen, Tipp zurück. Anderer Fuß nach links, Tipp. Jetzt die Hände. Erst kreisen, dann über dem Kopf. Dann geht's in die Hüfte. Die Damen und Herren kommen richtig in Fahrt. Sie lachen und kommen ins Schwitzen. Manche summen und singen mit. Elvis Presley in der Tagespflege. Das hält fit, macht Freude und hilft ganz nebenbei gegen Einsamkeit. Für Elvis ist man nie zu alt. Findet Ramon Seliger, Diakonie Weimar.
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8: Um 6.30 Uhr. Entwurf für Heizungsgesetz. Er sieht vor, dass Gas- und Ölheizungen über 2045 hinaus eingebaut werden dürfen. Laut Entwurf muss ein steigender Anteil von Biobrennstoff verwendet werden. Wolkenbrüche in Nordthüringen. Nach Angaben der Rettungsleitstelle waren vor allem der Kreis Nordhausen und der Kyffhäuser Kreis betroffen. Die Feuerwehr musste ausrücken, weil mehrere Straßen überflutet und Keller vollgelaufen waren. Straße von Hormus. Das US-Militär pausiert dort seinen Einsatz für eine sichere Durchfahrt von Schiffen. Das hat Präsident Trump in der Nacht in Washington mitgeteilt.
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9: Das Neueste für Mittel- und Westthüringen mit Adi Rückewoldt. Guten Morgen, Erfurt. Ein deutlicher Ausbau der Fernwärme, Wärmepumpen, Biomasse und auch Wasserstoff. So will Erfurt bis 2045 die Wärmeversorgung klimaneutral umstellen. Der erste Entwurf dazu ist fertig und liegt bis Anfang Juni öffentlich aus. Er kann von jedem eingesehen werden, jeder kann sich auch dazu äußern. Der Plan ordnet auch jedem Stadtgebiet eine mögliche Heizform zu. Laut Verwaltung können Hauseigentümer ihre bestehende Heizung zunächst weiter nutzen oder aber auf eigene Lösungen umsteigen. Weimar. In der Pezzalozzi-Turnhalle kann ab Montag wieder Sport getrieben werden. Laut Weimarer Wohnstätte hat die Halle einen neuen elastischen Sportboden bekommen. Kosten 100.000 Euro. Der alte Parkettboden war kaputt. Unterricht war nur eingeschränkt oder zuletzt gar nicht mehr möglich. Hörschel. Eine inklusive Wandergruppe startet heute Morgen im Eisenacher Ortsteil auf eine 170 Kilometer lange Wanderung über den Rennsteig. 8 Sehbehinderte und blinde Wanderer wollen zusammen mit ihren sehenden Begleitern innerhalb von 8 Tagen bis nach Blankenstein laufen. Und am Samstag will die Gruppe auch beim Rennsteiglauf teilnehmen. 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
10: Das Wetter, heute viele Wolken, teilweise Auflockerungen mit Sonne, immer wieder Schauer am Nachmittag und Abend, teilweise starke Gewitter, 15 bis 20 Grad. Morgen überwiegend bedeckt, zeitweise Regen, nur noch 9 bis 14 Grad und am Freitag nach Nebel und Wolken mit etwas Regen auch wieder Auflockerungen mit Sonne. Es wird auch wieder ein bisschen wärmer, die Temperaturen dann bis 18 Grad. 6.32 Uhr. Hier sind die aktuellen Verkehrsmeldungen. Vorsicht auf der A4 Richtung Dresden. Zwischen Wildeck-Hönebach und Wildeck-Obersuhl steht ein defekter LKW auf der rechten Fahrspur. Die A9 Richtung München ist zwischen Bad Lobenstein und Rudolfstein nicht mehr durch den Schwertransport blockiert. Derzeit aber noch Stau, es dauert noch 10 Minuten länger. Und es hat ja kräftig geregnet. Wegen Überflutungen sind gesperrt die Straßen zwischen Dietenborn und Kleinbernten und zwischen Kleinfurra und Hain. Im Landkreis Schmalkalden-Meiningen auf der Straße zwischen Memels und Wahn sind Pferde auf der Fahrbahn. Vorsicht dort bitte. Blitzer gibt's keine. Melden Sie uns Staus oder Blitzer kostenfrei unter 0800 218
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10: Einen schönen guten Morgen und meine Kollegin Kirko.
11: Aha. Wer bin ich?
10: Ist erst Mittwoch.
11: Wer bin ich denn?
10: Kollegin Mandy hat für heute Abend schon an alle Freunde eine Abwesenheitsnotiz geschickt.
11: Ja, also heute Abend ist Champions League Halbfinalrückspiel Bayern gegen PSG. Mhm. Und da möchte ich nicht gestört werden.
10: Verstehe. Gibt es schon einen Favoriten?
11: Nein, aber die Bayern setzen auf gewiefte Psychotricks.
10: Oh, wir vertiefen das mal. Kurz vor 7 wird's bei uns sportlich.
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0: 6.40 Uhr, 10 Minuten nach 6:30. Guten Morgen mit MDR Thüringen. Kommen Sie gut in den Mittwoch.
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0: Und ich hoffe, Sie haben einen ganz genussvollen Start, denn den Genuss gönnen wir uns heute mal und lassen die Waage links liegen. Heute ist der internationale Anti-Diät-Tag. Den passenden kulinarischen Fahrplan, den gibt's jetzt von mir. Und wir starten im Ruhrgebiet mit der ehrlichen Portion Glück aus der Pfanne.
2: Gehst du in die Stadt, was macht dich da satt? Ne Currywurst. Kommst du von der Schicht, was Schönes gibt es nicht als wie Currywurst.
0: Currywurst ist vielleicht nicht jedermanns Sache, aber eigentlich immer geht ja wohl unser Nationalgericht. Oder wenn wir schon mal in Thüringen sind, dann hätten wir noch
3: Thüringer Bratwurst, das ist ein Genuss.
0: Okay, herzhaft hätten wir damit erledigt, fehlt nur noch der Nachtisch und da sind wir ganz bei Udo Jürgens. Wenn schon sündigen, dann ohne Kompromisse gönnen Sie sich einfach mal das Tortenstück.

Was allerdings auch ganz gut zum Anti-Diät-Tag passt, ist eine üppige Portion Spaghetti Carbonara. Schön mit Eiern, Käse und ganz viel Speck. Hier sind Spliff, das war 1982.

0: 6.50 Uhr, heute ist 10 vor 7.
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0: Heute Abend ist der Platz auf dem Sofa reserviert. Fußball steht an, und zwar das Halbfinale-Rückspiel in der Champions League zwischen dem FC Bayern und PSG. Wieder eine unchristliche Zeit, zumindest für uns Frühaufsteher. Mende, 21 Uhr geht's los und wieder im Stream.
2: Ja, aber also 21 Uhr ist, glaube ich, für jeden eine fürchterliche Zeit. Unser Kollege Olli hat extra übrigens fürs Spiel einen Monat beim Streaming-Anbieter gebucht. Klar.
0: Hoffentlich vergisst er nicht zu kündigen.
2: Ja, das stimmt, da hast du recht, müssen wir ihn erinnern. Und da muss man dann aber sagen, ja logisch, nach dem Hinspiel, 9 Tore gab es zu sehen, legendär, 5-4 ging es aus, die Bayern liegen aktuell zurück, arbeiten aber jetzt mit Psychotricks für den Sieg.
0: Ich höre.
2: Also, erstmal neue Trikots. Du weißt, man fühlt sich in so einem schicken neuen Outfit gleich ganz anders. Auch wenn es die gleichen Farben hat. Übrigens, kleiner Fauxpas, bis vorgestern konnte man im Online-Shop nämlich fälschlicherweise einen Flock mit dem Namen vom Ex-Spieler Kingsley Coman bestellen. Das spielt seit 2025 in Saudi-Arabien.
0: Da vielleicht auch eine Masche, um den Gegner zu verwirren.
2: Genau, unbedingt. Genauso wie die Hotelwahl. Die Bayern haben sich das Infinity geschnappt, denn das Vier-Sterne-Haus ist traditionell eben das Tageshotel des deutschen Meisters vor den Heimspielen. Nur 20 Kilometer entfernt von der Allianz Arena. Ist also ideal für die Anreise zum Stadion. Und diesen Vorteil und eben die gewohnte Umgebung, die ließen sich die Bayern auch dieses Mal nicht nehmen. Auch die Pariser wollten übrigens gern dort mal einziehen, aber da gab es überhaupt gar keinen Verhandlungsspielraum.
0: Ich muss fragen, die Bayern wohnen doch da. Warum brauchen die ein Hotel?
2: Ja, das verstehe ich. Ja, das ist wirklich total absurd. Tatsächlich nutzt der FC Bayern München vor den Heimspielen in der Allianz Arena traditionell eben so ein Tageshotel. Zum einen können sich so die Spieler zurückziehen, um sich mal abseits des familiären Umfelds voll aufs bevorstehende Spiel zu konzentrieren. Und dann bietet das Hotel den perfekten Rahmen eben für so letzte taktische Besprechungen, gemeinsames Essen und auch Behandlungen durch die Mediziner vor Ort und die Blockierung für den Gegner, die ist ja auch super wichtig und eben das ist der Psychotrick. Teilweise wird das Hotel gezielt gebucht, um eben zu verhindern, dass da die anderen, also die Gegner wie PSG, in den gewohnten Räumlichkeiten nahe der Arena übernachten können.
0: Jetzt habe ich es verstanden, was mit den Psychotricks gemeint ist. Ja. Also damit geht's heute ins entscheidende Halbfinalspiel der Champions League. Morgen früh werten wir dann aus, auch die neuen Trikots und Klar. Die Frage, ob man das braucht mit so einem kleinen Hotel als Ablenkung vom Alltagswahnsinn.
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2: Es ist 7 Uhr, guten Morgen mit MDR Thüringen. Das Wichtigste jetzt von Markus Wetterauer.
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3: Gas- und Ölheizungen sollen nach Plänen des Bundeswirtschaftsministeriums über das Jahr 2045 hinaus eingebaut werden dürfen. Das geht aus dem Entwurf für ein neues Heizungsgesetz hervor. Darin ist auch festgelegt, dass Besitzer von Öl- und Gasheizungen eine Mindestmenge an Biogas oder Bioheizöl verwenden müssen. Dieser Anteil soll nach dem Entwurf stufenweise steigen, und zwar von 10% ab 2029 bis auf 60% 2040. Der Gesetzentwurf muss zunächst mit anderen Ministerien abgestimmt werden. Danach beschäftigt sich noch der Bundestag damit. In Nordthüringen haben Wolkenbrüche und teils heftige Gewitter gestern Abend für zahlreiche Feuerwehreinsätze gesorgt. Nach Angaben der Rettungsleitstelle waren vor allem der Kreis Nordhausen und der Kyffhäuserkreis betroffen. MDR Thüringen-Reporterin Marie-Therese Engemann informiert.
4: Unter anderem waren in Kleinbernden im Kyffhäuserkreis Straßen überflutet. Die Landstraße zwischen Dietenborn und Kleinbernden ist immer noch gesperrt. Außerdem sind am Abend und in der Nacht viele Keller vollgelaufen. Starkregen gab es beispielsweise im Südharz. Da fielen in der Nacht 60 Liter pro Quadratmeter Regen und in Bad Langensalza 56 Liter. Ganz anders im Südosten Thüringens. Da fielen teilweise weniger als 10 Liter pro Quadratmeter.
3: Für das historische Haus der Frau von Stein in Weimar interessieren sich 6 Bewerber. Am Abend haben sie dem Finanz- und Kulturausschuss der Stadt ihre Konzepte vorgestellt. Sie alle wollen eine Herberge, ein Gastronomieangebot und Raum für Kultur schaffen. Die Stadt will als inzwischen wieder rechtmäßige Eigentümerin der Immobilie das Haus für jedermann zugänglich machen. Noch vor der Sommerpause soll der Stadtrat entscheiden, welches Konzept gewinnt und dann umgesetzt werden soll. Das US-Militär pausiert seinen Einsatz für eine sichere Durchfahrt von Schiffen durch die Straße von Hormus. Das hat Präsident Trump mitgeteilt. Demnach sollen zunächst keine Frachtschiffe mehr vom US-Militär durch die vom Iran blockierte Meerenge geleitet werden. Trump will während des Stopps prüfen, ob ein Abkommen zwischen den USA und dem Iran abgeschlossen werden kann. Sport. In der Fußball-Champions League hat der FC Arsenal aus London das Finale erreicht. Der Club gewann das Halbfinal-Rückspiel gegen Atletico Madrid 1:0. Zum Spiel MDR Thüringen-Sportreporter Christoph Prössl.
5: Zum ersten Mal seit 2006 steht Arsenal nun im Finale der Champions League und viele im Stadion konnten es kaum fassen. Ausgelassene Stimmung, pure Freude bei Spielern und Fans. Dass es diesmal klappen könnte, darauf hatten viele zu Recht gehofft. 14 Spiele haben die Gunners im Wettbewerb absolviert, keines verloren. Im Spiel gegen die Bayern oder PSG wird sich entscheiden, ob Arsenal den Titel erstmals wird holen können.
3: Das waren die Nachrichten. 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
2: Vielen Dank, Markus. Wir schauen aufs Wetter heute. Viele Wolken, teilweise Auflockerungen mit Sonne, immer wieder Schauer. Am Nachmittag und Abend teilweise starke Gewitter. 15 bis 20 Grad. Morgen überwiegend bedeckt und zeitweise Regen. Nur noch 9 bis 14 Grad. Am Freitag nach Nebel und Wolken mit etwas Regen. Wieder Auflockerungen, auch mit Sonne. Und dann auch wieder ein bisschen wärmer mit Temperaturen bis 18 Grad. 7.03 Uhr. Hier sind die aktuellen Verkehrsmeldungen. Vorsicht auf der A4 Richtung Dresden zwischen Wildeck. Hünebach und Wildeck-Obersuhl steht ein defekter LKW auf der rechten Fahrspur. A4 Richtung Frankfurt in der Auffahrt Gotha Stau durch einen defekten LKW. A9 Richtung München. Zwischen Schleiz und Rudolfstein Stau und stockender Verkehr. 20 Minuten dauert es hier länger. LKW stehen nochmal deutlich länger. Und wegen Überflutungen sind gesperrt die Straßen zwischen Dietenborn und Kleinbernden und zwischen Kleinfurra und Hain. In Eisfeld, in Hildburghausen, in der Hildburghausener Straße in beiden Richtungen wird geblitzt. Das ist ist offenbar der Blitzer. Melden Sie uns Staus oder Blitzer kostenfrei unter 0800 218 1600. Danke und gute Fahrt.
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2: Einen ausgeschlafenen Mittwochmorgen wünsche ich. Wir stellen heute für uns mal fest, wir sind wortkarg geworden. Also Mandy, nicht du und ich, aber Wir allgemein. Doch, ja, wir auch. Laut einer Studie ist die Anzahl unserer gesprochenen Wörter seit 2005 um ein Drittel zurückgegangen.
6: Schade, sage ich da. Denn mit den richtigen Worten kann man bei uns ja sogar auch richtig viel Geld verdienen. Mhm. Als 1000 vor 19.
2: Das stimmt, da braucht es gar nicht viele Worte. Das ist in dieser Woche das Lebenshilfewerk Meiningen. Ja. Kurz vor 7:30 lassen wir das Team zu Wort kommen. Hoffentlich für 100 Euro.
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0: Uhr. 3 Minuten noch bis 7:45.
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0: Am Montag ist in Leipzig ein Auto in eine Menschengruppe gefahren. Eine 63-jährige Frau und ein 77-jähriger Mann sind gestorben. 3 Schwerverletzte gibt es und mehrere weitere. Nach den Ermittlungen wurde in der Innenstadt von Leipzig die betroffene Einkaufsstraße nun wieder geöffnet. Blumen werden dort noch immer niedergelegt. Auch die Leipzigerin Cornelia Busch haben wir dort getroffen.
2: Ich war im Kino, meine Tochter hat versucht, mich anzurufen, mein Schwiegersohn, die Familie. Und dann kommt man da raus und da ist alles anders. Also es hätte auch mich treffen können. Ich denke, das war auch eine Oma, ein Opa, die da sinnlos sterben. Aber man ist machtlos gegenüber solchen Taten. Und was mich positiv berührt, ist diese unwahrscheinliche Organisation von Polizei, von Betreuung, wo wirklich ganz viel in Leipzig geleistet wird.
0: Den Zusammenhalt hat man auch gestern beim Gedenkgottesdienst in der Leipziger Nikolaikirche gespürt. Nach der Andacht versammelten sich noch viele Menschen vor der Kirche.
3: Das ist unser Leipzig, da hält man zusammen und da muss man einfach da sein. Ein komisches Gefühl auf jeden Fall. Trauer und dass man sieht, dass so viele Menschen da sind auf einmal, das ist, kann man gar nicht in Worte fassen. Man hätte es nicht gedacht, dass es auf uns auch kommt.
0: Die polizeilichen Ermittlungen dauern an. Vieles deutet darauf hin, dass sich der mutmaßliche Täter in einer Ausnahmesituation befand. Laut Fokus habe der Mann Stimmen gehört. Er ließ sich in einer psychiatrischen Klinik betreuen. Das sächsische Staatsministerium teilte uns schriftlich mit.
4: Der mutmaßliche Amokläufer hielt sich auf eigenen Wunsch freiwillig in der Klinik stationär auf. Nach einem kurzen Aufenthalt wurde er Ende April 2026 entlassen. Während der Zeit dieses Aufenthaltes in der Klinik bestand keine Eigen- oder Fremdgefährdung. Es lagen damit keine medizinischen Gründe vor, den Patienten, der sich freiwillig in der Klinik aufhielt, am Verlassen der Klinik zu hindern und damit gegen seinen Willen festzuhalten.
0: Die Stadt Leipzig hat inzwischen angekündigt, ihr alltägliches Sicherheitskonzept zu überprüfen.
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1: Ich bin raus! 7.23 Uhr, 7:45 Uhr. Guten Morgen.
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1: Das 1000 von dem neuen Team diese Woche ist das Lebenshilfewerk Meiningen. Alle wieder frisch und munter ausgeschlafen. Guten Morgen in die Runde.
3: Guten Morgen.
1: Eine Menge Wasser runtergekommen. Wie sieht's denn aus in Meiningen? Was ist da passiert?
4: Es hat die Nacht ein bisschen geregnet bei uns.
1: Ein bisschen.
5: Gegossen und gewittert, ja.
1: Okay. Überflutete Straßen bei euch irgendein Problem?
4: Bitte?
1: Überflutete Straßen irgendwo bei euch ein Problem?
5: Nein.
1: Aber da kam gerade noch der Einwurf, es war ja nötig, ne? Ja, das stimmt.
4: Ja, genau. Die Natur hat es nötig gehabt.
1: Definitiv. Meine Arme sind schon ganz schön lang geworden vom Gießkannentragen. Insofern bin ich auch froh über das, was da runtergekommen ist. Okay, aber beeinträchtigt euch das irgendwie? Gibt es bei euch Arbeiten, die im Freien erledigt werden für eure?
4: Ja, wir haben eine Gartenlandschaftsgruppe sozusagen, die draußen Objekte mäht und auch Hecken schneidet. Im Winter machen die Winterdienstarbeiten. Also sie sind auch bei schlechtem Wetter draußen. Ne?
1: Okay.
4: Je nachdem, was halt für ein Auftrag anliegt.
1: Was liegt heute an? Wisst ihr das zufällig?
4: Ich weiß gar nicht, wo sind die heute?
5: Wir sind heute auch sehr ausgesehen, also die ganzen Hochbehälter werden jetzt gemäht.
4: Also Hochbehälter mähen, also ja, Hochbehälter mähen, also hier wo.
5: Dann haben wir drüben hier beim Architektenbüro. So, okay. Sind sie heute.
4: Also im kleinen Objekt noch beim Architekten mähen sie auch noch eine Fläche.
1: Also es geht trotzdem raus. Na gut, also aber ist ja auch schön.
4: Genau.
1: Bei diesem Wetter egal, da muss man auch mal raus. Frische Luft tut auf jeden Fall gut. Ich hätte für euch 100.
5: Genau, und viele brauchen es.
1: Viele, das stimmt. Ich wünsche es mir auch manchmal. Aber jetzt machen wir erstmal ein bisschen mehr was für eure Kasse. 100 Euro hätte ich wieder. Was nehmen wir heute für ein Themengebiet? Wir haben Natur, Musik, Sport, aktuell, Teamfrage.
4: Wir nehmen heute mal das Thema Musik.
1: Musik? Wunderschönes Thema. Ja, los geht's.
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1: Es ist ja wieder soweit. Der Eurovision Song Contest steht vor der Tür. Für Deutschland tritt Sarah Engels an mit einem Song namens Fire, Water, Ice. Zeit läuft.
5: Fire.
1: Wie heißt die Dame, die das da eben zuerst gerufen hat im Hintergrund?
4: Das ist Frau Müller.
5: Sabine. Hallo,
1: Sabine, klopft ihr auf die Schulter, ist es richtig?
4: Yeah.
1: Ein Dance-Pop-Lied, das von Befreiung, Selbstvertrauen und neuer Stärke handelt. Fire, das ist der Song, mit dem uns Sarah Engels vertreten wird. Mal gucken, was da rauskommt. Für euch auf jeden Fall kommen 100 Euro raus. Meinen Glückwunsch. Ich freue mich auf morgen. Macht's gut. Tschüss.
5: Danke.
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8: Um 7.30 Uhr. Entwurf für Heizungsgesetz. Er sieht vor, dass Gas- und Ölheizungen über 2045 hinaus eingebaut werden dürfen. Laut Entwurf muss ein steigender Anteil von Biobrennstoff verwendet werden. Wolkenbrüche in Nordthüringen. Nach Angaben der Rettungsleitstelle waren vor allem der Kreis Nordhausen und der Kyffhäuser Kreis davon betroffen. Die Feuerwehr musste am Abend ausrücken, weil Straßen überflutet und Keller vollgelaufen waren. Straße von Hormus. Das US-Militär pausiert dort seinen Einsatz für eine sichere Durchfahrt von Schiffen. Das hat Präsident Trump in der Nacht in Washington mitgeteilt.
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9: Das Neueste für Mittel- und Westthüringen mit Adi Rücke-Wold. Guten Morgen, Erfurt. Ein deutlicher Ausbau der Fernwärme, Wärmepumpen, Biomasse und auch Wasserstoff. So will Erfurt bis 2045 die Wärmeversorgung klimaneutral umstellen. Der erste Entwurf dazu ist fertig und liegt bis Anfang Juni öffentlich aus. Er kann von jedem eingesehen werden. Jeder kann sich auch dazu äußern. Der Plan ordnet auch zu jedem Stadtgebiet eine mögliche Heizform zu. Laut Verwaltung können Hauseigentümer ihre bestehende Heizung zunächst weiter nutzen oder aber auf eigene Lösungen umsteigen. Wangenheim. Das Sicherheitskonzept für den geplanten Festumzug steht. Laut Bürgermeister Andreas Michalke werden die Feuerwehren der Region die Nebenstraßen der Umzugsstrecke mit ihren Fahrzeugen versperren. Wangenheim im Nessetal feiert Ende Juni mit einer Festwoche seinen 1150. Geburtstag. Weimar. Eine Entenmutter und ihre 6 Küken haben einen Ausflug ins Zentrum der Stadt gemacht. Passanten fingen die Küken mit Kartons ein, damit sie nicht zwischen die Autos laufen. Die Entenmutter beobachtete alles aus der Luft. Die Helfer brachten die Ausreißer zu einem Teich im nahegelegenen Park. 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
10: Das Wetter, viele Wolken heute, teilweise auch Auflockerungen mit Sonne sogar, aber immer wieder auch Schauer am Nachmittag und Abend, teilweise starke Gewitter, 15 bis 20 Grad. Morgen überwiegend bedeckt, zeitweise Regen, nur noch 9 bis 14 Grad und am Freitag nach Nebel und Wolken mit etwas Regen wieder Auflockerungen mit Sonne, wärmer das Ganze bis 18 Grad. 7.33 Uhr, hier sind die aktuellen Verkehrsmeldungen. Vorsicht auf der A4 Richtung Dresden zwischen Wildeck-Hünnebach und Wildeck-Obersuhl steht ein defekter LKW auf der rechten Fahrspur. Wegen Überflutungen sind gesperrt die Straßen zwischen Dietenborn und Kleinbernden und zwischen Kleinfurra und Hain. Blitzer gibt's keine, melden Sie uns Staus oder Blitzer kostenfrei unter 0800 218 1600. Wir sagen Danke.
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10: Einen schönen guten Morgen. Falls Sie heute noch nicht so wirklich viel gesagt haben, dann liegen Sie voll im Trend. Eine neue Studie hat nämlich gezeigt, wir sprechen immer weniger.
11: Ja, jeden Tag ein paar hundert Wörter weniger. Einfach weg, stattdessen wird getippt.
10: Wir wollen deshalb das gute alte lange Gespräch wieder ein bisschen en vogue bringen. Lassen Sie uns also gleich mal drüber reden.
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1: 7:39 Uhr.
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1: Schönen Mittwochmorgen. Mit der Sprache ist das heutzutage so eine Sache. Mittlerweile werden Gespräche manchmal nur noch mit Emojis geführt. Vielleicht ist Ihnen das auch schon aufgefallen. Oder Sie machen es gar selber so. Man ertappt sich ja manchmal. Ich kenne das auch. Ein Regenschirm, einen Daumen hoch und irgendwie noch eine Blume dazu. Fertig ist die vermeintliche Nachricht. Die Antwort besteht dann oft nur noch aus einem Daumen und das war's. Eine Studie hat nämlich herausgefunden jetzt, dass die Anzahl der gesprochenen Wörter gesunken ist. Dadurch werden auch die Gespräche deutlich kürzer. Und deshalb wollten wir wissen, wann Sie Ihr letztes langes Gespräch geführt haben.
3: Oh, täglich. Täglich, ja. Bin eine Frau, natürlich.
4: Ich habe tatsächlich einen Kumpel, der ist eigentlich mein bester Kumpel, der wohnt aber oben in Berlin. Dadurch beschränkt sich das dann so auf alle 2 Wochen mal. Aber dann telefonieren wir tatsächlich immer mal eine Stunde oder so. Ja, da wird dann halt alles ausgegraben. Ja. Dadurch, dass wir beide sehr fußballaffin sind, hast du natürlich dann immer ganz viel zu bereden.
5: Keine Ahnung, ich kann mich nicht erinnern.
6: Oh. Wie ich sie überzeugen musste, mich zu heiraten wahrscheinlich.
3: Okay.
1: Und das ist mehr als 60 Jahre her gewesen, wie uns dann noch erzählt wurde. Vielleicht ja ein kleines Vorhaben für Sie heute. Weniger tippen und einfach mal wieder mehr sprechen.
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0: Das ELO, das Electric Light Orchestra, Sweet Talking Woman. Schöne Überleitung, 7:48, 12:08.
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0: Mein Sweet Talk mit Diana Weise. Schönen guten Morgen.
3: Guten Morgen, Johannes.
0: So, da ist viel Wasser runtergekommen. Wir haben ja von allen Seiten gehört, ja, das war nötig, das war bitter nötig, aber es gibt auch ein paar überflutete Straßen. Also es war teilweise ganz schön viel letzte Nacht.
3: Ja, gerade Richtung Südharz geblickt, so 60 Liter pro Quadratmeter und fast so viel auch im Kyffhäuser Kreis. Und das hat auch dazu geführt, dass die Flüsse jetzt dann doch ganz schön Wasser abbekommen und teilweise auch zu viel. Die Wipper, da sind wir jetzt bei Hochwasseralarmstufe 1 und es steigt noch im Landkreis Nordhausen. Also das war sehr viel Regen, so viel wie sonst im ganzen Monat Mai zusammenkommt und deswegen diese Probleme. Aber das große Regengebiet ist jetzt erstmal abgezogen. Was jetzt da ist, sind noch ein paar Schauer vom Wartburgkreis bis zum Kyffhäuser Kreis. Und es gibt zwischen diesen vielen Wolken, die jetzt da sind, noch auch Auflockerungen mit Sonne. Am Nachmittag aber wird die Schauertätigkeit aufleben, also da werden es wieder mehr Schauer und auch ein paar starke Gewitter sein, die uns beschäftigen. Es ist noch mild dabei mit 15 bis 20 Grad.
0: Okay, wie geht's denn weiter?
3: Morgen mal nicht so mild, da haben wir die kühle Luft. Unser Tief liegt dann über Polen und bei uns sind es nur noch 9 bis 14 Grad. Das ist auch ein recht grauer Tag, so ein trüber, bedeckter, an dem es immer mal regnet, aber nicht mit diesen riesen Regenmengen, die wir jetzt hatten. Und am Freitag tröpfelt es nur noch wenig. Es gibt erstmal Nebel und Wolken, dann aber Sonne, schon mal bis 18 Grad. Auch das Wochenende wird dann wieder wärmer. Da erwarten wir 20 bis 24 Grad, ein paar Schauer am Sonnabend, aber sonst auch immer wieder Sonnenschein.
0: Die Natur wird explodieren unter diesen Voraussetzungen.
3: Das ist Wachswetter, genau.
0: Wird es dann in der nächsten Woche noch so warm bleiben?
3: Wir haben den Montag auch noch sehr warm. Dienstag, Mittwoch, da geht es wieder ein bisschen zurück. Müssen wir mal gucken, wie die Nächte dann werden Richtung Bodenfrostgefahr. Mhm. Aber allgemein, ja, eskaliert das jetzt nicht nach oben.
0: Diana, danke für die Aussichten und einen schönen Mittwoch für dich.
3: Gleichfalls, danke.
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12: Es ist 8 Uhr, guten Morgen mit MDR Thüringen. Das Wichtigste jetzt von Markus Wetterauer.
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14: Gas- und Ölheizungen sollen nach Plänen des Bundeswirtschaftsministeriums über das Jahr 2045 hinaus eingebaut werden dürfen. Das geht aus dem Entwurf für ein neues Heizungsgesetz hervor. Die Einzelheiten von MDR Thüringen-Reporterin Nicole Markwald.
15: Weiterhin geplant bleibt die sogenannte Biotreppe. Sie sieht die Einführung von einer Mindestquote von Grüngas und Grünheizöl vor. Dieser nachhaltige Anteil soll dann stufenweise heraufgesetzt werden. Von 10% ab 2029 bis 60% im Jahr 2040. Der Entwurf des Bundeswirtschaftsministeriums muss nun mit anderen Ministerien abgestimmt werden. Danach beschäftigt sich der Bundestag damit.
14: In Nordthüringen hat es am Abend Wolkenbrüche und starke Gewitter gegeben. Nach Angaben der Rettungsleitstelle waren vor allem der Kreis Nordhausen und der Kyffhäuser Kreis betroffen. Unter anderem waren in Kleinbernten im Kyffhäuser Kreis Straßen überflutet. Für die Wipper in Wipperdorf im Landkreis Nordhausen wird vor Hochwasser gewarnt. Dort hat der Pegel am frühen Morgen mit 2,10 Metern die Meldestufe 1 überschritten. Im Lauf des Tages könnten weitere Pegel an der mittleren Unstrut Meldestufen erreichen. In Jena hat es am Abend einen Großeinsatz der Polizei gegeben. Auslöser war nach Angaben der Beamten ein Streit in einer Wohngruppe. Dabei hatte ein 38-Jähriger in psychischem Ausnahmezustand einen Mitbewohner bedroht. Als die Polizei anrückte, bewaffnete sich der Mann mit einer Machete. Die Wohngruppe wurde vorsorglich geräumt. Spezialisten von Landeskriminalamt und einem Sondereinsatzkommando konnten den Mann schließlich überwältigen. Für das historische Haus der Frau von Stein in Weimar interessieren sich 6 Bewerber. Am Abend haben sie dem Finanz- und Kulturausschuss ihre Konzepte vorgestellt. Sie alle wollen eine Herberge, ein Gastronomieangebot und Raum für Kultur schaffen. Was die Bewerber genau vorhaben, dazu MDR Thüringen-Reporterin Conny Mauroner.
16: Die Ideen sind ganz unterschiedlich, vom Proberaum für Musik über Ateliers, einen Ort der Ruhe bis hin zu Räumen für die Wissenschaft oder gar ein Barockmuseum. Ein Kriterium erfüllen sie alle. Das Haus soll jedermann zugänglich sein. Das ist der Wunsch der Stadt. Sie ist inzwischen wieder rechtmäßige Eigentümerin der Immobilie. Jahrelang hatte sie vor Gericht den Rückkauf des historischen Hauses erstritten. Noch vor der Sommerpause will der Stadtrat entscheiden, welches Konzept gewinnt und umgesetzt werden soll.
14: Das US-Militär pausiert seinen Einsatz für eine sichere Durchfahrt von Schiffen durch die Straße von Hormus. Das hat Präsident Trump mitgeteilt. Demnach sollen zunächst keine Frachtschiffe mehr vom US-Militär durch die vom Iran blockierte Meerenge geleitet werden. Trump will während des Stopps prüfen, ob ein Abkommen zwischen den USA und dem Iran abgeschlossen werden kann. Das waren die Nachrichten. 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
12: Vielen Dank, Markus. Wir schauen aufs Wetter, die aktuellen Werte. Alperstedt meldet uns 12 Grad, 9 Grad sind es in Birks in der Rhön und wir haben 13 Grad in Gerstenberg aktuell. Heute dann viele Wolken, teilweise Auflockerungen mit Sonne, immer wieder Schauer, am Nachmittag und Abend teilweise starke Gewitter wieder. 15 bis 20 Grad, morgen überwiegend bedeckt und zeitweise Regen, nur noch 9 bis 14 Grad. Am Freitag nach Nebel und Wolken mit etwas Regen, auch wieder Auflockerungen mit Sonnenschein und es wird wieder wärmer mit Temperaturen bis 18 Grad. 8.04 Uhr ist es gleich. Hier sind die aktuellen Verkehrsmeldungen. Vorsicht auf der A4 Richtung Dresden. Zwischen Wildig-Hönnebach und Wildig-Obersuhl steht ein defekter LKW auf der rechten Fahrspur. A4 Richtung Frankfurt. Zwischen Nora und Erfurt-Fieselbach liegt ein Feuerlöscher auf der rechten Fahrspur. Auf der B88 zwischen Wutachbrunn-Roda und Abzweig Wenigen-Lubnitz eine ungesicherte Unfallstelle. Wegen Überflutungen gesperrt sind die Straßen zwischen Dietenborn und Kleinbernten und zwischen Kleinfurra und Hain. Die Blitzer stehen in Apolda an der Alexanderstraße stadteinwärts und in Jena am Heiligenberg stadteinwärts. Melden Sie uns Staus oder Blitzer kostenfrei unter 0800 218 1600. Dankeschön.
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12: Ich wünsche Ihnen einen schönen guten Morgen. Erstmal das Wasser aus dem Haar schütteln von der letzten Nacht. Hat ja doch ganz schön geregnet an einigen Stellen im Norden Thüringens. Etwas mehr sogar, wie wir schon gehört haben. Am Schneekopf, da geht es nicht um Regen, sorgt aktuell eine ganz besondere Single-Dame für Aufsehen. Eine Auerhenne.
17: Die braucht auch ein bisschen Abkühlung, muss man sagen. Ne? Das ist eine super lustige Geschichte. Offenbar hat die Henne nämlich genug vom Alleinsein und geht deshalb auch neuerdings auf Tuchfühlung mit Wanderern.
12: Und ob es hier noch ein Happy End geben könnte, darüber sprechen wir kurz vor 8:30.
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0: 8.13 Uhr wird es gleich, 2 Minuten noch bis 8:45. Schönen guten Morgen.
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0: Wir haben heute schon gehört, dass wir immer weniger miteinander reden. Die Anzahl der gesprochenen Wörter ist fast um ein Drittel gesunken in den letzten 15, 20 Jahren. Unsere Gespräche werden kürzer, die Emojis häufiger. Und die kurze Frage an Thomas Becker lautet, fehlen uns irgendwann die Worte? Gehen die uns schlicht verloren?
2: Ja, die kurze Antwort, nein.
0: Und die lange Antwort?
2: Ja, für die nehmen wir uns heute den ganzen Tag Zeit. Und sie steht übrigens auch, die längere Antwort in der MDR Thüringen-App, einschließlich eines langen Interviews mit Dr. Christine Mörs vom Leibniz-Institut für deutsche Sprache. Sie ist Linguistin und arbeitet am Neologismen-Wörterbuch. Und da stehen alle neuen Wörter drin. Denn Überraschung, es kommen ständig mehr neue Wörter dazu, als alte verschwinden.
3: Sprache ist immer im Fluss und es gibt immer einen Grund dafür, warum in unserer Sprache Dynamik stattfindet. Also neue Wörter hinzukommen, Wörter aus unserer Sprache vielleicht veralten und verschwinden. Und das ist tatsächlich etwas, was über die Jahre, über die Jahrzehnte, über die Jahrhunderte eigentlich immer in unserer Sprache vorhanden war.
2: Ja, also wir entspannen uns erstmal, chillen mal die Basis. Ja.
0: Auch so ein neuer Begriff, chillen.
2: Ja, ja, genau. So neu ist er gar nicht. Also auch wieder falsch gedacht, ja. Der hat nur jetzt eine neue Verwendung gefunden. Ne? Sowas gibt's häufig. Und zwar kommt er daher, wenn du in den 90er Jahren auf Techno-Partys warst, da gab's Räume der Stille, wenn einem die Ohren geblutet haben. Dort chillte man ursprünglich bei sanfter Musik und 20 Jahre später wurde das dann zu einem allgemeinen Begriff für Entspannung. Und noch etwas, immer wenn es Umbrüche gibt, ungewohnte Ereignisse, dann geht's richtig los mit der sprachlichen Entwicklung, weil es nämlich neue Wörter braucht, um sich darüber zu verständigen.
0: Corona könnte ich mir jetzt vorstellen zum Beispiel.
2: Ja, ganz genau. Corona hat uns sehr, sehr viele neue Wörter beschert. Wir können mal überlegen, wie viele es sind. Darüber reden wir heute und wir reden darüber, wie sich Sprachen gegenseitig befruchten, wie Fremdwörter eindringen in die Sprachen und dann vom Dialekt verunstaltet werden. Es sind also ganz putzige Folgen, die es da gibt zum Teil.
0: Spannend. Jetzt ist aber erstmal genug geredet, Thomas. Aber es geht weiter. Der Redakteur hat reichlich neue Begriffe für Sie schon am Vormittag. Sie können übrigens auch mitreden zum Thema in der MDR Thüringen App per Sprachnachricht. Also heute nicht tippen, sprechen Sie bitte in unsere App. Thomas, danke.
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0: Thüringen am Mittwochmorgen, 7:07 inzwischen. Frühlingsgefühle im Thüringer Wald. Beim seltenen Auerwild ist gerade Paarungszeit und das merkt man auch. Ende April hat nämlich eine einsame Auerhenne auf dem Schneekopf für Aufsehen gesorgt. Die war ziemlich zutraulich und ist Wanderern auf die Pelle gerückt. Das ist gar nicht so komisch, sagen die Experten vom Thüringen Forst, denn in der Paarungszeit können die Tiere halt so ein bisschen aufdrehen. Damit Wanderer Bescheid wissen, stehen jetzt auch Hinweisschilder am Schneekopf. Und MDR Thüringen Reporterin Lisa Wudi war vor Ort und hat sich in Sachen Auerwild-Dating für uns umgehört.
1: Lichtdurchflutete Wälder und Heidelbeersträucher. Hier fühlt sich die Schneekopfhenne wohl, die in den vergangenen Wochen mit Wanderern auf Tuchfühlung gegangen ist. Auerhahn-Expertin Luise Stefani vom Thüringen Forst.
2: Hat sich dann immer direkt den Leuten genähert, hat sich abgeduckt, die Flügel breit aufgestellt und war halt wirklich sehr nah an den Menschen dran und nicht scheu.
1: Die Auerhenne ist ein Wildfang aus Schweden und wurde für das Auswilderungsprojekt zwischen Neuhaus und Gehren freigelassen. Schon im letzten Jahr war sie zur Paarungszeit am Schneekopf unterwegs. Offenbar vergebens. Für Thüringen Forst sei das trotzdem ein Erfolg.
2: Dass die Henne 3 Jahre überlebt hat, die Lebensräume sich hier erschlossen hat.
1: Zum Schutz des Tieres montiert Forstmitarbeiter Roberto Güntel Hinweisschilder am Wegesrand. Das gilt vor allem für Hundebesitzer.
3: Damit Bürger ihre Hunde an die Leine nehmen, weil hier zurzeit eine Auerhahn-Henne unterwegs ist und damit die keinen Schaden nimmt.
1: Weil die männlichen Artgenossen der Schneekopfhenne rar sind, wurde die Idee verworfen, gezielt einen Auerhahn am zweithöchsten Berg Thüringens auszusetzen. Sollte sich die Situation nicht ändern und das Tier etwa durch Verkehr oder Waldbesucher gefährdet werden, gibt es noch einen Notfallplan.
2: Dann würden wir versuchen, zum Schutz des Tieres dann zu uns an die Aufzuchtstation nach Langenschade zu bringen. Dort könnte sie auch im Kontakt mit einem Hahn kommen und wir würden sie dann aber in jedem Fall wieder hier in ihren angestammten Flächen rauslassen wollen.
1: Dennoch bleibt die Hoffnung, dass der Schneekopf am Ende doch noch zur Balzarena wird und die Auerhenne ihre Tanzshow bekommt.
0: Dafür braucht es aber wohl noch ein bisschen Glück, denn in Thüringen leben schätzungsweise nur etwa 30 bis 40 Auerhühner.
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8: Um 8.30 Uhr. Entwurf für Heizungsgesetz. Er sieht vor, dass Gas- und Ölheizungen über 2045 hinaus eingebaut werden dürfen. Laut Entwurf muss ein steigender Anteil von Biobrennstoff verwendet werden. Großeinsatz in Jena. Dort haben Spezialisten der Polizei in der Nacht einen Mann überwältigt. Der 38-Jährige soll in einer Wohngruppe zunächst einen Mitbewohner bedroht und sich dann mit einer Machete bewaffnet haben. Straße von Hormus. Das US-Militär pausiert dort seinen Einsatz für eine sichere Durchfahrt von Schiffen. Das hat Präsident Trump in der Nacht in Washington mitgeteilt.
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9: Das Neueste für Mittel- und Westthüringen mit Adi Rückewoldt. Guten Morgen, Erfurt. Ein deutlicher Ausbau der Fernwärme, Wärmepumpen, Biomasse und auch Wasserstoff. So will Erfurt bis 2045 die Wärmeversorgung klimaneutral umstellen. Der erste Entwurf dazu ist fertig und liegt bis Anfang Juni öffentlich aus. Er kann von jedem eingesehen werden, jeder kann sich auch dazu äußern. Der Plan ordnet auch jedem Stadtgebiet eine mögliche Heizform zu. Laut Verwaltung können Hauseigentümer ihre bestehende Heizung zunächst weiter nutzen oder aber auf eigene Lösungen umsteigen. Weimar. In der Pezzalozzi-Turnhalle kann ab Montag wieder Sport getrieben werden. Laut Weimarer Wohnstätte hat die Halle einen neuen elastischen Sportboden bekommen. Kosten 100.000 Euro. Der alte Parkettboden war kaputt. Unterricht war nur eingeschränkt oder zuletzt gar nicht mehr möglich. Hörschel. Eine inklusive Wandergruppe startet heute Morgen im Eisenacher Ortsteil auf eine 170 Kilometer lange Wanderung über den Rennsteig. 8 Sehbehinderte und blinde Wanderer wollen zusammen mit ihren sehenden Begleitern innerhalb von 8 Tagen bis nach Blankenstein laufen. Und am Samstag will die Gruppe auch beim Rennsteiglauf teilnehmen. 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
10: Das Wetter. Siegfried aus Haselbach meldet uns 12 Grad und Peter aus Dietlas 13 Grad. Danke an unsere Wettermelder. Heute viele Wolken, teilweise Auflockerungen mit Sonne, immer wieder aber auch Schauer am Nachmittag und Abend, teilweise starke Gewitter. 15 bis 20 Grad. Morgen überwiegend bedeckt und zeitweise Regen. Nur noch 9 bis 14 Grad. Am Freitag nach Nebel und Wolken mit etwas Regen auch wieder Auflockerungen mit Sonne. Es wird dann wieder wärmer. Temperaturen bis 18 Grad. 8.33 Uhr. Hier sind die aktuellen Verkehrsmeldungen. Vorsicht auf der A4 Richtung Dresden zwischen Wildeck-Hünebach und Wildeck-Obersuhl steht ein defekter LKW auf der rechten Fahrspur. A4 Richtung Frankfurt zwischen Dora und Erfurt-Fieselbach liegt ein Feuerlöscher auf der rechten Fahrspur. Auf der B7 in Erfurt zwischen Ortsausgang und Erfurt-Linderbach Behinderungen nach einem Unfall. Auf der B88 zwischen Wutach-Farnroda und Abzweig Wenigen-Lubnitz eine ungesicherte Unfallstelle. Wegen Überflutungen sind gesperrt die Straßen zwischen Dietenborn und Kleinbernden und zwischen zwischen Kleinfurra und Hain. Die Blitzer stehen in Apolda an der Alexanderstraße stadteinwärts, in Bad Klosterlausnitz in der Eisenberger Straße stadtauswärts und in Jena am Heiligenberg stadteinwärts. Melden Sie uns Staus oder Blitzer kostenfrei unter 0800 218 1600.
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10: Na dann, willkommen im Trockenen. Schönen guten Morgen. Sehr viel Regen ist in Teilen von Thüringen runtergekommen.
11: In meinem Garten haben die Massen den Pavillon zerlegt. Schlimmer war es aber Nordthüringen, hat uns Kevin Klemen von der Polizei in Nordhausen erzählt.
12: Am Dienstagabend ergossen sich erhebliche Regenfälle am Nordrand der Hainleite im Landkreis Nordhausen. Besonders betroffen war hier ein Feld zwischen Kleinfurra und Hain. Aufgrund der sintflutartigen Regenfälle geriet ein Hang ins Rutschen, überschwemmte eine Straße mit Schlamm und Geröll und verwandelte den Hainbach, der sonst etwa 20 bis 30 Zentimeter Wasser führt, zu einem reißenden Fluss. Dieser staute sich derart auf, dass das Wasser bis in den Ortsteil Rüxleben seinen Weg suchte und den Ortskern komplett überflutete.
10: Vielen Dank für diese Infos. Herr Kallmeier aus Pipperdorf im Landkreis Nordhausen schreibt uns gerade noch, 78 Liter sind bei ihm auf den Quadratmeter runtergekommen. Ich würde sagen, jetzt erstmal durchatmen und den Pavillon wieder richten.
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0: Johnny Logan, immer wieder ein Höhepunkt am Morgen bei uns im Programm. 8:41 Uhr nach 8:30 Uhr. Kommen Sie gut in den Mittwoch und jetzt gut informiert von der Thüringer Polizei.
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2: Gestern Abend verunfallte ein 27-jähriger Mercedes-Fahrer auf der A38 zwischen den Anschlussstellen Bleicherode und Großwechslungen. Er wollte den Fahrstreifen wechseln. Doch aufgrund seiner Geschwindigkeit und dem einsetzenden Starkregen verlor er die Kontrolle über sein Fahrzeug, prallte gegen einen Brückenpfeiler und überschlug sich im angrenzenden Graben. Er selbst wurde dabei leicht verletzt. Sein Auto war nicht mehr fahrbereit und musste abgeschleppt werden. Zudem liefen Betriebsstoffe ins Erdreich, welche heute im Laufe des Tages noch beseitigt werden müssen. Der bisher entstandene Sachschaden beläuft sich auf ca. 30.000 Euro. Aus der Autobahnpolizeiinspektion Thüringen, Nathalie Meyer.
3: In Altenburg gerieten gestern Abend zwei Männer über einen nicht angeleinten Hund in Streit. Der 51-jährige Hundehalter war hinsichtlich der Beschwerde des 25-Jährigen allerdings anderer Auffassung über Leinenzwang oder nicht. Darum wiederum erbost warf der 25-Jährige eine Bierflasche in Richtung des Hundehalters, verfehlte diesen aber. In der Folge eskalierte der Streit weiter, wurde handgreiflich und die beiden Streithähne verletzten sich gegenseitig leicht. Einen generellen Leinenzwang sieht die Altenburger Stadtverordnung pauschal übrigens nicht vor. Die Polizei Altenburg ermittelt nun wegen wechselseitiger Körperverletzung. Aus der Landespolizeiinspektion Gera, Daniel Link.
4: Gestern Mittag kam es im Bereich der Rollgasse in Weimar zu einem eher ungewöhnlichen Einsatz für Polizei und Bürger. Eine Entenmutter hatte sich gemeinsam mit ihren 6 Küken dazu entschieden, einen Ausflug in Richtung Innenstadt zu unternehmen. Mehrere aufmerksame Bürger versammelten sich kurzerhand mit Kartons, um die kleinen Ausreißer einzufangen und vor dem Straßenverkehr zu schützen. Gemeinsam gelang es schließlich, die Küken vorübergehend in Sicherheit zu bringen. Die Entenmutter beobachtete das Geschehen dabei lautstark aus der Luft. Im weiteren Verlauf wurde die tierische Familie unter Begleitung der Helfer in Richtung des nahegelegenen Teiches im Weimar Hallenpark gebracht. Die Polizei wurde letztlich nicht mehr benötigt, zeigte sich jedoch erfreut über das Engagement der Bürger. Aus der Landespolizeiinspektion Jena, Sina Poser.
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0: ganz genau. 8.50 Uhr, 10 Minuten noch bis um 9.
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0: Einen schönen guten Morgen. Tippen ist das neue Sprechen, haben wir festgestellt. Tatsächlich sind wir in den letzten 20 Jahren wortkarg geworden. Eine aktuelle Studie zeigt nämlich, dass wir täglich hunderte Wörter verlieren, im Schnitt rund 338 weniger. Sonja aus Römelz hat die Statistik aufgebessert. Sie schreibt uns in der App, schreibt, spricht nicht. Gestern habe ich mich mit Freunden getroffen bei Kaffee, Tee und Kuchen. Hatten wir schöne Gespräche, das war ein wirklich schöner Nachmittag.
2: Ja, und wir schließen an Sonjas schönen Nachmittag an und kurbeln die Gespräche an mit unseren Worten zum Angeben.
0: Leg los.
2: Sind wir bei Wort Nummer 1 und dieses Wort war auch mir neu. Deswegen, man möge mich nicht strafen, wenn ich es falsch ausspreche.
0: Geht's schon los.
2: Ich würde sagen, ephemer, das klingt nach etwas Teurem, heißt aber einfach flüchtig.
0: Also wie meine Motivation für das Joggen zum Beispiel, ephemer.
2: Genau, korrekt. Dann haben wir Konsist, das bedeutet kurz und knackig. Und punkten kann man auch mit dem Wort perzipieren, heißt einfach wahrnehmen.
0: Perzipieren. Ich perzipiere, dass ich Hunger habe.
2: Sehr schön umgesetzt. Ich sehe, du hast es verstanden. Nächstes Wort ist dann ambig, das heißt mehrdeutig. Und letztes Wort, Aporie.
0: Muss man dafür auf die Toilette oder?
2: Mitunter kann es dort zu einer Aporie kommen, aber Aporie heißt, es ist eine ausweglose Situation.
0: Das sagt nochmal einer, reden mache keinen Spaß. Also los, heute einfach mal wieder reden statt tippen, also nicht irgendwo was liken, sondern eben reden.
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0: Peter Cetera, Frontmann von Chicago, schmachtet sich in den Morgen. 8.55 Uhr, einen guten Start nochmal für Sie alle in den Mittwoch. Ich hoffe, inzwischen sind alle wieder trocken. Es mehren sich ja nun die Nachrichten über das viele Wasser, was da runtergekommen ist bei uns in der App.
1: Teilweise, im Eichsfeld ist wahrscheinlich besonders schlimm gewesen, genau.
0: Der Norden besonders betroffen. 40, 50, gar 60 Liter auf den Quadratmeter sind da in der Nacht runtergekommen. Das ist eine ganze Menge. Wir haben auch noch überschwemmte Straßen. Ich schaue ganz gerade nochmal, wie hier der aktuelle Stand ist. Genau, wegen Überflutung noch immer gesperrt zwischen Dietenborn und Kleinbernden und zwischen Kleinfurcha und Hain. Also wir drücken die Daumen, dass die Flüsse wieder abfließen und da Entspannung eintritt.
1: Wir haben auch gehört, in Hain ist das ganze Dorf auch auf den Beinen, um da zu helfen. Wir sind bei euch.
0: Genau so. Und Sina Waage auch, die ist gleich am Vormittag bei Ihnen. Wir wünschen einen schönen Mittwoch. Kommen Sie gut durch, trocknen Sie gut und wir hören uns morgen früh wieder.
1: Bis dahin, tschüss.
0: Machen Sie es gut.

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4: Guten Morgen, es ist um 9. Alles Wichtige jetzt mit Markus Wetterauer.
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6: In 12 Bundesländern hat heute Morgen eine Razzia gegen 2 Gruppen mutmaßlicher Rechtsextremisten begonnen. Das teilte die Bundesanwaltschaft in Karlsruhe mit. Nicht betroffen von den Durchsuchungen sind demnach nur die Bundesländer Thüringen, Baden-Württemberg, Hamburg und Bremen. Die Hintergründe zu der Razzia von MDR Thüringen-Reporter Holger Schmidt.
7: Beide Gruppen haben mehrere hundert Mitglieder, die sich vor allem über Messenger-Dienste vernetzen. Gegen 36 Personen richten sich die heutigen Razzien. Ihnen wird Rädelsführerschaft oder Mitgliedschaft in einer kriminellen Vereinigung vorgeworfen. Das Verfahren führt die Bundesanwaltschaft, weil sie Anhaltspunkte dafür sieht, dass die Taten der beiden Gruppen bundesweite Bedeutung haben. Der konkrete strafrechtliche Vorwurf lautet, dass die Mitglieder der Gruppe sich zusammengefunden haben sollen, um planmäßig Körperverletzungen an ihnen missliebigen Personen zu verüben.
6: In Jena hat es am Abend einen Großeinsatz der Polizei gegeben. Auslöser war nach Angaben der Beamten ein Streit in einer Wohngruppe. Dabei hatte ein 38-Jähriger in psychischem Ausnahmezustand einen Mitbewohner bedroht. Als die Polizei anrückte, bewaffnete sich der Mann mit einer Machete. Die Wohngruppe wurde vorsorglich geräumt. Spezialisten von Landeskriminalamt und einem Spezialeinsatzkommando konnten den Mann schließlich überwältigen. Nach den Wolkenbrüchen in Nordthüringen gibt es die erste Hochwasserwarnung. An der Wipper in Wipperdorf im Kreis Nordhausen hat der Pegel am frühen Morgen mit 2,10 Metern die Meldestufe 1 überschritten. Von dem starken Regen am Abend waren laut Rettungsleitstelle vor allem der Kreis Nordhausen und der Kyffhäuser Kreis betroffen. MDR Thüringen-Reporterin Marie-Therese Engermann informiert.
8: Unter anderem waren in Kleinbernten im Kyffhäuser Kreis Straßen überflutet. Die Landstraße zwischen Dietenborn und Kleinbernten ist immer noch gesperrt. Außerdem sind am Abend und in der Nacht viele Keller vollgelaufen. Starkregen gab es beispielsweise im Südharz, da fielen in der Nacht 60 Liter pro Quadratmeter Regen und in Bad Langensalza 56 Liter. Ganz anders im Südosten Thüringens, da fielen teilweise weniger als 10 Liter pro Quadratmeter.
6: Gas- und Ölheizungen sollen nach Plänen des Bundeswirtschaftsministeriums über das Jahr 2045 hinaus eingebaut werden dürfen. Das geht aus dem Entwurf für ein neues Heizungsgesetz hervor. Darin ist auch festgelegt, dass Besitzer von Öl- und Gasheizungen eine Mindestmenge an Biogas oder Bioheizöl verwenden müssen. Dieser Anteil soll nach dem Entwurf stufenweise steigen. Der Gesetzentwurf muss zunächst mit anderen Ministerien noch abgestimmt werden. Danach beschäftigt sich der Bundestag damit. Sport. In der Fußball Champions League hat der FC Arsenal aus London das Finale erreicht. Der Club gewann das Halbfinalrückspiel gegen Atletico Madrid 1:0. Der Finalgegner wird heute Abend zwischen Bayern München und Paris Saint-Germain ermittelt. Das Hinspiel hatten die Bayern 4:5 verloren. Das waren die Nachrichten. 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
4: Dankeschön, Markus. Das Wetter für Thüringen. Viele Wolken heute wieder, es lockert aber teilweise auch auf. Da kommt die Sonne. Und es gibt erstmal einzelne Schauer am Nachmittag und Abend, dann wieder häufiger Regen und teilweise starke Gewitter bei 15 bis 20 Grad. Morgen meist bedeckt und trüb, zeitweise regnet es, nur 9 bis 14 Grad werden es dann morgen. Und am Freitag erstmal Nebel und Wolken mit etwas Regen, dann auch Auflockerungen mit Sonne und es wird wieder milder, Temperaturen am Freitag dann bis 18 Grad. 9 Uhr und gleich 4 Minuten. Hier sind die aktuellen Verkehrsmeldungen. Vorsicht auf der A4 in Richtung Dresden. Zwischen Wildeck-Hönebach und Wildeck-Obersuhl ein defekter LKW auf der rechten Spur. A38 in Richtung Göttingen zwischen Querfurt und Eisleben. Behinderungen wegen eines defekten Fahrzeugs in einer Baustelle. Auf der B7 in Erfurt zwischen Ortsausgang und Erfurt-Linderbach. Behinderungen nach einem Unfall. Auf der B88 zwischen Wutachfarnroda und Eisenach gibt's Behinderungen nach einem Unfall. Und wegen Überflutungen sind gesperrt die Straßen zwischen Dietenborn und Kleinbernten und zwischen Kleinfurra und Hain. Und auf der Straße zwischen Eusenhausen und Henneberg befindet sich eine ungesicherte Unfallstelle. Die Blitzer stehen. Auf der A71 in Richtung Schweinfurt zwischen Kreuz Erfurt und Arnstadt Nord. In Apolda in der Alexanderstraße stadteinwärts. In Bad Klosterlausnitz in der Eisenberger Straße stadtauswärts. In Jena am Heiligen Berg stadteinwärts. Und es blitzt in Zwickau in der Oskar-Arnold-Straße Höhe Breithauptstraße in beiden Richtungen. Melden Sie uns Staus und Blitzer kostenfrei im MDR Thüringen Verkehrszentrum. Die Nummer ist die 0800 218 16 00. Dankeschön. Ich bin Sina Waage. Ich wünsche Ihnen einen guten Morgen.
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Barry Manilow und Mandy und gleich Lebensfreude am Mittwoch zum Bergfest der Woche, zum Regen, der sich lang erwartet jetzt einfach noch ein bisschen besser verteilen könnte im Lande. Ne? Die einen haben wieder zu viel, die anderen haben zu wenig bekommen. Das geht doch besser, hoffen wir mal, dass sich das noch verteilt. Und dazu jetzt

Opus mit Life is Life. 1985 ist das weltweit ein Hit gewesen und der läuft bis heute bei YouTube, Streamingdiensten und laut Band weltweit rund 700 Mal am Tag im Radio. Und die Österreicher können bis heute von den Einnahmen leben. Waren ja so ein One-Hit-Wonder. Ja, ist so. Wenn du einfach mal gute Musik machst, dann läuft's auch bei uns bei MDR Thüringen. Bitteschön. Es ist 9 Uhr und gleich 13. Kurz vor 9:45. Guten Morgen.

0: Die Turtles und Happy Together. Guten Morgen am Mittwoch, 9.19 Uhr, 11.15
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2: Ein paar Mal die Woche geht Rita in die Tagespflege. Sie ist 79 Jahre alt. In der Tagespflege gehört sie damit zu den Jüngeren. Statt einsam zu Hause zu sitzen, gibt es hier viele Menschen, auf die sie sich freut. Ob beim Rommi oder beim Kartoffelschälen fürs gemeinsame Mittagessen, Rita kommt ins Gespräch. Am Morgen wird sie von einem Fahrer an der Wohnungstür abgeholt. Ein Bus bringt sie zur Tagespflege der Diakonie. Schon auf der Busfahrt genießt Rita jede Minute. Sie liebt es, mit Jürgen, dem Fahrer, zu schwatzen. Was gibt's Neues im Dorf und in der Welt? Heute ist Mittwoch, da kommt Rita besonders gern in die Tagespflege, denn heute kommt auch Karin. Die kommt mit einem Lautsprecher unterm Arm, denn mittwochs ist Sitztanz. Das geht so, alle sitzen im Kreis. Karin macht die Bewegungen vor, zunächst warm machen. Die Arme kreisen, dazu leichter Schlager. Dann kommt der Höhepunkt, es erklingt Elvis, Don't Be Cruel. Jetzt gibt es kein Halten für Rita und die anderen. Rechter Fuß nach außen, Tipp zurück. Anderer Fuß nach links, Tipp. Jetzt die Hände. Erst kreisen, dann über dem Kopf. Dann geht's in die Hüfte. Die Damen und Herren kommen richtig in Fahrt. Sie lachen und kommen ins Schwitzen. Manche summen und singen mit. Elvis Presley in der Tagespflege. Das hält fit, macht Freude und hilft ganz nebenbei gegen Einsamkeit. Für Elvis ist man nie zu alt, findet Ramon Seliger, Diakonie Weimar.
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6: Das Neueste für Mittel- und Westthüringen mit Adi Rücke-Wold. Guten Morgen, Erfurt. Ein deutlicher Ausbau der Fernwärme, Wärmepumpen, Biomasse und auch Wasserstoff. So will Erfurt bis 2045 die Wärmeversorgung klimaneutral umstellen. Der erste Entwurf dazu ist fertig und liegt bis Anfang Juni öffentlich aus. Er kann von jedem eingesehen werden. Jeder kann sich auch dazu äußern. Der Plan ordnet auch zu jedem Stadtgebiet eine mögliche Heizform zu. Laut Verwaltung können Hauseigentümer ihre bestehende Heizung zunächst weiter nutzen oder aber auf eigene Lösungen umsteigen. Wangenheim. Das Sicherheitskonzept für den geplanten Festumzug steht. Laut Bürgermeister Andreas Michalke werden die Feuerwehren der Region die Nebenstraßen der Umzugsstrecke mit ihren Fahrzeugen versperren. Wangenheim im Nessetal feiert Ende Juni mit einer Festwoche seinen 1150. Geburtstag. Weimar. Eine Entenmutter und ihre 6 Küken haben einen Ausflug ins Zentrum der Stadt gemacht. Passanten fingen die Küken mit Kartons ein, damit sie nicht zwischen die Autos laufen. Die Entenmutter beobachtete alles aus der Luft. Die Helfer brachten die Ausreißer zu einem Teich im nahegelegenen Park. 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
7: Das Wetter für Thüringen. Aus Kindelbrück werden uns 13 Grad, aus Kaltennordheim 12 Grad gemeldet. 15 bis 20 Grad sind heute die Höchstwerte. Viele Wolken ziehen am Himmel lang. Es lockert aber teilweise noch auf. Da kommt die Sonne. Und es gibt erstmal noch einzelne Schauer. Am Nachmittag und Abend wird es dann wieder häufiger regnen. Teils auch stark gewittern. Morgen ist es meist bedeckt und trüb. Es regnet zeitweise bei nur 9 bis 14 Grad. Und am Freitag wird es wieder etwas wärmer, ein ganzes Stück, bis 18 Grad. Es geht los mit Nebel und Wolken mit etwas Regen. Es wird aber auch auflockern und die Sonne kommt am Freitag auch. 9.31 Uhr, eine Minute nach 9:30. Hier sind die aktuellen Verkehrsmeldungen. Vorsicht auf der A4 in Richtung Dresden zwischen Wildeck-Höhnebach und Wildeck-Obersuhl. Ein defekter LKW auf der rechten Spur. Achtung auf der A4 in Richtung Dresden zwischen Hermsdorfer Kreuz und Hermsdorf Ost. Da liegt eine Eisenstange auf der linken Spur. A38 in Richtung Göttingen zwischen Querfurt und Eisleben. Behinderungen wegen eines defekten Fahrzeugs in einer Baustelle. Auf der B88 zwischen Butafarnroda und Eisenach. Behinderungen nach einem Unfall. Wegen Überflutungen sind gesperrt die Straßen zwischen Dietenborn und Kleinbernten und zwischen Kleinfurra und Hainen. Und auf der Straße zwischen Eusenhausen und Henneberg befindet sich eine ungesicherte Unfallstelle. Die Blitzer stehen auf der A9 in Richtung München zwischen Hermsdorf Süd und Lederhose. Auf der A71 in Richtung Schweinfurt zwischen Kreuz Erfurt und Arnstadt Nord. In Apolda in der Alexanderstraße stadteinwärts. In Bad Klosterlausnitz in der Eisenberger Straße stadtauswärts. In Jena am Heiligenberg stadteinwärts. Und in Zwickau in der Oskar-Arnold-Straße Höhe Breithauptstraße in beiden Richtungen. Melden Sie uns Staus und Blitzer kostenfrei im MDR Thüringen Verkehrszentrum. Die Nummer ist die 0800 218 16 00.
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0: Michael Jackson und Beat It. Guten Morgen am Mittwoch, 9.40 Uhr, 10 nach halb 10.
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0: So, manches Gärtnerherz hüpft nach dem Regen und dann ist das heute vielleicht ein perfekter Tag für neue Pflanzen. So im Tausch in Saalfeld-Saale besuchen Sie die Pflanzentauschbörse an der Gärtnerei des Bergfriedparks. Frank Bock ist am Telefon von der Stadtverwaltung Saalfeld-Saale Tiefbauamt. Ich grüße Sie, Herr Bock.
2: Ja, ich grüße auch aus Saalfeld.
0: Herr Bock, wenn ich mehr Setzlinge, Samen oder Ableger zu Hause habe, als ich selbst pflanzen kann, dann komme ich zu Ihnen und bringe die mit und bekomme was anderes. Ist das so die Idee?
2: So die Grundidee, der materielle Ansatz, ja genau, das ist schon, ja, auch wenn Sie was suchen und haben selber nichts, da sind Sie ja auch herzlich eingeladen, genau.
0: Ah ja, also ist gar nicht so streng, dass man was mitbringen muss und nur dann auch was bekommt.
2: Das geht nicht nur ums Tauschen, es geht im Wesentlichen, dass die Leute sich begegnen, über Garten austauschen können und dann wollen wir natürlich die Kultur des Teilens und Schenkens natürlich auch aktivieren und nicht nur eins gegen eins und so, ne? Das ist nicht das Thema.
0: Insgesamt eine schön nachhaltige Veranstaltung und das Gute ist, wenn man vielleicht auch mal eine seltene Pflanze bekommt, mit der man sich nicht auskennt, kriegt man vom Anbieter direkt noch die Tipps mit dazu.
2: Ne? Voll, das, ja, das können ja Sie ganz, damit können Sie rechnen, dass Sie da eine Überraschung erleben und immer was Neues entdecken und das ist das Schöne, das erleben Sie im normalen Gartenhandel eher nicht und da haben Sie noch eine Person dazu, die da Ihnen noch ihre Geschichte erzählt. Das ist unsere Erfahrung. Genau. Seit 5, 6 Jahren machen wir das ungefähr.
0: Wunderbar. Ne? Wird ein schöner Nachmittag. Nun war das ja eine Veranstaltung mit Anmeldung eigentlich, also wenn ich es richtig lese, wegen der Tische, dass Sie gucken können, wie viel Sie da mit bereitstellen müssen. 14 Uhr geht's los. Nehmen Sie denn jetzt noch Anmeldungen entgegen?
2: Ja, klar, wir sind da ganz frei. In den letzten Jahren hat sich das auch immer ganz gut hingeschuckelt. Es gibt so ein paar Schwerpunkte, manche kommen und dann gibt es auch wieder Flauten. Aber bisher mussten wir noch niemanden wegschicken und abweisen. Also herzlich eingeladen, in die Gärtnerei zu kommen. Wir haben doch genug Platz und ich habe gerade geguckt im Radar, das Wetter wird auf jeden Fall regenfrei und das ist auch mal schön, weil wir haben keine Überdachung, ne? Das ist Freestyle unter freiem Himmel.
0: Ja? Mhm. Gut, wenn ich mich anmelden möchte, wo mache ich das?
2: Da gibt es drei Adressen, aber am liebsten wahrscheinlich noch bei mir unter der Nummer 598-360, aber ich bin ab 14 Uhr dann auch draußen, ich habe bloß einen Festanschluss dort. Mhm. Oder die Frau Bätz, das ist von der Initiative Essbare Stadt, die hat die 0177-522-3685.
0: Kann man bestimmt auch googeln, ne?
2: Das die können Sie nachschauen, ist auch auf der Webseite, sind die Kontakte auch drauf.
0: Genau. Aber wie gesagt,
2: einfach kommen.
0: Genau, wollte ich gerade sagen.
2: Nicht anmelden, das ist jetzt zu spät im Grunde.
0: Genau,
2: ne?
0: Ist ja easy bei Ihnen, man kommt einfach vorbei. Letzte Frage, muss mal was zum Parken irgendwie wissen?
2: Ja, da ist ein Parkplatz. Gleich, den haben wir ganz neu gebaut. Vor 3, 4 Jahren zur Buga haben wir den gebaut und da ist eigentlich genug Stellplätze. Und dann ist es auch nur 50 Meter bis zur Gärtnerei rüber.
0: Ne? Wunderbar. 14 bis 18 Uhr, heute wieder Pflanzentauschbörse in Saalfeld-Saale in der Gärtnerei im Bergfriedpark. Frank Bock ist das gewesen von der Stadt Saalfeld-Saale. Ich danke Ihnen und wünsche einen guten, launigen Nachmittag.
2: Ja, ich danke auch. Ja, vielen Dank. Und ja, bis
0: tschüss.
2: Dann. Tschüss. Ciao.

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0: Schönen Mittwoch hier in MDR Thüringen. Jetzt ist Zeit für einfach gute Musik aus Dirty Dancing. Und die Story gibt's dazu. 9.51 Uhr.
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2: Es ist der Beginn einer einzigartigen Showkarriere. Thomas Gottschalk moderiert erstmals die Fernsehsendung Wetten, dass und Eric Carmen veröffentlicht Hungry Eyes. Eric Carmen denkt gern an die guten alten Zeiten, als er noch mit seiner Band Raspberries Erfolge feierte. Und vor allem an den großen Trubel nach seinem riesigen Solo-Hit All By Myself. Doch das alles ist lange her. Mit der Karriere als Sänger hat er abgeschlossen, weil irgendwann der Erfolg einfach nicht mehr da war. Enttäuscht verlässt er Los Angeles und kehrt zurück in seine Heimat Ohio, um ein ganz normales Leben zu führen. Doch kaum ist er dort angekommen, holt ihn die Vergangenheit wieder ein. Sein früherer Produzent bei den Raspberries, Jimmy Jenner, ruft an und macht ihm ein unschlagbares Angebot. Jenner erzählt, er sei musikalischer Direktor des neuen Tanzfilms Dirty Dancing und für einen Song des Soundtracks sei Carmen der ideale Sänger. Geschrieben hat die Nummer das Songschreiberteam De Nicola Previte, die mit I've Had the Time of My Life noch einen zweiten Titel im Film platzieren konnten. Eric lässt sich überreden und singt Hungry Eyes, den er als Mischung aus Air Supply und Led Zeppelin beschreibt. Der Rest ist Film- und Popgeschichte.
1: Der Text.
2: Die Worte beschreiben das Verlangen eines Mannes, der unsterblich in eine Frau verliebt ist. Mit diesen hungrigen Augen, ein Blick auf dich und ich kann es nicht verbergen. Ich habe hungrige Augen, ich fühle den Zauber zwischen dir und mir.
1: In den Charts.
2: Hungry Eyes landet auf Platz 4 in den US-Single-Charts. Auf Platz 1 damals Belinda Carlisle, Heaven is a Place on Earth. Mit Hungry Eyes feiert Eric Carmen seine Rückkehr an die Chartspitzen. Der Film Dirty Dancing ist ein absoluter Filmklassiker der 1980er und zählt zu den berühmtesten Tanzfilmen der Geschichte.
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5: In 12 Bundesländern hat heute Morgen eine Razzia gegen zwei Gruppen von Rechtsextremisten begonnen. Das teilte die Bundesanwaltschaft in Karlsruhe mit. Nicht betroffen von den Durchsuchungen seien nur die Bundesländer Thüringen, Baden-Württemberg, Hamburg und Bremen. Nach Angaben einer Sprecherin wird gegen 36 Verdächtige ermittelt. Ihnen wird vorgeworfen, eine kriminelle Vereinigung gebildet zu haben oder dort führendes Mitglied zu sein. Außerdem wird wegen gefährlicher Körperverletzung ermittelt. Der jüngste Beschuldigte soll 16 Jahre sein. Nach den Wolkenbrüchen im Landkreis Nordhausen ist die Feuerwehr in der Nacht 40 Mal ausgerückt. Laut Rettungsleitstelle war die Region um Bleiche-Rode am stärksten betroffen. So wurde in Sollstedt eine Bahnunterführung überflutet. Deshalb musste die Straße gesperrt werden. Außerdem liefen mehrere Keller voll. Auch in Kleinfurra standen Teile des Orts unter Wasser, ebenso in Hausen. Für die Wipper in Wipperdorf wird vor Hochwasser gewarnt. Dort hat der Pegel am frühen Morgen mit 2,10 Metern die Meldestufe 1 überschritten. Im Laufe des Tags könnten weitere Pegel an der mittleren Unstrut Warnstufen erreichen. In Jena hat es am Abend einen Großeinsatz der Polizei gegeben. Auslöser war nach Angaben der Beamten ein Streit in einer Wohngruppe. Dabei hatte ein 38-Jähriger in psychischem Ausnahmezustand einen Mitbewohner bedroht. Als die Polizei anrückte, bewaffnete sich der Mann mit einer Machete. Die Wohngruppe wurde vorsorglich geräumt. Spezialisten von Landeskriminalamt und einem Spezialeinsatzkommando konnten den Mann schließlich überwältigen. In Thüringen haben sich rund 12.000 Menschen einer Verbandsklage gegen den Facebook- und Instagram-Konzern Meta angeschlossen. Das teilten Klägervertreter mit. Bundesweit sind es rund 300.000 Menschen. Dem Konzern wird vorgeworfen, auch außerhalb seiner eigenen Plattformen systematisch Daten über Nutzer zu sammeln und dabei gegen europäisches Datenschutzrecht zu verstoßen. Meta weist die Vorwürfe zurück und erklärt, die Datenverarbeitung sei rechtmäßig und Nutzer hätten wirksame Kontrollmöglichkeiten. Mit einer rechtskräftigen Entscheidung wird erst in einigen Jahren gerechnet. Gas- und Ölheizungen sollen nach Plänen des Bundeswirtschaftsministeriums über das Jahr 2045 hinaus eingebaut werden dürfen. Das geht aus dem Entwurf für ein neues Heizungsgesetz hervor. Daran ist auch festgelegt, dass Besitzer von Öl- und Gasheizungen eine Mindestmenge an Biogas oder Bioheizöl verwenden müssen. Dieser Anteil soll nach dem Entwurf stufenweise steigen. Der Gesetzentwurf muss zunächst mit anderen Ministerien noch abgestimmt werden. Danach beschäftigt sich der Bundestag damit. Das waren die Nachrichten. 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
3: Dankeschön, Markus. Das Wetter für Thüringen. Heute wieder viele Wolken. Es lockert aber auch mal auf mit Sonne. Es gibt erstmal einzelne Schauer. Am Nachmittag werden es wieder mehr. Am Abend dann auch. Also gibt es häufiger Regen. Es kann auch teils stark gewittern. 15 bis 20 Grad sind heute die Höchstwerte. Morgen ein ganzes Stück kühler, 9 bis 14 Grad. Es wird meist bedeckt sein und trüb und es regnet zeitweise. Und am Freitag wieder etwas wärmer. Temperaturen dann bis 18 Grad. Es geht los mit Nebel, dann gibt es Wolken mit etwas Regen, aber auch Auflockerungen mit Sonne. 10 Uhr und 3 Minuten. Hier sind die aktuellen Verkehrsmeldungen. Vorsicht auf der A4 in Richtung Dresden. Zwischen Wildeck-Hönebach und Wildeck-Obersuhl steht ein defekter LKW auf der rechten Spur. Wegen Überflutungen sind gesperrt die Straßen zwischen Dietenborn und Kleinbernten und zwischen Kleinfurra und Hain. Auf der Straße zwischen Eußenhausen und Henneberg gibt's Behinderungen nach einem Unfall. Die Blitzer stehen. Auf der A9 in Richtung München zwischen Hermsdorf Süd und Lederhose. A71 in Richtung Schweinfurt zwischen Kreuz Erfurt und Arnstadt Nord. In Apolda in der Alexanderstraße stadteinwärts. In Bad Klosterlausnitz in der Eisenberger Straße stadtauswärts. In Jena am Heiligen Berg stadteinwärts. In Zwickau in der Oskar-Arnold-Straße Höhe Breithauptstraße in beiden Richtungen. Und das war's. Melden Sie uns, wenn Sie mehr gesehen haben, Staus und Blitzer, kostenfrei im MDR Thüringen Verkehrszentrum. Die Nummer ist die 0800 218 16 00. Dankeschön. Ich bin Sina Waage. Ich wünsche Ihnen einen schönen Vormittag. Hallo.
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0: Gut im Flow hier mit den Bellamy Brothers am Mittwochvormittag. Ja, und wenn heute alles gut geschafft ist, kehren Sie vielleicht in Mühlhausen am Abend in die Divi Blasii Kirche ein und verbringen dort einen interessanten und auch musikalischen Abend. Erst spricht die Kunsthistorikerin Susanne Kimmich-Völker ab 19 Uhr über den Marienaltar. Und danach, das wird dann so gegen 20.30 Uhr sein, spielt Organist Friedemann Kannengießer auf der historischen Wenderorgel. Der Eintritt ist frei. 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
1: Wir reden weniger miteinander. Die durchschnittliche Zahl der gesprochenen Wörter ist seit 2005 um 28% gesunken. Wissenschaftler haben das festgestellt und das ist nicht nur ein deutsches Phänomen. Die Studie ist international gewesen und das ist ja eigentlich auch alles kein Wunder. WhatsApp und Co. gibt's ja überall. Emojis ersetzen das gesprochene Wort und damit sind wir nun bei der Frage an unseren Redakteur Thomas Becker. Thomas, ein bisschen bange, gehen uns am Ende die Worte verloren? Wird Sprache immer ärmer?
2: Ja, nein, das ist das Erstaunliche, es kommen immer mehr Wörter dazu. Es verschwinden zwar auch welche, das gehört auch zur Wahrheit, aber es kommen eindeutig mehr dazu und naja, wir nutzen sie vielleicht nicht alle so oft im Gespräch, das kann sein.
1: Klar. Ja, vielleicht weil wir auch gar nicht immer alle verstehen, aber hat die Zunahme etwas damit zu tun, dass neue Entwicklungen, Erfindungen und Trends ja auch wieder Begriffe brauchen?
2: Ja, genau, das ist der Punkt, ne? Wie sollten wir dann sonst darüber reden oder eben schreiben? Ne? In unserer Schulzeit kann mich dunkler im Sinn war der Begriff Handy noch unbekannt, weil es einfach noch kein Handy gab. Und es gab demzufolge auch keine Folgebegriffe wie Handyverbot, Handyzeiten, Cybermobbing und sowas gab es alles noch nicht. Und Dr. Christine Mörs vom Leibniz-Institut für deutsche Sprache beschäftigt sich genau mit diesen neuen Wörtern, die ja geradezu erfunden werden müssen. Wenn, nächstes Beispiel, so etwas wie Corona über uns kommt.
3: Die Corona-Pandemie hat etwas in unserer Gesellschaft gemacht. Wir haben viel erlebt in der Zeit. Es sind viele neue Regeln aufgekommen. Es waren aber auch Phänomene in der Welt, mit denen wir vorher noch überhaupt nichts zu tun hatten. Es gab also Dinge, die erstmal einen Namen brauchten. Und das sind eben immer genau in unserer Geschichte, in unserer Gesellschaft, die Momente, wo wir Menschen Dingen, die neu in die Welt kommen, neue Bezeichnungen geben.
2: Ja, ich sag nur Mauerspecht nach der Wende, ne? Also bei Corona waren es 3000 neue Begriffe, ne? die Kollegen gezählt haben. Und das ist schon gewaltig, ne?
1: Ja. Bleiben die dann auch oder verschwinden die auch wieder?
2: Naja, die bleiben halt nur, wenn es eine Notwendigkeit gibt, die weiter zu verwenden. Ne? Also eine Corona-Verordnung könnte vielleicht irgendwann in Vergessenheit geraten. Corona selbst vielleicht nicht, weil die Erkrankung ja nicht verschwinden wird. Ne? Aber sie ist beherrschbar geworden. Deswegen sind wir auf Verordnungen dann nicht mehr angewiesen. Ne? Und manchmal kommt auch etwas zurück, was schon weg gewesen schien. Also Christine Mörs hat mir den Hacken-Porsche als Beispiel genannt. Der war schon mal verschwunden und ist nun sogar wieder im Duden drin. Ne? Da war schon mal raus.
1: Ja, ja. So. Hübsches Wort, finde ich. Ja. In meinem Kopf war der nicht weg. Wie sich Sprache verändert, neue Wörter entstehen, alle alte Wörter verschwinden, ist Thema heute bei unserem Redakteur Thomas Becker. Was planst du jetzt noch?
2: Naja, wir werden noch lernen, dass nicht alles Englisch ist, was unsere Sprache prägt. Das beruhigt ja auch viele vielleicht. Mhm. Und das besprechen wir nach einem Mittag bei einem Café Latte vielleicht oder so.
1: Das ist Deutsch.
2: Nee, eigentlich auch nicht.
1: Dachte mir schon, aber hat einen Porsche. Juhu. Danke, ja. Thomas, bis später.
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MDR Thüringen, hallo Autofahrer. Eine Meldung hier aus unserem Verkehrszentrum. Bitte Vorsicht auf der A4 in Richtung Frankfurt. Zwischen Jena Zentrum und Göschwitz im Lobdeburg-Tunnel, da liegen Holzteile auf der Fahrbahn.

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5: Das Neueste für Mittel- und Westthüringen mit Adi Rückewoldt. Guten Tag, Rastenberg. Der Stadtrat hat auch dem zweiten Bebauungsplan für einen Windpark zugestimmt. Nach einem Bericht der Thüringer Allgemeinen weicht dieser Plan kaum von dem Bebauungsplan ab, der bereits vor einem Jahr beschlossen wurde. Danach will ein Betreiber 8 Windräder zwischen Rastenberg, Roldisleben, Mannstedt und Hardisleben bauen. Damit wird Thüringens zweitgrößter Windpark bei Olbersleben und Ostramonda mit seinen 53 Anlagen nur größer, denn er grenzt unmittelbar an. Dorndorf. In der Gemeinde im Wartburgkreis gibt es gerade Ärger wegen der Kulturhausgaststätte. Offenbar will die eine Firma pachten und daraus eine Großküche machen. Der Dorndorfer Ortsteilrat und Vereine lehnen das ab. Morgen Abend soll im Foyer des Kulturhauses darüber geredet werden. Wangenheim. Über 40 Bilder, 700 Teilnehmer und 4000 erwartete Besucher. Das Konzept für den Festumzug steht. Laut Bürgermeister Andreas Michalke sichern die Feuerwehren die Strecke ab. Wangenheim im Nessetal feiert Ende Juni mit einer Festwoche seinen 1150. Geburtstag. 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
6: Das Wetter für Thüringen, 12 Grad, werden uns von Henry Bollgehen aus Rothheul und auch von Peter Leffler aus Krawinkel gemeldet. Danke an unsere MDR Thüringen Wettermelder. Viele Wolken haben wir heute am Himmel, die lassen ab und zu mal die Sonne raus. Es wird erstmal einzelne Schauer geben, am Nachmittag und Abend dann wieder häufiger Regen und teilweise auch starke Gewitter. 15 bis 20 Grad sind heute die Höchstwerte. Morgen geht's ein ganzes Stück runter. 9 bis 14 Grad bekommen wir nur. Es wird meist bedeckt und trüb sein und es regnet zeitweise. Und am Freitag nach Nebel und Wolken mit etwas Regen, auch mal Auflockerung mit Sonne. Und es wird wieder milder bei Werten bis 18 Grad. Eine Minute nach 10:30. Hier sind die aktuellen Verkehrsmeldungen. Vorsicht auf der A4 in Richtung Frankfurt. Zwischen Jena Zentrum und Göschwitz im Lobdeburg-Tunnel, da liegen Holzteile. Vorsicht auf der A9 in Richtung München. Zwischen Kreuz Rippachtal und Weißenfels eine ungesicherte Unfallstelle auf der rechten Spur. Wegen Überflutungen sind gesperrt die Straßen zwischen Dietenborn und Kleinbernten und zwischen Kleinfurra und Hain. Und auf der Straße zwischen Eußenhausen und Henneberg Behinderungen nach einem Unfall. Die Blitzer stehen auf der A9 in Richtung München zwischen Hermsdorf Süd und Lederhose. A71 in Richtung Schweinfurt zwischen Kreuz Erfurt und Arnstadt Nord. In Apolda in der Alexanderstraße stadteinwärts. In Bad Klosterlausnitz in der Eisenberger Straße stadtauswärts. In Jena am Heiligen Berg stadteinwärts. Und es blitzt in Zwickau in der Oskar-Arnold-Straße Höhe Breithauptstraße in beiden Richtungen. Melden Sie uns Staus und Blitzer kostenfrei im MDR Thüringen Verkehrszentrum. Die Nummer ist die 0800 218 16 00.
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0: Ja, die mischen ihren Mittwochvormittag auf. Die Wild Boys Duran Duran bei MDR Thüringen. So, und jetzt geht's nach Weimar. Gute Sache. In Weimar haben mögliche Investoren ihre Ideen für das Haus der Frau von Stein vorgestellt. Die Stadt hat es nach vielen Gerichtsprozessen wieder zurück und will das Haus nun wiederbeleben. Und Frage an MDR Thüringen-Reporterin Conny Maurona. Dafür braucht sie Partner.
1: Ja, allein kann Weimar das Haus ja weder sanieren noch betreiben. Mhm. Aber die Stadt hat aus ihren Fehlern gelernt, wird die Immobilie nicht nochmal verkaufen, sondern in Erbpacht vergeben. Umso schöner findet es Oberbürgermeister Peter Kleine, dass es ausschließlich Bewerber aus Weimar sind, die sich fürs Haus interessieren.
2: Also man hat sich mit dem Haus schon auseinandergesetzt in allen Konzepten. Man identifiziert sich auch mit der Stadt. Und das sind alles Menschen, die quasi hier aus Weimar sind oder sagen wir hier auch teilweise bekannt sind. Und das ist zumindest erstmal ein wichtiger Punkt, weil die Erfahrung haben wir ja gesammelt, dass man, ich sag mal, nicht unbedingt, wie soll ich sagen, Erfolg hat, wenn man ganz weit in die Ferne geht.
1: Ja, Stichwort Profil, also ein Dalí-Museum ist nicht mehr geplant.
0: Was sind denn die Ideen?
1: Naja, also im Groben wollen alle erstmal eine Gastronomie und eine Herberge, um das Projekt zu finanzieren. Und, das war auch Voraussetzung in der Ausschreibung, alle werden den Raum für Kultur schaffen. Genau da unterscheiden sie sich aber. Die Mal- und Zeichenschule, die hätte gern Ateliers. Eine Bewerberin namens Stella Löwenberg träumt von einem Ort der Achtsamkeit. Die Musiker von Extraklang von einem Barockmuseum und Wissenschaftler Harald Lesch hätte gern einen Musikprobenraum. Ja, und auch ein Ex-OB würde sich gern einbringen mit einem Ort für internationale Veranstaltungen im Sinne des Weimarer Dreiecks.
0: Mhm. Alles ganz spannende Ideen. Wer entscheidet denn jetzt, was kommt?
1: Ja, der Stadtrat. Und wenn es nach OB Kleine geht, das auch recht flott.
2: Es hat lange genug gedauert. Wir möchten da auch eher auch eine schnelle Entscheidung herbeiführen. Wenn es uns gelingt, könnte der Stadtrat rein theoretisch auch vor der Sommerpause entscheiden, weil am Ende muss das ja dort eben auch weitergehen. Es ist immer noch eine Baustelle und jeder Tag, der dort verloren geht, der wird ja das Haus nicht besser davon.
1: Ja, am Ende wird es aber nicht nur die inhaltliche Idee sein, die Hand und Fuß haben muss, auch das Finanzierungskonzept, das muss stimmen.
0: Mit dem Haus der Frau von Stein in Weimar geht's voran. Es gibt jetzt 6 Nutzungskonzepte und wir beobachten, wie das weitergeht. Dankeschön, Conny.
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Gut. Keimzeit. Klingklang. Uns ist einfach Zeit für mehr Kult. Deepish Mode jetzt. Von denen kann man ja auch nicht genug bekommen. Ne? Deepish Mode haben definitiv Musikgeschichte geschrieben und sie haben auch jede Menge andere Musiker beeinflusst. Und heute, vor genau 40 Jahren, sind sie in die deutschen Singlecharts eingestiegen, um für ganze 17 Wochen da zu bleiben. Mit einem Song für die Ewigkeit. Einer der wenigen Demo-Songs, bei denen Martin Gore gesungen hat. Und ich gucke jetzt mal, ob ich es noch auswendig kann. Sie vielleicht auch. Oder sie genießen einfach nur A Question of Lust. Bei MDR Thüringen.

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6: In 12 Bundesländern laufen seit dem Morgen Razzien gegen rechtsextreme Jugendorganisationen. Das teilte die Bundesanwaltschaft mit. Nicht betroffen von den Durchsuchungen sind demnach nur die Bundesländer Thüringen, Baden-Württemberg, Hamburg und Bremen. Ermittelt wird gegen 36 Beschuldigte, die zwei besonders gewaltbereiten Gruppen angehören sollen. Sie werden unter anderem verdächtigt, führende Mitglieder der rechtsextremen Vereinigungen zu sein. Teilweise geht es auch um gefährliche Körperverletzungen. So sollen die Mitglieder bei Treffen zu Gewalttaten gegen politische Gegner aufrufen und diese auch angegriffen haben. Auf einem Supermarktparkplatz in Zollenroda hat ein Autofahrer offenbar gezielt Menschen angefahren. Nach Angaben der Polizei gibt es mindestens einen Verletzten. Ein Hubschrauber wurde angefordert. Auch Rettungswagen sind im Einsatz. Der Autofahrer flüchtete vom Unfallort. Nach ihm wird gefahndet. Die Hintergründe sind derzeit noch unklar. Nach ersten Informationen hatte es offenbar einen Streit auf dem Parkplatz gegeben. Nach den Wolkenbrüchen im Landkreis Nordhausen ist die Feuerwehr in der Nacht 40 Mal ausgerückt. Laut Rettungsleitstelle war die Region um Bleicherode am stärksten betroffen. So wurde in Sollstedt eine Bahnunterführung überflutet. Deshalb musste die Straße gesperrt werden. Außerdem liefen mehrere Keller voll. Auch in Kleinfora standen Teile des Ortes unter Wasser, ebenso in Hausen. Für die Wipper in Wipperdorf wird vor Hochwasser gewarnt. Dort hat der Pegel am frühen Morgen 2,10 Meter die Warnstufe 1 überschritten. Im Laufe des Tages könnten weitere Pegel an der mittleren Unstrut Warnstufen erreichen. Ein 75-jähriger Rentner aus Hermsdorf hat 225.000 Euro an Betrüger verloren. Laut Polizei investierte er das Geld über mehrere Jahre in eine angebliche Investmentfirma für Kryptowährung. Diese versprach wiederum, dass sich der Betrag durch das Invest auf über 800.000 Euro erhöhen würde. Nachdem der 75-Jährige die versprochene Summe nun abrufen wollte, sollte er weiteres Geld als Gebühr überweisen, was er aber nicht tat. Die Kripo ermittelt nun. Gas- und Ölheizungen sollen nach Plänen des Bundeswirtschaftsministeriums über das Jahr 2045 hinaus eingebaut werden dürfen. Das geht aus dem Entwurf für ein neues Heizungsgesetz hervor. Darin ist auch festgelegt, dass Besitzer von Öl- und Gasheizungen eine Mindestmenge an Biogas oder Bioheizöl verwenden müssen. Dieser Anteil soll demnach stufenweise steigen, und zwar von 10% ab 2029 bis 60% 2040. Der Gesetzentwurf muss zunächst mit anderen Ministerien abgestimmt werden. Danach beschäftigt sich der Bundestag damit. Das waren die Nachrichten. 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
4: Dankeschön, Christine. Das Wetter für Thüringen, das bringt uns heute wieder viele Wolken. Das lockert aber auch mal auf und die Sonne kommt. Es wird erstmal einzelne Schauer geben. Am Nachmittag und Abend regnet es dann wieder häufiger und es kann auch stark gewittern. Bei heute 15 bis 20 Grad. Morgen meist bedeckt und trüb. Es regnet zeitweise bei nur noch 9 bis 14 Grad. Und am Freitag erstmal Nebel und Wolken mit etwas Regen. Dann lockert es auch mal auf und die Sonne kommt und es wird wieder milder. Die Temperaturen dann bei maximal 18 Grad. 11 Uhr und 3 Minuten. Hier sind die aktuellen Verkehrsmeldungen. Vorsicht auf der A9 in Richtung München zwischen Kreuz-Rippachtal und Weißenfels. Eine ungesicherte Unfallstelle auf der rechten Spur. Wegen Überflutungen sind gesperrt die Straßen zwischen Dietenborn und Kleinbernten und zwischen Kleinfurra und Hain. Auf der Straße zwischen Eußenhausen und Henneberg gibt's Behinderungen nach einem Unfall. Und im Unstrut-Hainich-Kreis auf der Straße zwischen Niederdorla und Mühlhausen Behinderungen nach einem Unfall. Die Blitzer stehen auf der A9 in Richtung München zwischen Hermsdorf Süd und Lederhose. A71 in Richtung Schweinfurt zwischen Kreuz Erfurt und Arnstadt Nord. In Apolda in der Alexanderstraße stadteinwärts. In Bad Klosterlausnitz in der Eisenberger Straße stadtauswärts. In Jena am Heiligen Berg stadteinwärts. Und in Zwickau in der Oskar-Arnold-Straße Höhe Breithauptstraße in beiden Richtungen. Melden Sie uns Staus und Blitzer kostenfrei im MDR Thüringen Verkehrszentrum. Die Nummer ist die 0800 218 16 00. Dankeschön. Ich bin Sina Waage. Ich wünsche Ihnen einen schönen Vormittag.
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0: Mittwochvormittag mit MDR Thüringen. Vergleichsportale nutzen Sie im Netz vielleicht auch. Gibt es ja viele und die gibt es für alles Mögliche. Auch für Bestatter. Bestatterpreisvergleich.de, bestattungsvergleich.de. Da finden Sie deutschlandweite Angebote für Trauerfälle. Haken, Transparenzmangel. Also viele Bestatter locken mit Discountpreisen, von denen man die Finger lassen sollte, berichtet MDR Thüringen-Reporter André Seifert.
1: Renny Henschel sitzt vor seinem Rechner und scrollt durch ein Preisportal. Bei einem Angebot bleibt er hängen. Ein Bestatter aus Nordrhein-Westfalen bietet eine Feuerbestattung für unter 1000 Euro an. Henschel wundert sich, was da alles enthalten ist, zum Beispiel ein Sterbegewand.
2: Warum verkauft man heutzutage ein Sterbegewand? Jeder Angehörige, jeder Mensch, der stirbt, hat Sachen in seinem Schrank.
1: Renny Henschel ist selbst Bestatter, aus Markranstädt bei Leipzig. Seit Jahren beobachtet er die Billigkonkurrenz auf Preisportalen. Er will die Intransparenz öffentlich machen, sagt er. Die meisten Angebote säen nach viel aus, doch am Ende fehle alles, was teuer wird. Zum Beispiel Steinmetz oder Krematorium, auch im Angebot aus NRW.
2: Die Angehörigen kriegen dort am Ende mehrere Rechnungen von vielen verschiedenen Ansprechpartnern und die wissen gar nicht, ob es denn alles richtig ist. Da kommt dann von der Friedhofsverwaltung, dann schickt den Doktor eine Rechnung, dann schickt ein Standesamt eine Rechnung. Das ist alles nicht mehr drin.
1: Ein anderer Bestatter aus Nordhausen wirbt mit einer Feuerbestattung für 1.072 Euro. Ein weiterer aus Leipzig bietet eine für 1.016 Euro an. Doch solche Preise seien in Deutschland kaum möglich, allenfalls anonym und als Seebestattung, sagt Alexander Hellbach von der VerbraucherInnen.

0: Initiative Bestattungskultur Eternitas.
1: Also 1000 Euro ist schon extrem günstig. Es ist dann anonym, das findet dann teilweise, findet die Bestattung dann auch im Ausland statt. Man hat keine Ahnung, wo die Grabstelle ist. Aber wenn Sie natürlich sich vorstellen, was Sie unter einer Bestattung verstehen, mit einer Trauerfeier, mit Trauerkarten und so weiter, da müssen Sie schon einige 1000 Euro mindestens einplanen, also 4.000, 5.000 Euro rechnen. Also man kann wirklich diese Billigangebote nicht mit dem vergleichen, was man sich vielleicht klassischerweise unter einer Bestattung vorstellt.
0: Trotz aller Kritik, man könne die Portale zur ersten Orientierung nutzen, sagt Bestatter René Henschel. Man müsse sich nur vorher genau über die Preiszusammensetzung informieren.
2: Ruhig mal mit 2, 3 Bestattern sprechen, dann kann man sich schon sein Bauchgefühl raussuchen. Dann kann man sich schon raussuchen, was für einen gut ist, was für einen hilfreich ist.
3: Ja, und dann bieten Verbraucherzentralen Hilfe, Beratende auch oder Initiativen wie Eternitas. Die haben wir eben schon im Beitrag gehört. Und was machen die eigentlich genau, Eternitas? Das hören wir in dieser Stunde hier im Service bei MDR Thüringen.

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0: MDR Thüringen, Mittagsservice-Stunde am Mittwochvormittag. Bestattungskultur. Wir haben es vor wenigen Minuten gehört. Es gibt Vergleichsportale im Internet mit intransparenten Angeboten. Beerdigung so für 1000 Euro rum, was nicht wirklich funktionieren kann, es sei denn bei anonymer oder Seebestattung. Frage an Alexander Helber von der Verbraucherinitiative Bestattungskultur Eternitas e.V. Die Initiative berät deutschlandweit zu allen Fragen, die mit Bestattungskultur zu tun haben. Was fehlt denn oft bei solchen günstigen Angeboten im Netz?
1: Ja, gut, zum Beispiel ist nicht immer klar, ist denn wirklich auch der Bestattungsplatz, also der Friedhof zum Beispiel, oder der Platz im Ruhewald dabei. Und dann sind es vor allem Dinge, die jetzt der Normalbürger unter einer Bestattung versteht, also dass man zum Beispiel auch Trauerkarten versendet, eine Trauerfeier macht, dass es vielleicht eine sogenannte Schmuckurne gibt. Und das sind so viele einzelne Punkte, die dann extra berechnet werden würden. Und die dann am Ende den Preis viel, viel höher machen als das, was man ursprünglich erwartet hätte anhand der Angebote.
0: Und Sie sagen, misstrauisch werden, wenn es besonders günstig ist, da vielleicht auch aufs Bauchgefühl hören. Und wenn irgendwo bei den Angeboten Sternchen auftauchen, dann auf alle Fälle auch das Kleingedruckte lesen. Im Beitrag haben wir von Ihnen gehört, 4000 Euro muss man für eine Beerdigung einplanen. Was ist denn da enthalten? Ist das eine, ich sag mal, gute Beerdigung mit allem drin?
1: Ja, mit 4.000, 5.000 Euro ist man eher sogar auf der günstigen Variante unterwegs. Allein das Beispiel, Grabstellen kosten halt auf Friedhöfen extrem unterschiedlich viel. Also man kann dafür einige hundert, aber auch für einige tausend Euro Grabstellen erwerben, je nachdem, was man eben für Wünsche hat.
0: Haben Sie als Initiative denn auch mit so komischen Rechnungen zu tun?
1: Also was wir tatsächlich oft haben, ist, dass Menschen uns ihre Angebote zuschicken und wir die prüfen. Wir machen das so, dass wir sagen, jeder kann uns sowas zusenden. Wir schauen mal kurz drüber und geben eine grobe Einschätzung ab. Intensiv prüfen wir sowas nur für Vereinsmitglieder. Ansonsten, wenn man das selber machen will, ist es natürlich wichtig, dass man mehrere Vorliegen hat und sich die angucken und vergleichen kann. Wenn wir zum Bestatter gehen und fragen, ob das seriös ist, hat er natürlich ein eigenes Interesse, vielleicht seine eigenen Waren zu verkaufen. Ja.
0: Sagt Alexander Helber von der Verbraucherinitiative Bestattungskultur Eternitas e.V. Die Initiative berät auch zu Rechnungen für Bestattungen und was macht sie auch? Also weitere Beratungsinhalte, politische Forderungen und Ziele hören wir nach 11:30 hier bei MDR Thüringen.

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7: Das Neueste für Mittel- und Westthüringen mit Adi Rückewoldt. Guten Tag, Rastenberg. Der Stadtrat hat auch dem zweiten Bebauungsplan für einen Windpark zugestimmt. Nach einem Bericht der Thüringer Allgemeinen weicht dieser Plan kaum von dem Bebauungsplan ab, der bereits vor einem Jahr beschlossen wurde. Danach will ein Betreiber 8 Windräder zwischen Rastenberg, Roldisleben, Mannstedt und Hardisleben bauen. Damit wird Thüringens zweitgrößter Windpark bei Olbersleben und Ostramonda mit seinen 53 Anlagen nur größer, denn er grenzt unmittelbar an. Dorndorf. In der Gemeinde im Wartburgkreis gibt es gerade Ärger wegen der Kulturhausgaststätte. Offenbar will die eine Firma pachten und daraus eine Großküche machen. Der Dorndorfer Ortsteilrat und Vereine lehnen das ab. Morgen Abend soll im Foyer des Kulturhauses darüber geredet werden. Wangenheim. Über 40 Bilder, 700 Teilnehmer und 4000 erwartete Besucher. Das Konzept für den Festumzug steht. Laut Bürgermeister Andreas Michalke sichern die Feuerwehren die Strecke ab. Wangenheim im Nessetal feiert Ende Juni mit einer Festwoche seinen 1150. Geburtstag. 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
8: Das Wetter für Thüringen, da meldet uns Walter Friedrich aus Muppberg nach lang ersehntem Landregen. Gestern Nacht mit über 40 Litern pro Quadratmeter in einem fast bedeckten Himmel bei 13 Grad. Es geht ein schwacher Wind. Dankeschön, Herr Friedrich. Viele Wolken haben wir heute wieder am Himmel. Es lockert immer wieder mal auf. Da kommt die Sonne. Und es sind erstmal noch einzelne Schauer unterwegs. Am Nachmittag und am Abend werden es dann mehr. Es kann auch mal wieder stark gewittern bei 15 bis 20 Grad. Morgen meist bedeckt und trüb. Zeitweise Regen, 9 bis 14 Grad nur noch, also einen ganzen Ticken kühler. Am Freitag geht's wieder nach oben mit den Temperaturen bis 18 Grad. Erstmal geht's los mit Nebel, dann haben wir Wolken mit etwas Regen, aber es lockert am Freitag auch immer mal wieder auf und die Sonne kommt. 11.32 Uhr, 11:35, hier sind die aktuellen Verkehrsmeldungen. Wegen Überflutungen sind gesperrt die Straßen zwischen Dietenborn und Kleinbernten und zwischen Kleinfura und Hain. Im Unstrut-Hainich-Kreis auf der Straße zwischen Niederdorla und Mühlhausen gibt es Behinderungen nach einem Unfall. Und in Zollenroda in der Aumarschen Straße ebenfalls Behinderungen nach einem Unfall. Die Blitzer stehen auf der A9 in Richtung München zwischen Hermsdorf Süd und Lederhose. Auf der A71 in Richtung Schweinfurt zwischen Kreuz Erfurt und Armstadt Nord. In Apolda in der Alexanderstraße stadteinwärts. In Bad Klosterlausnitz in der Eisenberger Straße stadtauswärts. In Jena am Heiligen Berg stadteinwärts und in Zwickau in der Oskar-Arnold-Straße Höhe Breithauptstraße in beiden Richtungen. Melden Sie uns Staus und Blitzer kostenfrei im MDR Thüringen Verkehrszentrum. Die Nummer ist die 0800 218 16 00.
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0: Forschermittwoch mit MDR Thüringen. Wir sind in unserer Servicestunde mit der Verbraucherinitiative Bestattungskultur Eternitas e.V. Eine gemeinnützige, bundesweit tätige Verbraucherinitiative, die informiert und berät zu organisatorischen, rechtlichen und finanziellen Angelegenheiten rund um den Trauerfall und mehr. Also sie ist auch politisch unterwegs. Das hören wir genauer von Alexander Hellbach. Herr Hellbach, gegründet haben Sie sich 1984 in Bonn. Warum?
1: Ja, das Problem ist, dass es ja immer schon Probleme gab zwischen Betroffenen und Bestattern und Friedhofsverwaltungen und dass es dann eben keine, ich nenne es mal, gemeinsame Stimme gab oder keine Organisation, die diese Anliegen vertreten hat. Und so ist das eben entstanden, dass wir uns dafür einsetzen, zum einen wirklich Menschen persönlich dabei zu helfen, bei der Bestattung vorzusorgen oder bei Problemen, aber eben auch zu versuchen, durch Öffentlichkeitsarbeit, auch durch Einflussnahme bei politischen Stellungnahmen eben auch die gesamte Bestattungskultur mit zu verändern.
0: Und Sie sagen, dass sich Bestattungskultur in den letzten 40 Jahren ja schon verändert hat, dass der Akt der Bestattung an sich individueller geworden ist, nach den eigenen Wünschen abläuft und nicht so, wie es eine Tradition vorschreibt. Was sind denn da Ihre Ziele? Wo wollen Sie hin?
1: Ja, ein grundsätzliches Thema bei uns ist immer der sogenannte Friedhofszwang. Bestattungswälder sind da eine Ausnahme. Seebestattung auf Nord- und Ostsee auch, aber dass man die Asche auf Privatgrundstücken beisetzt oder dass man die Urne mit nach Hause nimmt, das gibt es jetzt seit letztem Jahr in Rheinland-Pfalz. Und wir treten schon lange dafür ein, dass man das alles erlauben sollte, nicht weil das jeder möchte, aber es gibt eine genügend große Zahl von Menschen, die so Abschied nehmen möchten und die möchten, dass so an sie gedacht wird später. Und wir wissen aus Umfragen, dass auch die Mehrheit der Menschen damit kein Problem mehr hätte, wenn andere das machen.
0: Und es gibt da ja wahrscheinlich auch Vorbildländer.
1: Wir haben klassischerweise Schweiz und Niederlande, weil das sind die Länder, in denen sich viele Deutsche Urnen aushändigen lassen, die dann heimlich mit nach Hause nehmen. Und beide Länder haben eben eine sehr lockere Vorschriften, haben sie beim Thema Friedhofszwang. Und in beiden Ländern ist es ja nicht so, dass es keine Bestattungskultur gäbe. Es gibt weiterhin Friedhöfe dort. Es ist eben nur so, dass ein gewisser Teil der Menschen das anders macht als die Mehrheit. Das funktioniert doch größtenteils sehr gut. Und in Deutschland haben wir einfach über Jahrzehnte trotzdem immer wieder die Besitzstandswahrer, die Verhinderer, die immer wieder sagen, das sei nicht würdig und ähnliches. Und das bröckelt zum Glück mittlerweile.
0: Ja, Sachsen-Anhalt ist das Bestattungsrecht zum 1. Mai auch so ein Stück gelockert worden. Die Initiative Bestattungskultur Eternitas setzt sich für eine zeitgemäße Bestattungskultur ein und hilft auch Menschen direkt mit Beratungsangeboten. Welche das sind, hören wir gleich.

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0: Herbert Grönemeyer. Einfach gute Musik, Flugzeuge im Bauch.
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0: Mit der Servicestunde am Mittwochvormittag. Ein bisschen ein schweres Thema, aber gehört zum Leben, ne? Bestattungskultur. Eternitas e.V., die Verbraucherinitiative Bestattungskultur, ist bundesweit für Fragen aller Art da. Das ganz umfangreiche Hilfsangebot gibt's für Mitglieder für 12 Euro im Jahr. Alexander Helbach von der Initiative nochmal. Bei welchen Problemen genau helfen Sie denn beratend?
2: Das ist ein ganz, ganz weites Spektrum. Aber zum Beispiel gibt es Diskussionen wegen der Gebührenbescheide der Friedhöfe oder wegen der Rechnung und der Bestatter. Das sind so die Klassiker. Oder wenn Sozialämter im Rahmen der Sozialbestattung nicht zahlen möchten, da können wir häufig helfen oder zumindest die Einschätzung in den richtigen Rahmen bringen. Das heißt, da sind wir bei dem Punkt Bestattungskosten zum Beispiel. Häufig sind Bestatterrechnungen eigentlich in Ordnung, nur weil die Vorstellungen davon, was eine Bestattung kostet, so von dem abweichen, was es in der Realität dann ist, das führt dazu, dass sich viele Menschen beschweren und denen man leider erklären muss, dass eine Bestattung weitaus teurer ist, als sie sich vorgestellt haben.
0: Also es geht um alles, was mit Rechnung und Bestimmung zusammenhängt. Sie helfen bei Unklarheiten, helfen auch bei Vorsorge, also Planung von Bestattung. Es geht aber auch um ganz zwischenmenschliche Dinge. Was denn da?
2: Zum Beispiel Streiten der Familie. Wer darf sich um die Grabstelle kümmern oder wer soll zur Bestattung kommen? Wer darf zur Bestattung kommen? Da offenbaren sich dann häufig auch so zwischenmenschliche Probleme. Nach der Bestattung ist ein bisschen wie bei Erbschaften, wo dann häufig auch auf einmal Konflikte in der Familie aufbrechen. So ist es bei Bestattungen eben zum Teil auch. Erbfragen spielen da teilweise natürlich auch noch mit rein. Das ist ein ganz großes Feld und zum Glück melden sich auch viele schon vor der Bestattung. Und da haben wir dann auch wieder ein ganz weites Feld an Fragen, das wir abdecken können.
0: Ja, ja, und das steht alles nochmal ausführlich auf den Internetseiten von Eternitas, wo Sie auch sehr viele Infos zum Bestattungsrecht finden, Kosten von einzelnen Posten bei Bestattung und immer auch aktuelle politische Entwicklungen diesbezüglich. Eternitas.de, da steht auch, wie Sie Mitglied werden können. So, und jetzt haben wir es 7:12 Uhr. Gleichmittagszeit hier bei MDR Thüringen mit meinem Kollegen Frank Huber. Ich bin Sina Lage. Ich wünsche Ihnen noch einen guten Mittwoch. Bis morgen. Tschüssi.

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7: Das Heizungsgesetz der Ampelregierung schlägt hohe Wellen. Kritik kam unter anderem deshalb, weil ein Verbot für den Einbau neuer Öl- und Gasheizungen geplant war. Zurzeit arbeitet die schwarz-rote Regierung an einem neuen Heizungsgesetz. Der Entwurf dafür aus dem Bundeswirtschaftsministerium ist jetzt fertig. MDR Thüringen-Reporter Maximilian Ulrich, was ist denn darin vorgesehen?
8: Laut Entwurf sollen neue Öl- und Gasheizungen sogar noch nach 2045 eingebaut werden dürfen. Bis dahin will Deutschland eigentlich klimaneutral sein, also kein CO2 mehr ausstoßen. Genau das passiert aber beim Verbrennen von Öl und Gas. Der Gesetzentwurf sieht daher vor, dem Öl und Gas klimaneutrale Brennstoffe beizumischen, wie Wasserstoff oder Bioöl. In 3 Jahren sollen erstmal 10% grüne Brennstoffe Pflicht sein beim Heizen. 2040 sollen es 60% sein. Die Koalition nennt die Stufen bis dahin Biotreppe.
7: Ja, und das Ganze ist ja auch noch nicht beschlossene Sache, sondern nur ein Entwurf. Was bedeutet das?
8: An dem Entwurf kann sich noch viel ändern. Er wird in der Bundesregierung, aber auch im Bundestag nochmal diskutiert und an vielen Stellen überarbeitet werden. Man erkennt aber eine klare Richtung und die heißt Lockerung beim Klimaschutz. Zwar steht ganz am Anfang der Satz drin, die Klimaschutzziele gelten, aber viele Klimaschutzparagraphen im Gesetz wurden gestrichen. Im aktuell geltenden Heizungsgesetz etwa steht, dass Öl- und Gasheizungen nur bis 2045 laufen dürfen. Und dieser Paragraph fehlt im neuen Gesetzesentwurf.
7: Nach den warmen, trockenen Tagen ist vor allem in Nordthüringen am Abend und in der Nacht richtig viel Regen runtergekommen. Die Feuerwehren hatten alle Hände voll zu tun. Allein im Landkreis Nordhausen gab es 40 Einsätze wegen überschwemmter Straßen und vollgelaufener Keller, hat uns Kreisbrandinspektor Daniel Kunze erzählt. Stark betroffen war unter anderem Solstedt. MDR Thüringen-Reporterin Marie-Therese Engelmann.
9: Dort wurden beispielsweise Straßenzüge und eine Bahnunterführung überflutet. Auch in der Region Bleicherode musste die Feuerwehr mehrfach ausrücken, zum Beispiel in Niedergebra und Kleinfurra. Im Küffersackkreis gab es auch mehrere Einsätze wegen Überflutungen. Die Landstraße zwischen Dietenborn und Kleinbernden ist beispielsweise immer noch wegen Überschwemmung gesperrt. Auch im Landkreis Eichsfeld sorgte das Unwetter für Überschwemmungen auf den Straßen und zahlreiche vollgelaufene Keller. Am stärksten betroffen waren die beiden benachbarten Orte Hausen und Gernrode.
7: Ja, für die Wipper im Landkreis Nordhausen gilt eine Warnung vor Hochwasser. Wie ist denn da der aktuelle Stand?
9: Nach Angaben der Hochwassernachrichtenzentrale Thüringen überschritt der Pegel des Flusses in den frühen Morgenstunden mit 2,10 Meter die Meldestufe 1. Im Moment steigt das Wasser dort aber nicht mehr weiter. Auch an anderen Gewässern bleibt die Lage angespannt. In Hachelbich nähert sich der Pegel ebenfalls der ersten Meldestufe. Weiter steigende Wasserstände werden zudem an der Unstrut bei Oldisleben sowie an der Helbe in Wassertalleben beobachtet.
7: Ja, nach dem langen Hin und Her um das historische Haus der Frau von Stein wird die Zukunft jetzt konkreter. Die Stadt ist nach einem jahrelangen Gerichtsstreit ja jetzt wieder Eigentümer der Immobilie und will nun das Haus in Erbpacht vergeben. Gestern Abend haben sich in einem öffentlichen Stadtratsausschuss Interessenten vorgestellt. MDR Thüringen-Reporterin Conny Marona, was gibt es denn für Ideen?
2: Ja, erstmal muss ich sagen, dass das Interesse riesig war. Der Festsaal, in dem die Ausschusssitzung stattgefunden hat, der war übervoll. Ja, und die Zuhörer, die wurden auch wirklich nicht enttäuscht, denn die Ideen der 6 Bewerber, die waren sehr unterschiedlich. Die Mal- und Zeichenschule hätte gern Ateliers und Malräume. Es gibt die Idee eines Barock-Bach-Museums oder einem Ort, an dem Veranstaltungen im Sinne des Weimarer Dreiecks stattfinden. Also wirklich bunt gemischt.
10: Und wie geht es jetzt weiter?
2: Ja, am Ende entscheidet der Stadtrat, welches Konzept überzeugt und vor allem, wie es finanziert werden soll. Denn klar ist auch, das Haus sollte möglichst schnell und natürlich denkmalgerecht saniert werden. Der Stadtrat will vor der Sommerpause noch entscheiden, damit es endlich losgehen kann und das Haus für Weimarer und für Gäste wieder offen ist.
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10: Auf einem Supermarktparkplatz in Zollenroda hat ein 59-Jähriger einen Mann angefahren und schwer verletzt. Nach ersten Erkenntnissen der Polizei wollte der 59-Jährige den Wagen einer Frau stehlen. Beim Fluchtversuch erfasste er den Unbeteiligten. Erste Annahmen, wonach das Unfallopfer möglicherweise gezielt angefahren wurde, bestätigten sich laut Polizei nicht. In 12 Bundesländern hat es heute Morgen eine Razzia gegen mutmaßliche Rechtsextremisten gegeben. Laut Bundesanwaltschaft wird gegen 36 Verdächtige ermittelt. Ihnen wird vorgeworfen, Mitglied einer kriminellen Vereinigung zu sein, manchen auch gefährliche Körperverletzungen. Der Zoll kontrolliert seit dem Morgen deutschlandweit Paketzusteller. Auch in Thüringen seien 70 Beamte im Einsatz, teilte das Hauptzollamt Erfurt mit. Konkret geht es um Schwarzarbeit und illegale Beschäftigung in der Kurier-, Express- und Paketbranche. Nach einem der spektakulärsten Spiele in der Champions League vor einer Woche steht am Abend nun das Halbfinal-Rückspiel zwischen dem FC Bayern und Paris Saint-Germain an. 9 Tore im Hinspiel, klar, da erwarten Fußballfans auch heute wieder einen ordentlichen Schlagabtausch über 90 Minuten. MDR Thüringen Sportreporterin Patricia Gabor, womit ist ab 21 Uhr in der Arena in München zu rechnen?
11: Ich glaube, es wird ähnlich laufen wie im Hinspiel. Beide Mannschaften sind so dermaßen auf Vollgasfußball getrimmt, die wollen halt auch gar nicht anders. Führungsetage, Trainer, Spieler, gefühlt jeder bei den Bayern hat im Vorfeld gesagt, unsere Spielweise hat uns hierher gebracht und deswegen wäre es völlig absurd, das ganze Spiel auf einmal zu ändern. Jetzt bleibt natürlich die Frage, wie wollen die Münchner denn dann sicher gehen, dass sie dieses Mal mehr Tore machen als PSG? Trainer Vincent Kompany, der hat die Fans direkt angesprochen, war ein bisschen ungewöhnlich, dass er da ja überspitzt formuliert gesagt hat, wer nicht alles geben kann, der soll lieber seine Karte abgeben. Aber ja, das Heimpublikum kann natürlich auch ein Erfolgsfaktor sein.
10: Das waren die Nachrichten. 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
12: Danke dir, Christine. Das Wetter in Thüringen heute Nachmittag insgesamt recht wechselhaft, also teils locker bewölkt mit Sonne, dann wieder Schauer, später auch wieder starke Gewitter, 15 bis 20 Grad. In der Nacht, da ist es wechselbestarkt bewölkt, gibt weitere Schauer, anfangs auch gewitterig, Tiefstwerte dann 11 bis 6 Grad. Morgen überwiegend bedeckt und trüb, also eher regnerisch und kühl mit nur noch 9 bis 14 Grad. 12 Uhr und 7 Minuten. Und hier sind die aktuellen Verkehrsmeldungen. A4 Frankfurt Richtung Dresden zwischen Magdala und Bucher. Vorsicht, da steht ein defektes Fahrzeug. A70 Schweinfurt-Bayreuth. Vorsicht zwischen Knetzgau und Eltmann. Da sind Rehe auf der Fahrbahn. Und wegen Überflutungen sind gesperrt die Straßen zwischen Dietenborn und Kleinbernten sowie zwischen Kleinfurrer und Hain. Und in Zollenroda in der Aumeischen Straße Behinderung. Da gab es den Unfall. Die Blitzer stehen auf der A9 Richtung München zwischen Hermsdorf Süd und Lederhose, auf der A71 Richtung Schweinfurt zwischen Kreuz Erfurt und Anstadt Nord, dann in Bad Klosterlausnitz in der Eisenberger Straße stadtauswärts und in Jena am Heiligenberg stadteinwärts. Ach, einer noch. In Zwickau in der Oskar-Arnold-Straße Höhe Breithauptstraße. Beide Richtungen. Melden Sie uns Staus oder Blitzer kostenfrei im MDR Thüringen Verkehrszentrum 0800 218 16 00. Dankeschön. Ich bin Frank Huber. Ich wünsche Ihnen eine gute Mittagszeit mit unserem nächsten 80er. Der kommt von Alana Miles und Black Velvet.
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an. Es ist einfach so ein Wohlfühlsong aus dem Jahr 70. Elton John mit Your Song. Wir machen einen Sprung 14 Jahre nach vorne, also ein 80er jetzt. Foreigner bei MDR Thüringen. 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

0: erstmal durchatmen mit Musik von Foreigner, denn Puste brauchen sie.
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0: Denn mit einer Yogastunde startet heute in Jena die Aktion Sport im Park. Das ist ein kostenloses Gesundheits- und Fitnesstraining für alle Altersgruppen draußen und auch bei jedem Wetter. Immer mittwochs, also heute, geht's los zwischen 17 und 18 Uhr und zwar auf dem Feld der Jena Henfrieds in der Saaleaue in Lobeda West. Das Programm läuft dann bis zum 16. September, wobei es in diesem Jahr thematische Blöcke geben wird. So steht eben der Mai komplett im Zeichen von Yoga. Danach folgen Zumba, Square Dance, Kindersport und zum Abschluss Seniorensport. Immer mittwochs 17 bis 18 Uhr. 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

0: Und hier kommt eine aktuelle Meldung aus dem MDR Thüringen Verkehrszentrum. Vorsicht auf der A4 Richtung Frankfurt zwischen Rüdersdorf und Hermsdorf Ost. Da liegt eine Metallstange und zwar auf der rechten Fahrspur.
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0: Das Wetter in Thüringen. Uwe Seifert aus Arnstadt, der meldet uns 17 Grad und bewölkter Himmel mit sonnigen Abschnitten bei ihm. Heute Nachmittag ist es auch recht wechselhaft, also teils locker bewölkt mit Sonne, dann wieder Schauer. Später sollen auch wieder Gewitter dazukommen bei 15 bis 20 Grad. In der Nacht wechselnd bis stark bewölkt, weitere Schauer, anfangs gewittrig, Tiefstwerte 11 bis 6 Grad. Ja, und morgen überwiegend bedeckt und trüb, also eher regnerisch und kühl. Morgen 9 bis 14 Grad. 12.30 Uhr ist es. Und hier sind die aktuellen Verkehrsmeldungen. A4 Richtung Dresden zwischen Bad Hersfeld und Friedewald. 2 Kilometer Stau, hier ein defekter LKW im Baustellenbereich. A4 Frankfurt Richtung Dresden zwischen Magdala und Bucha. Da steht ein defektes Fahrzeug. Vorsicht auf der A4 Richtung Frankfurt zwischen Rüdersdorf und Hermsdorf Ost. Da liegt eine Metallstange auf der rechten Fahrspur. A4 Richtung Frankfurt. Vorsicht in der Abfahrt Gotha. Da steht ein defekter LKW. Vorsicht auf der A9 Richtung Berlin zwischen Schleiz und Dittersdorf. Da liegt ein Fahrrad auf der linken Fahrspur. Dann A38 Richtung Leipzig zwischen Eisleben und Schafstedt. 5 Kilometer Stau, da gibt es eine Baustelle und da dauert es 20 Minuten länger. Und wegen Überflutungen sind weiter gesperrt die Straßen zwischen Dietenborn und Kleinbernten und zwischen Kleinfurrer und Hain. Und die Blitzer stehen auf der A9 Richtung München zwischen Hermsdorf Süd und Lederhose, auf der A71 Richtung Schweinfurt zwischen dem Kreuz Erfurt und Arnstadt Nord, in Bad Klosterlauterbach Ausnetz in der Eisenberger Straße stadtauswärts, in Hildburghausen im Kehrweg Höhe Amselweg stadtauswärts, in Jena am Heiligenberg stadteinwärts, in Zwickau in der Oskar-Arnold-Straße Höhe Breithauptstraße, beide Richtungen. Melden Sie uns Staus oder Blitzer kostenfrei im MDR Thüringen Verkehrszentrum unter 0800 218 16 00. Dankeschön und viel Spaß mit einem Super 70er von Boney M. mit Belfast.
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Es gibt schon wieder eine neue Meldung aus dem MDR Thüringen Verkehrszentrum. Vorsicht auf der A70 Schweinfurt-Bayreuth zwischen Knetzgau und Eltmann. Da sind Rehe auf der Fahrbahn. Der Gunther aus Wilde Taube im Landkreis Greiz hat geschrieben in der MDR Thüringen App. Gestern hat es 21 Uhr angefangen zu regnen. Bis heute früh kamen 19 Liter zusammen. Das ist in Ordnung. Da ging aber noch mehr. Ich persönlich fand es ja in der Nacht ganz schön. Also wenn man dem Regen so ein bisschen zuhört und dabei einschlafen kann, das ist eigentlich toll. Auf der anderen Seite gab es ja auch schon wieder Überschwemmungen. Dazu gleich mehr von Josefine Bechler im MDR Thüringen Wetterstudio.

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2: Heute mit Josefine Bechler. Josefine, also es kam ordentlich Regen runter in der letzten Nacht. Wir haben es ja auch gerade gehört aus dem Landkreis Greiz. Da waren es 19 Liter. Aber da ging noch mehr, ne?
3: Ja, vor allem im Norden und auch teilweise im Thüringer Becken. Da gab es ja zum Beispiel Gräfentonner mit 67,2 Liter auf den Quadratmeter innerhalb dieser 24 Stunden bis heute Morgen. Jetzt in den Morgen, Vormittagsstunden, würde ich mal sagen, ist nicht mehr ganz so viel runtergekommen, aber es gab immer noch durchaus bis 6 Liter, vor allem so Richtung Eichsfeld. Hier sind jetzt auch schon wieder die nächsten Schauer angekommen. Und es wird ja heute auch nochmal örtlich ein paar kräftige Gewitter geben. Also da kann es punktuell auch nochmal Starkregen mit bis zu 20 Liter auf den Quadratmeter geben. Also auch wieder mitunter eine Überschwemmung oder auch mal ein Keller muss leer gepumpt werden. Es war aber, wie du schon gesagt hast, nicht überall gleich viel. Aber zumindest etwas ist überall runtergekommen und so werden wir auch dann wieder durch die kommende Nacht gehen. Also ich denke, viele bekommen was vom Regen ab und punktuell wird es dann auch wieder eine unwetterartige Entwicklung geben.
2: In der Nacht kommt ja dann auch die kühlere Luft bei uns an.
3: Genau, also dann nochmal das nächste Regenpaket, das zieht dann im Laufe der Nacht auf und damit setzt sich dann auch bei uns diese etwas kühlere Luft durch, wobei wir schaffen immer noch 9 bis 14 Grad. Und das hängt auch ein bisschen damit zusammen, dass wir morgen dann doch eher einen bedeckten Himmel haben werden. Da regnet es auch weiterhin und deswegen können die Temperaturen tagsüber dann nicht mehr allzu weit ansteigen.
2: Okay, morgen aber der kühlste Tag der Woche?
3: Ja. Danach geht's wieder aufwärts. Also okay. Es kommt auch schon wieder das nächste Hochdruckgebiet auf uns zu. Das ist schon eigentlich am Freitag mit meistens trockenem Wetter verbunden. Auch am Samstag und Sonntag sind nur vereinzelt noch Schauer unterwegs. Und die Sonne kommt definitiv schon häufiger durch. Am Samstag schon Spitzenwerte so bis 22 Grad. Und am Sonntag können wir sogar vielleicht eine 24, punktuell auch eine 25 Grad erwarten.
2: Ja, also passt doch schon wieder. Prima.
3: Ja, also zwar nicht so ganz so heiß wie, also sommerlich warm wie letztes Wochenende. Aber mit ein paar Abstrichen doch auf jeden Fall wieder in der gleichen Tendenz.
2: Sehr schön. Ist ja auch noch Frühling und nicht Sommer.
3: Genau.
2: Josefine, danke. Tschüss.
3: Mach's gut, Frank.
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sehr entspannt. Der 70er von Gordon Lightfoot, If You Could Read My Mind. Apropos entspannt, das ist auch Robbie Williams. Hier ist er mit Love My Life.

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10: Der Zoll kontrolliert seit dem Morgen deutschlandweit Paketzusteller, auch in Thüringen. Das Hauptzollamt Erfurt teilte mit, dass 70 Beamte in Verteilzentren unterwegs seien. Konkret geht es um Schwarzarbeit und illegale Beschäftigung. Hintergrund sind Vorwürfe, dass die Arbeitszeiten von Paketzustellern nicht vollständig vergütet werden. Dadurch würde der gesetzliche Mindestlohn unterlaufen. Auf einem Supermarktparkplatz in Zeulenrode hat ein 59-Jähriger einen Mann angefahren und schwer verletzt. Nach ersten Erkenntnissen der Polizei wollte der 59-Jährige den Wagen einer Frau stehlen. Er versuchte, mit dem Auto zu fliehen und erfasste dabei den Unbeteiligten. Dieser wurde schwer am Bein verletzt. Erste Annahmen, wonach das Unfallopfer möglicherweise gezielt angefahren wurde, bestätigten sich laut Polizei nicht. Der betrunkene Autodieb kam aber nicht weit. Nachdem er einen weiteren Unfall verursacht hatte, hielten ihn Zeugen fest. Ein 75-jähriger Pensionär aus Hermsdorf hat 225.000 Euro an Betrüger verloren. Laut Polizei investierte er das Geld über mehrere Jahre in eine angebliche Investmentfirma für Kryptowährungen. Diese versprach wiederum, dass sich der Betrag durch das Invest auf über 800.000 Euro erhöhen würde. Nachdem der 75-Jährige die versprochene Summe abrufen wollte, sollte er weiteres Geld als Gebühr überweisen, was er aber nicht tat. Die Kripo ermittelt nun. Etwa jede zweite stationäre Krankenhausbehandlung ist laut AOK auch ambulant möglich. Das zeigt der Krankenhausreport der Kasse. Demnach hätten 2024 von 15,2 Millionen Behandlungen rund 8,6 Millionen auch ohne einen Krankenhausaufenthalt stattfinden können. Das betrifft vor allem die Bereiche innere Medizin und allgemeine Chirurgie. Außerdem würden in der Notaufnahme oft Patienten unnötig stationär aufgenommen. Laut AOK-Bundesverband muss mehr ambulant behandelt werden. Bei gleicher Qualität könnten Patienten zu geringeren Kosten für die Versicherten behandelt werden. In 12 Bundesländern laufen seit dem Morgen Razzien gegen rechtsextreme Jugendorganisationen. Das teilte die Bundesanwaltschaft mit. Nicht betroffen von den Durchsuchungen sind demnach nur die Bundesländer Thüringen, Baden-Württemberg, Hamburg und Bremen. Ermittelt wird gegen 36 Beschuldigte, die zwei besonders gewaltbereiten Gruppen angehören sollen. Sie werden unter anderem verdächtigt, führende Mitglieder der rechtsextremen Vereinigungen zu sein. Teils geht es auch um gefährliche Körperverletzung. So sollen die Mitglieder bei Treffen zu Gewalttaten gegen politische Gegner aufrufen und diese auch angegriffen haben. Das waren die Nachrichten. 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
8: Dankeschön, Christine. Das Wetter in Thüringen. Bis zum Abend recht wechselhaft. Teils locker bewölkt mit ein bisschen Sonne, dann wieder Schauer. Später kann es wieder ordentlich gewittern. 15 bis 20 Grad dazu heute Nachmittag. In der Nacht wechseln bis stark bewölkt. Weitere Schauer anfangs gewittrig. Tiefstwerte 11 bis 6 Grad. Und morgen dann überwiegend bedeckt und trüb. Also eher regnerisch und kühl. Der kühlste Tag der ganzen Woche mit 9 bis 14 Grad. 13.03 Uhr. Und hier sind die aktuellen Verkehrsmeldungen. Vorsicht auf der A70 Schweinfurt-Bayreuth zwischen Knetzgau und Eltmann, das sind die Rehe auf der Fahrbahn. A4 Richtung Dresden zwischen dem Kirchheimer Dreieck und Friedewald, 8 Kilometer Stau, hier ein defekter LKW im Baustellenbereich und sie verlieren 20 Minuten. A4 Richtung Frankfurt, Vorsicht in der Abfahrt Gotha, da steht immer noch der defekte LKW. Vorsicht auf der A9 Richtung Berlin zwischen Schleiz und Dittersdorf, da liegt ein Fahrrad auf der linken Fahrspur. A38 Richtung Leipzig zwischen Eisleben und Schafstedt, 5 Kilometer Stau, eine Baustelle, 20 Minuten dauert es länger. Und wegen Überflutungen sind gesperrt die Straßen zwischen Dietenborn und Kleinbernten und zwischen Kleinfurrer und Hain. Die Blitzer stehen auf der A9 Richtung München zwischen Hermsdorf Süd und Lederhose, in Hildburghausen im Kehrweg Höhe Amselweg stadtauswärts und in Zwickau in der Oskar-Arnold-Straße Höhe Breithauptstraße, beide Richtungen. Noch einer in Jena am Heiligenberg statt einwärts und ich sehe, jetzt kam noch eine Verkehrsmeldung dazu von der A4 Richtung Frankfurt zwischen dem Kreuz Erfurt und Neudietendorf. Da steht ein defektes Fahrzeug. Jetzt sind wir durch. Melden Sie uns Staus oder Blitzer kostenfrei im MDR Thüringen Verkehrszentrum 0800 218 16 00. Dankeschön, ich bin Frank Huber, ich grüße Sie mit dem 70er von Santa Esmeralda.
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der tollen Stimme von Brian Ferry. Musik von Roxy Music, Anfang der 80er entstanden, Channel Sky. Wir gehen noch ein bisschen zurück und landen bei diesem Klassiker aus den 70ern. MDR Thüringen jetzt mit den Eagles und Hotel California.

0: Der Klassiker, also von den Eagles mit Hotel California. Und ich muss jetzt mal sagen, ich finde es schön, dass wir reden zusammen.
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0: Reden wir weniger miteinander? Das ist die Frage. Die durchschnittliche Zahl der gesprochenen Worte ist nämlich seit 2005 um 28% gesunken. Das ist ordentlich. Das haben Wissenschaftler festgestellt. Und das ist nicht nur ein deutsches Phänomen, denn die Studie war international. Irgendwie ist es dann aber kein Wunder. WhatsApp und Co. gibt's ja überall. Emojis ersetzen das gesprochene Wort. Und damit jetzt nun die Frage an unseren Redakteur, an Thomas, an dich. Gehen uns am Ende die Worte verloren?
2: Tja, nein, zum Glück nicht. Es war schon immer so, dass sich der Wortschatz verändert hat und meistens hat er sich erweitert. Mit jeder Dampfmaschine, die es ja vorher auch nicht gab. Ich kann mir nicht vorstellen, dass sich die Dinosaurier über Dampfmaschinen unterhalten haben. Oder die Digitalisierung oder die KI oder Corona. Da braucht es immer wieder neue Begriffe. Natürlich, es verschwinden auch welche. Also ein Amtsmann heißt ja heute nicht mehr so. Dafür tauchen dann andere Begriffe auf, auch andere Berufsbezeichnungen. Auch die verändern sich ja. Also Mechatroniker, den kannte vor ein paar Jahren auch noch niemand.
0: Ne? Ja, aber dass wir weniger reden, mehr schreiben, kommt mir schon so vor. Das ist doch so.
2: Das scheint so zu sein, das haben die Wissenschaftler ja festgestellt und ich glaube, eigentlich geht ja nur eins, schreiben oder reden, aber angeblich können ja einige Frauen beides gleichzeitig tun.
0: Genau, Multitasking, genau. Ja. Du hast ja bei Sina am Vormittag eh schon angedeutet, dass wir uns die neuen Wörter dann nicht selbst ausdenken, sondern auch viele Impulse von außen kommen.
2: Ganz genau, ne? Also nicht alles ist auf unserem Mist gewachsen. Klar, vieles wird aus dem Englischen inspiriert. Das ist auch klar, weil viele Dinge da auch zum ersten Mal dort zum Beispiel auch erfunden werden oder auf den Markt kommen, ne? Und wenn wir da das Handy nehmen zum Beispiel, das gab es zu unserer weiter Schulzeit noch nicht, würde ich mal sagen. Und Handy sagen wir, die Amis zum Beispiel, die sagen Cellphone oder Cell oder Mobile dazu. Ne? Also die haben uns da nichts irgendwie aufgedrückt. Auf das Handy sind wir irgendwie selber gekommen und nur mal so als Beispiel, der Handyman ist ein Handwerker in den USA. Ne? Und ich habe darüber mit Christine Mörs gesprochen vom Leibniz-Institut für deutsche Sprache in Mannheim. Sie katalogisiert solche neuen Wörter beruflich und sie nennt zum Beispiel dafür, wie sich Grenzregionen gegenseitig befruchten.
3: Da, wo zwei Sprachen aufeinandertreffen, gibt es dann auch eine gewisse Vermischung. So habe ich hier zum Beispiel als Neuzugezogene in Mannheim gelernt, dass der Mannheimer ganz gerne auch mal Trottoir sagt für den Bürgersteig, mit natürlich einer ganz klaren Anlehnung an das französische Trottoir. Also das spielt ganz sicher immer auch eine Rolle, ja.
2: Ja, und das können wir ganz sicher auch in Thüringen, in Südthüringen beobachten, wo es ja ohnehin fränkische Dialekte gibt und da gibt es auch Begriffe, die entstanden sind aus der Nähe zu Franken, zu Bayern und so weiter. Ich weiß, das ist was ganz Verschiedenes. Und diese Begriffe verstehen wir in Mittelthüringen gar nicht. Ne? Also Sprache lebt schon immer von solchen Einflüssen und tut es auch weiterhin.
0: Also ist aber super interessant, wie sich die Sprache verändert. Neue Wörter entstehen, alte dann eben verschwinden. Heute dein Thema. Mehr dann bei Marco. Ab 15 Uhr, da sprechen wir wieder. Bis dann.

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1: Das Wetter in Thüringen. Familie Winter aus Jena, die meldet 20 Grad. Der Himmel abwechselnd bewölkt mit sonnigen Abschnitten. Bis zum Abend ist es auch weiter recht wechselhaft, also teils locker bewölkt, dann kommt die Sonne raus, dann wieder Schauer. Später sollen wieder recht starke Gewitter, zumindest örtlich, dazukommen. 15 bis 20 Grad am Nachmittag. Die Nacht ist wechselnd stark bewölkt, weitere Schauer, anfangs gewitterig bei 11 bis 6 Grad. Ja, und morgen überwiegend bedeckt und trüb, eher regnerisch und kühler. Der kühlste Tag der ganzen Woche, morgen 9 bis 14 Grad, 13.31 Uhr. Und hier sind die aktuellen Verkehrsmeldungen. A4 Frankfurt Richtung Dresden zwischen dem Kirchheimer Dreieck und Friedewald. 8 Kilometer Stau, hier ein defekter LKW im Baustellenbereich. Das dauert auch richtig lang, jetzt 1 Stunde und 30 Minuten Stauzeit. A4 Richtung Frankfurt zwischen dem Kreuz Erfurt und Neudietendorf. Vorsicht, da steht ein defektes Fahrzeug. A4 Richtung Frankfurt in der Abfahrt Gotha. Behinderung durch 2 defekte LKW dort. Die B7 Richtung Jena ist zwischen dem Abzweig Kleinstech und der A4 auf Fort Ronneburg nach einem Unfall gesperrt. Und wegen Überflutungen sind gesperrt die Straßen zwischen Dietenborn und Kleinbernten sowie zwischen Kleinfurra und Hain. Und die Blitzer stehen auf der A9 Richtung München zwischen Hermsdorf Süd und Lederhose in Bad Klosterlausnitz in der Bahnhofstraße stadtauswärts. Dann der Blitzer in Hildburghausen im Kehrweg, Höhe Amselweg stadtauswärts, in Jena am Heiligenberg stadteinwärts und in Zwickau in der Oskar-Arnold-Straße Höhe Breithauptstraße. Beide Richtungen. Melden Sie uns Staus oder Blitzer kostenfrei im MDR Thüringen Verkehrszentrum 0800 218 16 00. Dankeschön. Ich grüße Sie jetzt wieder mit dem 80er, mit Billy Ocean und Caribbean Queen.
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Der 70er von Peter Gabriel und Salisbury Hill. Bei dem Satz, die Module spielen verrückt, denken Sie vielleicht auch, habe ich glaube ich schon mal gehört, das war doch dieser Song der neuen deutschen Welle. Genau, das war die Computerliebe von Paso Doble.

0: Die Computerliebe. Immer noch schön, finde ich. Passer Doppel war's. Ja, wie heißt so schön? Übung macht den Meister. Und das gilt ja schon im Kindesalter, vor allem im Straßenverkehr. Kindergartenkinder wollen als Schulkind ja gerne zu Fuß zur Schule gehen oder dann vielleicht auch Bus fahren. Aber auch das muss man irgendwie lernen. Seit 3 Jahren gibt es dafür bei der Regionalbusgesellschaft in Mühlhausen Trainingstage für Vorschulkinder. Und MDR Thüringen-Reporterin Claudia Götze ist beim Auftakt dabei gewesen.
1: 69 Kinder aus 6 Kindergärten des Unstrut-Hainich-Kreises sind mit dem Bus zum Mühlhäuser Betriebshof der Regionalbusgesellschaft gefahren. Dort begrüßt sie Busfahrer Jürgen Herzberg mit dem 1x1 des Schulbusfahrens.
2: Die erste Regel ist rechtzeitiges Aufstehen. Geht zu euren Großeltern, sagt, wir möchten einen Schulbuswecker haben, damit wir den Schulbus nicht verpassen.
1: Auch für das Warten auf den Bus an der Haltestelle gibt es Tipps.
2: Wenn wir in der Haltestelle warten, wird nicht getobt, da wird nicht geschubst, weil es kann nämlich ganz schnell passieren, weil ja auf der Straße Autos fahren. Deswegen immer 1 Meter von der Bordsteinkante weg, warten wir.
1: Dann steigen die Kinder aus Grabe und Körner nochmal in den Bus, fahren eine Runde auf dem Betriebshof, lernen noch mehr dazu und erleben sogar eine Gefahrenbremsung.
3: Man sollte sich immer festhalten, wenn der Bus ganz schnell bremst.
4: Und man soll nicht das Kaugummi darunter kleben, drunter den Sitz.
5: Lieber festhalten, damit ihn zur Schulranze nicht umfällt.
6: Man darf nie ganz so nah an der Tür stehen. Wenn die Tür aufgeht, dann schubst der andere das um und dann die anderen mit.
7: Man soll sich immer anschnallen, sonst fällt man immer runter.
1: Zur Busschule gehört auch das bunte Anmalen eines Linienbusses und eine Rallye zu allen wichtigen Verkehrszeichen mit Azubi Felix Dittrich.
8: Wenn Sie irgendwann in 2-3 Jahren mit dem Fahrrad zur Schule fahren, dass Sie eben genau diese Verkehrszeichen wissen und genau wissen, worauf Sie achten müssen.
1: Nach 2 Stunden Busschule geht es wieder zum Kindergarten zurück. Natürlich mit dem Bus und Schulbusfahrer Jürgen Herzberg.
0: Schön. Noch bis morgen lernen künftige Erstklässler in Mühlhausen, wie man sicher mit dem Schulbus unterwegs ist und wo die Kaugummis entsorgt werden müssen, nämlich nicht unterm Sitz.
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5: Der Zoll kontrolliert seit dem Morgen deutschlandweit Paketzusteller, auch in Thüringen. Das Hauptzollamt Erfurt teilte mit, dass 70 Beamte in Verteilzentren unterwegs seien. Konkret geht es um Schwarzarbeit und illegale Beschäftigung. Hintergrund sind Vorwürfe, dass die Arbeitszeiten von Paketzustellern nicht vollständig vergütet werden. Dadurch würde der gesetzliche Mindestlohn unterlaufen. Auf einem Supermarktparkplatz in Zeulenroda hat ein 59-Jähriger einen Mann angefahren und schwer verletzt. Nach ersten Erkenntnissen der Polizei wollte der 59-Jährige den Wagen einer Frau stehlen. Beim Fluchtversuch erfasste er dann den Unbeteiligten. Der betrunkene Autodieb kam aber nicht weit. Nachdem er einen weiteren Unfall verursacht hatte, hielten ihn Zeugen fest. Ein 75-jähriger Pensionär aus Hermsdorf hat 225.000 Euro an Betrüger verloren. Laut Polizei investierte er das Geld über mehrere Jahre in eine angebliche Investmentfirma für Kryptowährung. Diese versprach wiederum, dass sich der Betrag durch das Invest auf über 800.000 Euro erhöhen würde. Nachdem der 75-Jährige die versprochene Summe abrufen wollte, sollte er weiteres Geld als Gebühr überweisen, was er aber nicht tat. Der Betrug flog auf, der Mann erstattete Anzeige. Die Situation auf dem Ausbildungsmarkt hat sich deutlich verschlechtert. Das geht aus dem aktuellen Ausbildungsbericht der Bundesregierung hervor. Demnach wurden voriges Jahr rund 476.000 Ausbildungsverträge gezählt. Das sind rund 10.300 weniger als 2024. Ohne eine Lehrstelle blieben knapp 40.000 junge Menschen, so viele wie seit 2009 nicht mehr. Laut dem Ministerium spiegelt sich die derzeitige schwierige wirtschaftliche Situation in Deutschland auch in der Ausbildungsbilanz wieder. Etwa jede zweite stationäre Krankenhausbehandlung ist laut AOK auch ambulant möglich. Das zeigt der Krankenhausreport der Kasse. Demnach hätten 2024 von 15,2 Millionen Behandlungen rund 8,6 Millionen auch ohne einen Krankenhausaufenthalt stattfinden können. Das betrifft vor allem die Bereiche innere Medizin und allgemeine Chirurgie. Außerdem würden in der Notaufnahme oft Patienten unnötig stationär aufgenommen. Laut AOK-Bundesverband muss mehr ambulant behandelt werden. Bei gleicher Qualität könnten Patienten zu geringeren Kosten für die Versicherten behandelt werden. Das waren die Nachrichten. 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
3: Danke dir, Christine. Das Wetter in Thüringen bis zum Abend bleibt also recht wechselhaft. Teils locker bewölkt mit ein bisschen Sonne. Dann gibt's wieder Schauer, später auch wieder starke Gewitter. Temperaturen am Nachmittag 15 bis 20 Grad. In der Nacht ist es dann wechselnd bis stark bewölkt. Es gibt weitere Schauer, anfangs noch gewitterig, Tiefstwerte 11 bis 6 Grad. Und morgen überwiegend bedeckt und trüb, also eher regnerisch und kühl. Wohl der kühlste Tag der ganzen Woche mit 9 bis 14 Grad. 14.03 Uhr. Und hier sind die aktuellen Verkehrsmeldungen. Die A4 Richtung Dresden ist zwischen Bad Hersfeld und Friedewald wegen Bergungsarbeiten blockiert. Hier zurzeit 9 Kilometer Stau bis zum Kirchheimer Dreieck. A4 Richtung Frankfurt zwischen dem Kreuz Erfurt und Neudietendorf. Vorsicht, da steht ein defektes Fahrzeug. A4 noch einmal Richtung Frankfurt in der Abfahrt Gotha. Hier Behinderung durch 2 defekte Lkw. A9 Richtung Berlin zwischen Bad Lobenstein und Schleiz. Hier stehen 2 defekte Lkw auf der rechten Fahrspur. Die B7 Richtung Jena ist zwischen dem Abzweig Kleinstecher und der A4 Auffahrt Ronneburg nach einem Unfall gesperrt. Und wegen Überflutungen sind weiter gesperrt die Straßen zwischen Dietenborn und Kleinbernten sowie zwischen Kleinfurra und Hain. Und die Blitzer stehen auf der A9 Richtung München zwischen Hermsdorf Süd und Lederhose, dann in Bad Klosterlausnitz in der Bahnhofstraße stadtauswärts, in Hilburghausen im Kehrweg Höhe Amselweg stadtauswärts, in Jena am Heiligenberg stadteinwärts und in Zwickau in der Oskar-Arnold-Straße Höhe Breithauptstraße weiter in beiden Fahrtrichtungen. Melden Sie uns Staus oder Blitzer kostenfrei im MDR Thüringen Verkehrszentrum 0800 218 16 00. Danke. Dankeschön. Ich bin Frank Huber. Ich wünsche Ihnen weiter einen angenehmen Nachmittag mit dem nächsten 80er mit Tina Turner und Typical Mick.
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Ich höre den immer noch gern. 70er von Paul McCartney mit Another Day. Ein Kollege hat mir ja kürzlich erzählt, Paul McCartney ist ein großer Gartenfan. Kein Wunder, als Engländer, der wird sich über dieses Treibhauswetter im Augenblick sicherlich freuen. Ja.

0: Petra, die Frau hat auch Power, oder? Share mit dem Schubsrupp-Song und die Geschichte vom Küssen.
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Josi. Tja ja, damals 81 war der Text noch ein Skandal. Heute hat sich das ein bisschen beruhigt bei der Spider-Murphy-Gang und der Skandal im Sperrbezirk. 2 Jahre geht's zurück. Damit sind wir Ende der 70er gelandet. Patrick Hernandez und Born to be Alive.

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5: Das Wetter in Thüringen, 13 Grad meldet uns Tobias Heunemann aus Steinbach, also aus dem Eichsfeld, 16 Grad, Peter Leffler aus Karwinkel, Landkreis Gotha. Bis zum Abend bleibt's wechselhaft, also teils locker bewölkt, bisschen Sonne gibt's, dann aber auch wieder Schauer, später kann's gewittern, 15 bis 20 Grad dazu. Die Nacht ist wechselnd bis stark bewölkt, gibt weitere Schauer, anfangs gewittrig, Tiefstwerte dann 11 bis 6 Grad und morgen überwiegend bedeckt und trüb, also eher ein regnerischer Tag und auch kühler mit 9 bis maximal 14 Grad. 14.31 Uhr jetzt. Und hier sind die aktuellen Verkehrsmeldungen. Die A4 Richtung Dresden ist zwischen Bad Hersfeld und Friedewald wegen LKW-Bergungsarbeiten weiter gesperrt. Zurzeit 9 Kilometer Stau bis zum Kirchheimer Dreieck. Dann die A9 Richtung Berlin zwischen Bad Lobenstein und Schleiz. Hier stehen 2 defekte LKW auf der rechten Fahrspur. Die B7 Richtung Jena ist zwischen dem Abzweig Kleinstechau und der A4 auf Fort Ronneburg nach einem Unfall jetzt gesperrt. Und wegen Überflutungen sind gesperrt die Straßen zwischen Dietenborn und Kleinbernten und zwischen Kleinfurrer und Hain. In Erfurt in der Bunsenstraße in Höhe Salinenstraße Behinderung, da gab es einen Unfall. Und in Hildburghausen ist die B89 im Bereich Eisfelderstraße nach einem Unfall gesperrt. Und die Blitzer stehen auf der A9 Richtung München zwischen Hermsdorf Süd und Lederhose, dann auf der B93 kurz vor dem Tunnel Mosel Richtung Zwickau, in Bad Klosterlausnitz in der Bahnhofstraße stadtauswärts, dann in Hildburghausen im Kehr Weg, Höhe Amselweg stadtauswärts, Blitzer in Jena am Heiligenberg stadteinwärts und dann noch einer in Zwickau in der Oskar-Arnold-Straße, Höhe Breithauptstraße, beide Richtungen. Und jetzt kam gerade noch eine aktuelle Verkehrsmeldung dazu. Vorsicht bitte auf der A38 Richtung Leipzig zwischen Leinefelde-Worbis und Breiten-Worbis. Da liegt ein Müllsack und zwar auf der linken Fahrspur. Jetzt sind wir durch. Melden Sie uns Staus oder Blitzer kostenfrei im MDR Thüringen Verkehrszentrum unter 0800 218 16 00. Vielen Dank und viel Spaß jetzt mit CCR. Have you ever seen the rain?
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die 60er mit Norman Greenbaum hier bei MDR Thüringen und Spirit in the Sky. Jetzt sind wir bei Lionel Richie. Seine Karriere hat ja bei den Commodores als Saxophonist begonnen. Das ist wirklich lange her. Und seine Karriere, die dauert bis heute an, auch wenn die große Zeit natürlich auch die 80er waren. Lionel Richie aus dem Jahr 85 jetzt mit Say You, Say Me.

McDonald's, this is the life. Ich habe ein Update aus dem MDR Thüringen Verkehrszentrum. Vorsicht auf der A38 Richtung Leipzig zwischen Leinefelde-Worbis und Breiten-Worbis. Da liegt auf der linken Fahrspur ein Müllsack.

Stücks und Boat on the River. Die Grundschule der Schule Waldsiedlung in Hermsdorf, die sind super aufgeregt. Die haben nämlich Projektwoche und die steht im Zeichen von Zirkus. Die ganze Geschichte gibt's gleich von Marco. Also ab 15 Uhr bei RAM am Nachmittag. Ich bin Frank Huber, schön, dass Sie da waren. Wir hören uns morgen wieder. Bis dahin.

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5: Und damit haben wir es 15 Uhr. Ich wünsche Ihnen einen schönen Nachmittag. Alles Wichtige mit Christine Strecher.
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6: Die schnell steigenden Nebenkosten belasten viele Mieter in Thüringen. Nach Angaben des Verbands der Wohnungswirtschaft stiegen allein die Nebenkosten für Heizung und Warmwasser seit 2020 im Schnitt um 4,4% jährlich. Wasser- oder Grünpflege erhöhten sich um 3,5% pro Jahr. Verbandsdirektor Frank Emrich fordert vor allem bei den Kosten für Fernwärme mehr Transparenz von den Versorgern. Außerdem sollte die Kartellbehörde aktiver die Preise im Blick behalten. Der frühere linke Landtagsabgeordnete Markus Gleichmann hat die Partei verlassen. Wie Landesgeschäftsführer Paul Gruber MDR Thüringen sagte, ist Gleichmann bereits Anfang April aus der Linken ausgetreten. Damit sei der Fall aus Sicht der Partei erledigt. Gleichmann war im März vom Amtsgericht Stadtroda wegen des Besitzes kinder- und jugendpornografischer Dateien zu einer Freiheitsstrafe von 9 Monaten auf Bewährung verurteilt worden. Der Zoll kontrolliert seit dem Morgen deutschlandweit Paketzusteller, auch in Thüringen. Das Hauptzollamt Erfurt teilte mit, dass 70 Beamte in Verteilzentren unterwegs seien. Konkret geht es um Schwarzarbeit und illegale Beschäftigung. Hintergrund sind Vorwürfe, dass die Arbeitszeiten von Paketzustellern nicht vollständig vergütet werden. Dadurch würde der gesetzliche Mindestlohn unterlaufen. Die Situation auf dem Ausbildungsmarkt hat sich deutlich verschlechtert. Das geht aus dem aktuellen Ausbildungsbericht der Bundesregierung hervor. Demnach wurden voriges Jahr rund 476.000 Ausbildungsverträge gezählt. Das sind rund 10.300 weniger als 2024. Ohne eine Lehrstelle blieben knapp 40.000 junge Menschen, so viele wie seit 2009 nicht mehr. Laut dem Ministerium spiegelt sich die derzeitige schwierige wirtschaftliche Situation in Deutschland auch in der Ausbildungsbilanz wider. Zum Sport. Handball-Bundesligist THSV Eisenach und Geschäftsführer René Witte gehen ab sofort getrennte Wege. Wie der Verein heute bekannt gab, wird die Zusammenarbeit nach knapp 8 Jahren beendet. Wittes Aufgaben übernehmen zunächst Geldgeber Günther Oswald und Vizepräsident Peter Kraus. MDR Thüringen Sportreporter Oliver Gusser, wieso jetzt der Bruch?
7: Finanzprobleme stehen im Raum. Der Schritt für Veränderungen sei jetzt notwendig gewesen, heißt es von den Gesellschaftern. Günther Oswald räumt ein, dass der Verein aktuell offene Forderungen bei verschiedenen Partnern habe, die zeitnah beglichen werden sollen. Eine Höhe nannte er aber nicht. Auf jeden Fall ist es ein Paukenschlag für den THSV. Erst im Dezember hatten sich die Geldgeber des Vereins für Witte ausgesprochen und ihm einen neuen Vertrag angeboten. Ein Nachfolger für den Ex-Manager steht noch nicht fest.
6: Das waren die die Nachrichten. 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
5: Dankeschön. Das Wetter ist heute, also ich komme gerade wirklich von der Autobahn tatsächlich und das alles mit dabei. Ne? Ich bin auf der A38 unterwegs gewesen. Da hast du mal sonnige Abschnitte. Danach ist auf einmal, denkst du, die Welt geht unter. So kommt es runter von oben und dann wieder 10 Kilometer weiter wieder schönster Sonnenschein. Also das ist eigentlich so eine Art Aprilwetter, was wir haben. Temperaturen sind aber natürlich ganz schön warm. Ne? In Richtung Abend 15 bis 20 Grad. Es gibt in Richtung Abend auch neue Wolken und einige Schauer, örtlich auch wieder mit Gewittern. Gemixt in der Nacht viele Wolken, weitere Schauer und Gewitter sind möglich. Tiefstwerte 11 bis 6 Grad. Morgen ist es, was die Temperaturen angeht, ein bisschen kühler. Wir reden von 9 bis 14 Grad, also irgendwie so dazwischen. Dazu dicke Wolken und zum Teil Regen. Und am Freitag anfangs Nebel und dann in Richtung Wochenende wird es aber schöner, weil sonniger und Temperaturanstieg. Können wir mitleben. 3:03. Aktuelle Verkehrsmeldung. Die A4 Richtung Dresden ist zwischen Bad Hersfeld und Friedewald wegen LKW-Bergungsarbeiten noch gesperrt. Es staut sich auf 9 Kilometer bis zum Kirchheimer Dreieck. Dann die A38 Richtung Leipzig. Zwischen Leinefelde-Worbis und Breitenworbis liegt ein Müllsack auf der Fahrbahn. B7 Richtung Jena, die ist zwischen dem Abzweig Kleinstechau und der A4 Auffahrt Ronneburg nach einem Unfall gesperrt. Wegen Überflutungen sind gesperrt die Straßen zwischen Dietenborn und Kleinbernden und zwischen Kleinfurra und Hain. Die Blitzer. A9 Richtung München zwischen Hermsdorf Süd und Lederhose, B93 kurz nach dem Tunnel Mosel Richtung Zwickau, Bad Klosterlauslitz in der Bahnhofstraße stadtauswärts, in Gera der Professor-Simmel-Straße in beiden Richtungen und in Hildburghausen im Kehrweg Höhe Amselweg stadtauswärts. Das wär's. Staus oder Blitzer kostenfrei. Direkt zu uns ins MDR Thüringen Verkehrszentrum 0800 218 16 00. Wir wünschen gute Fahrt. 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
5: So, und gleich geht's mal zum Wandern auf den Rennsteig, oder? Guter Auftakt, finde ich, für heute Nachmittag. Albert Hammond, The Free Electric Band. Einfach gute Musik.

0: sehr nah. Voll die 80er hier. Culture Club. Do you really want to hurt me? 11:03.
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0: Na, sind die auch so eine Sportskanone wie ich? Also, wann war ich denn das letzte Mal laufen? Ich kann mich nicht mehr erinnern. Der 53. Rennsteiglauf, meine Damen und Herren, wirft seine Schatten voraus und deshalb schon mal Hut ab vor allen, die dort mitlaufen. In den 3 Tagen sind dann über 18.500 Läufer auf dem Rennsteig rund um Oberhof, Schmiedefeld, Neuss am Rennweg und Eisenach unterwegs und die wollen natürlich Bestzeiten knacken. Jeder hat ja eine. Und pünktlich zum Rennsteiglauf in Oberhof angekommen, ankommen wollen auch acht blinde und sehbehinderte Wanderer. Und das ist nochmal eine richtig große Herausforderung. MDR Thüringen-Reporter Bastian Albrecht. Heute sind die gestartet und wann und vor allem wo ging es los? Erzähl mal.
2: Ja, heute Morgen kurz nach 9 Uhr ging die inklusive Wanderung los und zwar direkt am Rennsteig-Startpunkt in Hürschel bei Eisenach. Gut gelaunt haben sich die 8 sehbehinderten und blinden Wanderer zusammen mit ihren 8 sehenden Begleitern und auch teilweise ihren Begleithunden dort direkt an der Hürsel versammelt, weil dort steht so ein kleines Wasserbecken mit Steinen. Jeder hat sich dort einen Stein geschnappt, ihn sicher verstaut, denn der soll die Wanderer auf ihrer Tour begleiten. Das ist so ein kleines Ritual am Rennsteig.
0: Ja, und das Ziel ist dann der Rennsteiglauf am Samstag oder wie?
2: Naja, nicht ganz. Der Rennsteiglauf ist der Höhepunkt der Wanderung, denn die sehbehinderten Menschen, die wollen noch viel weiter wandern. Sie wollen nämlich einmal den kompletten Rennsteig ablaufen, also vom Startpunkt in Hörschel durch den Thüringer Wald und das Thüringer Schiefergebirge bis nach Blankenstein im Saale-Orla-Kreis. Ja. Insgesamt sind das rund 170 Kilometer, das Ganze in 8 Tagen. Und dort soll der Stein aus der Hörsel dann in die Saale geworfen werden. Mhm. Und eine Etappe wird am Samstag dann eben quasi die Wanderung beim Rennsteiglauf sein. Da geht's dann auf rund 17,5 Kilometern von Oberhof nach Schmiedefeld.
0: Also da trifft es zu, die haben ordentlich was vor. Ne? Wie kam es zu dieser Idee, weißt du das?
2: Ja, die haben ordentlich was vor. Das Projekt ist vom Arbeitskreis Sport der Pro Retina. Das ist eine Organisation, die setzt sich bundesweit für inklusive Bewegungsangebote ein. Und mit dieser Wanderung wollen die sehbehinderten Menschen eben auf gelebte Inklusion aufmerksam machen. Sie haben auch alle T-Shirts mit einer Aufschrift. Gemeinsam läuft's, egal wie du siehst. Da steht drauf. Und das ist auch das Motto der Tour.
0: Also herzlichen Dank, Basti, dass du uns da mal ins Thema gebracht hast. Wir drücken die Daumen, dass alle gut ankommen. Und die Bilder dazu gibt's heute Abend 19 Uhr am MDR Fernsehen im Thüringen-Journal.

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einfach gute Musik von Mr. Bryan Adams. Er besingt den Sommer 69. Der muss besonders gewesen sein. Ich war leider noch Quark im Schaufenster, aber ich konzentriere mich mal auf den Sommer, den wir vor der Brust haben. Und das ist ja der kommende. Und ich bin wirklich voller Erwartung, was das Wetter angeht. Und wir haben ja auch eine Fußball-WM. Also freue ich mich drauf. Hier ist Christopher Cross.

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3: Um 15.30 Uhr. Nebenkosten belasten Thüringer Mieter. Laut dem Verband der Wohnungswirtschaft stiegen allein die Nebenkosten für Heizung und Warmwasser seit 2020 im Schnitt um 4,4% pro Jahr. Vor allem bei den Fernwärmekosten wird mehr Transparenz von den Versorgern gefordert. Krise auf Ausbildungsmarkt. Nach einem aktuellen Bericht des Bundes wurden im vorigen Jahr weniger Ausbildungsverträge gezählt. Außerdem blieben so viele junge Leute ohne Lehrstelle wie seit 2009 nicht mehr. Paukenschlag bei Eisenachs Handballern. Der THSV hat sich nach 8-jähriger Zusammenarbeit von Geschäftsführer René Witte getrennt. Gesellschafter Günther Oswald sprach von Finanzproblemen beim Verein. So gäbe es offene Forderungen bei Partnern.
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4: Mit Michael Hesse für Mitte und Westthüringen. Erfurt. Ein 87 Jahre alter Mann ist Opfer von skrupellosen Betrügern geworden. Sie brachten ihn gestern Abend mit einem sogenannten Schockanruf dazu, 14.000 Euro Bargeld an einen unbekannten Mann in Erfurt zu übergeben. Die Täter hatten dem Rentner gesagt, seine Tochter sei schwer an Krebs erkrankt und brauche ein Medikament aus der Schweiz. Das koste 100.000 Euro. Die Anzahlung von über 14.000 Euro übergab der Rentner bar an einen Kurier. Arnstadt. Der erste Bauabschnitt an der Schlossstraße soll in diesem Jahr beendet werden. Dann werde der Bereich zwischen Schlossplatz und Holzmarkt wieder für den Verkehr freigegeben, teilte die Stadt mit. Für den Bauverzug von etwa 3 Monaten waren demnach unter anderem Lieferengpässe, der Kanalbau sowie archäologische Ausgrabungen verantwortlich. Weimar mit knapp 60 Teilnehmern hat die Stadt gestern die Saison von Sport im Park eröffnet. Den Auftakt machten Trainerinnen des VfB Oberweimar mit einer Fitnesseinheit. Das kostenlose Sportangebot gibt es auch in Bad Berka, Erfurt und Apolda. 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
5: Dankeschön, Micha. Jetzt sind wir beim Wetter wieder angekommen. Das ist immer mal wieder mit so dicken Wolken und ordentlichen Regengüssen gespickt, ne? Auch in Richtung Abend. 15 bis 20 Grad, teilweise sind sogar Gewitter zu erwarten. Die Nacht wieder viele Wolken, weitere Schauer und Gewitter, 11 bis 6 Grad. Und ich muss sagen, das war gestern Abend, ich weiß nicht, ob Sie noch mal kurz rausgeguckt haben, also aus der Wohnung. Das war herrlich, wie das so ein bisschen geregnet hat. Man hat richtig gehört, wie die Natur das Wasser aufgesogen hat. Also fantastisch. Morgen haben wir wieder Regen mit dabei. 9 bis 14 Grad ist morgen nicht ganz so warm. Und am Freitag wird es besser. Richtung Wochenende. Also sehr gute Aussichten, denn es wird immer sonniger und die Temperaturen steigen wieder an. 15.32 Uhr, 2 Minuten nach 3:30. Dann sind wir bei den aktuellen Verkehrsmeldungen und da hätte ich für Sie die A4 Richtung Dresden. Die ist zwischen Bad Hersfeld und Friedewald nicht mehr gesperrt. Es gibt noch 9 Kilometer Stau bis zum Kirchheimer Dreieck, aber immerhin die gute Nachricht. Es geht langsam wieder vorwärts. Dann die B7, die ist zwischen dem Abzweig Kleinstechau und der A4 Auffahrt Ronneburg nach einem Unfall noch gesperrt. Überflutete Straßen haben wir auch zwischen Dietenborn und Kleinbernden und zwischen Kleinfurra und Hain. Dann die Blitzer. A9 Richtung München zwischen Hermsdorf Süd und Lederhose. B93 kurz vor dem Tunnel Mosel Richtung Zwickau blitzt es. Dann im Bad Kloster Lausnitz in der Bahnhofstraße stadtauswärts. Gera, Professor Simmelstraße beide Richtungen. Und in Hildburghausen im Kehrweg Höhe Amselweg stadtauswärts. Da waren jetzt ein paar Zungenbrecher mit drin. Ich muss das nochmal trainieren. Staus oder Blitzer kostenfrei. Direkt zu uns ins MDR Thüringen Verkehrszentrum 0800 218 16 00. Wir wünschen gute Fahrt. Kommen Sie gut nach Hause.
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5: Jawohl, und wir erfreuen uns an einfach guter Musik von Johnny Hates Jazz und Shattered Dreams. Also die geschredderten Träume. Musst du mühevoll wieder zusammenpuzzeln, wenn

Wichtige Mitteilung für die Autofahrer. Da hat jemand Dachlatten verloren. Sie haben richtig gehört, betrifft die A70 Richtung Bayreuth. Zwischen Haßfurt und Gnetzgau liegen Dachlatten auf der Fahrbahn. Bitte Vorsicht. 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

0: einfach gute Musik. Ne? 15.40 Uhr haben wir es und jetzt ist die Polizei dran. Immer um diese Uhrzeit und so auch heute.
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2: Einen Schlag ins Gesicht musste am gestrigen Nachmittag ein 32-jähriger Mann auf der Zugfahrt zwischen Stadtroda und Erfurt einstecken. Er begab sich kurz vor dem Halt in der Landeshauptstadt zur Zugtür. Dort stand ein weiterer Mann, der wirre Dinge sagte. Der 32-jährige sprach sein Gegenüber an und dieser schlug in der Folge den Fahrgast ins Gesicht. Am Erfurter Hauptbahnhof flüchtete er in unbekannte Richtung. Der Schläger konnte beschrieben werden und ein Zeuge fertigte ein Foto von ihm. Auch die Videodaten der Kameraüberwachung halfen, den 21-jährigen Beschuldigten zu identifizieren. Gegen ihn wird nun wegen Körperverletzung ermittelt. Für die Bundespolizei in Thüringen, Carsten Teschner.
3: Eine Sachverhaltsaufklärung zu einer Streitigkeit endete Dienstagabend in Erfurt mit einem tätlichen Angriff auf Polizisten. Gegen 18.30 Uhr sollte eine 35-jährige polizeibekannte Frau als mögliche Zeugin einer Identitätsfeststellung unterzogen werden. Dagegen wehrte sie sich und versuchte mehrfach, sich vom Einsatzort zu entfernen. Schließlich musste die Frau zu Boden gebracht und gefesselt werden. Dabei leistete sie erheblichen Widerstand, versuchte sich aus den Griffen der Beamten zu lösen und trat mehrfach gezielt in deren Richtung, ohne sie zu treffen. Zudem beleidigte sie die Polizisten fortlaufend während des gesamten Einsatzes. Nachdem sich die Frau wieder beruhigt hatte, wurde sie mit einem Platzverweis sowie mit mehreren Strafanzeigen aus der polizeilichen Maßnahme entlassen. Aus der Landespolizeiinspektion Erfurt, Danny Schlee.
4: Polizeibeamte werden auch außerhalb des Dienstes aktiv, wenn sie Personen in einer Notlage feststellen, die sich selbst aus dieser nicht mehr helfen können. So fiel am Dienstagnachmittag einer älteren Dame der Gehstock aus der Hand durch ein Geländer direkt in einen Fluss in Sondershausen. Der Polizeibeamte erkannte dies und informierte die örtliche Dienststelle, welche aufgrund der Höhe des Uferbereiches sogleich die Feuerwehr kontaktierte, um mit entsprechendem Gerät anzurücken, um den Stock zu bergen. Augenblicke später wurde der Gehstock an die 83-Jährige im Rahmen der Hilfeleistung sehr zu ihrer Freude der unkomplizierten Bergung übergeben. Aus der Landespolizeiinspektion Nordhausen, Kevin Klimmen.
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0: Also jetzt ist er hinter der Wolke verschwunden, der Luftballon, ne? Ich sehe ihn nicht mehr. 15.50 Uhr, 10 vor 4. Susanne Reichenbach ist da vom Thüringen Journal. Das ist mir in dem Fall auch lieber als ein Luftballon. Weil du kannst jetzt... Warte, entschuldige, bitte. So, jetzt.
1: Dafür lässt du direkt mein Mikro
0: ja, aus. Nein, das wollte ich nicht. Ne? Heute haben wir ein großes Thema bei Johannes heute Morgen schon gehabt, dass immer weniger Wörter benutzt werden. Wir reden zu wenig. Deshalb nehmen wir uns
1: das
0: jetzt...
1: Das trifft für dich nicht zu.
0: Und für dich auch nicht.
1: Du kennst mich nicht.
0: Also dann sag doch mal, ich lese hier günstig Spargel essen. Das gibt's heute bei euch im Thüringen Journal. Das ist so,
1: ja. Da antworte ich jetzt ganz wortreich. Spargel ist ja immer teuer. So ein
0: das
1: richtiges
0: stimmt.
1: Schnäppchen ist
0: er
1: nie. Aber in diesem Jahr fällt das vielen Leuten möglicherweise besonders schwer, weil eben alles teuer geworden ist. Und die Agrargesellschaft in Herbstleben, die haben da jetzt so eine Idee, wie sie den Spargel trotzdem unter die Leute
0: sehr
1: bringen.
0: Gut.
1: Das zeigen wir.
0: Dann haben wir den Rennsteiglauf in der Vorbereitung. Da seid ihr heute ganz nah dran. Ne?
1: Da sind wir ganz nah dran. Christian Müller war für uns in Schmiedefeld und hat geguckt, was da so los ist. Denn am 9. Mai, am Samstag, ist es ja so. Wie bist du im Training?
0: Welches Training? Ich laufe einfach los und bin hinter der nächsten Kurve und sage, ich kann nicht mehr, ich gehe wieder nach Hause. Nein, pass auf, dann habt ihr ja noch heute einen Live-Gast, das ist ganz kurz für sich reingekommen.
1: Genau, wir haben den Präsidenten vom THSV Eisenach, weil Sportfans werden es schon mitbekommen haben, der Verein hat seinen Geschäftsführer gefeuert. Also man sagt, im Einvernehmen sei das passiert, habe man sich getrennt und wir wollen natürlich die Hintergründe wissen, was da Sache ist und deshalb kommt der Präsident zu uns ins Studio.
0: Da soll doch einer sagen, wir reden nicht ausführlich, oder?
1: Finde ich auch.
0: Ja. Susanne Reichenbach, heute 19 Uhr geht's los im MDR-Fernsehen des Thüringen Solar. Herzlichen Dank.
1: Ich danke dir.

0: Und damit haben wir 16 Uhr. Ich wünsche Ihnen einen schönen Nachmittag oder Feierabend. Alles Wichtige von und mit Katja Werner.
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2: Rasant steigende Nebenkosten belasten zunehmend Mieter in Thüringen. Nach Angaben des Verbands der Wohnungswirtschaft stiegen allein die Nebenkosten für Heizung und Warmwasser seit 2020 im Schnitt um 4,4% jährlich. MDR Thüringen-Reporterin Bettina Ehrlich.
3: Bis zu 800 Euro mehr müssen Mieter mancherorts im Jahr fürs Heizen zahlen, wenn sie Pech haben. Das sagt der Verbandsvorsitzende Frank Emrich. In Sonneberg kostet die Fernwärme für eine 60 Quadratmeter Wohnung über 1.700 Euro und in Gera rund 960. Emrich fordert deshalb Transparenz bei den Fernwärmekosten. Zudem müsste die Landeskartellbehörde den Versorgern mehr auf die Finger schauen. Die Thüringer Wohnungsunternehmen haben im vergangenen Jahr etwa eine 500 Millionen investiert. In diesem Jahr wird diese Zahl wohl sogar noch überschritten.
2: Der frühere linke Landtagsabgeordnete Markus Gleichmann hat die Partei verlassen. Wie Landesgeschäftsführer Paul Grobner MDR Thüringen sagte, ist Gleichmann bereits Anfang April aus der Linken ausgetreten. Damit sei der Fall aus Sicht der Partei erledigt. Gleichmann war im März vom Amtsgericht Stadtroda wegen des Besitzes kinder- und jugendpornografischer Dateien zu 9 Monaten Haft auf Bewährung verurteilt worden. Der Zoll kontrolliert seit dem Morgen deutschlandweit Paketzusteller, auch in Thüringen. Das Hauptzollamt Erfurt teilte mit, dass 70 Beamte in Verteilzentren unterwegs seien. Konkret geht es um Schwarzarbeit und illegale Beschäftigung. Hintergrund sind Vorwürfe, dass die Arbeitszeiten von Paketzustellern nicht vollständig vergütet werden. Dadurch würde der gesetzliche Mindestlohn unterlaufen. Etwa jede zweite stationäre Krankenhausbehandlung ist laut AOK auch ambulant möglich. Das zeigt der Krankenhausreport der Kasse. Demnach hätten 2024 von über 15 Millionen Behandlungen rund 8,5 Millionen auch ohne Krankenhausaufenthalt stattfinden können. Das betrifft vor allem die Bereiche Innere Medizin und Allgemeine Chirurgie. Außerdem würden in der Notaufnahme oft Patienten unnötig stationär aufgenommen. Handball-Bundesligist THSV Eisenach und Geschäftsführer René Witte gehen ab sofort getrennte Wege. Wie der Verein am Mittag bekannt gab, wird die Zusammenarbeit nach knapp 8 Jahren beendet. Wittes Aufgaben übernehmen zunächst Geldgeber Günther Oswald und Vizepräsident Peter Kraus. Beim THSV stehen demnach Finanzprobleme im Raum. Der Verein hat laut Oswald aktuell offene Forderungen bei Partnern, die zeitnah beglichen werden sollen. Das waren die Nachrichten. 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
0: Dankeschön, Katja. Beim Wetter habe ich gerade Post gekriegt von der Peggy, die aus Pfiffelbach. Die schreibt, Regen in Pfiffelbach, die Miezen haben sich versteckt. Und zwar im Trocknen. Ja, Beweisfoto dabei, tatsächlich. Schön streicheln. 15 bis 20 Grad sind es in Richtung Abend. Dazu haben wir stellenweise Schauer oder einzelne Gewitter oder eben dicke Wolken, mal hell, mal dunkel. Alles mit dabei. Die Nacht dann 11 bis 6 Grad. Auch da weitere Schauer, anfangs auch noch ein paar Gewitter. Morgen gibt es nochmal Regen. Bei 9 bis 14 Grad in der Spitze. Freitag wird alles besser, weil das Wochenende steht vor der Tür. Dann haben wir aufgelockerte Verhältnisse. Der Regen ist weg und die Sonne ist da und ansteigende Temperaturen. Freitag bis zu 18 Grad und am Wochenende noch schöner. Ja, 3 Minuten nach 4. Aktuelle Verkehrsmeldung. Da hätte ich für Sie die A4 Richtung Dresden. Zwischen Kirchheimer Dreieck und Bad Hersfeld sind es jetzt noch 7 Kilometer Stau an der geräumten Unfallstelle. Dauert noch derzeit etwa knappe Stunde, aber es geht wieder vorwärts. A4 Richtung Dresden in Höhe Erfurt-Ost. Ein defektes Fahrzeug, es kommt zu Behinderungen. B7, die ist zwischen dem Abzweig Kleinstechau und der A4 auf Bad Ronneburg nach einem Unfall gesperrt. Jetzt kommen die überfluteten Straßen. Haben wir zweimal. Einmal zwischen Dietenborn und Kleinbernden und zwischen Kleinfurra und Hain. Die Blitzer. A9 Richtung München zwischen Hermsdorf Süd und Lederhose, B93 kurz nach dem Tunnel Mosel Richtung Zwickau, Bad Klosterlausnitz, Bahnhofstraße stadtauswärts, Gera Professor Simmel Straße in beiden Richtungen und in Hildburghausen im Kehrweg Höhe Amselweg stadtauswärts. Das wär's. Falls Sie was sehen sollten, was jetzt nicht dabei war, sehr gern bei uns melden, kostenfrei Ihr Anruf unter 0800 218 1600. Gute Fahrt.
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0: So, gleich geht's in den Zirkus, meine Damen und Herren. Und die Veronika Lewandowski, unsere Reporterin, ist in der Manege gewesen für uns. Wir hören da gleich mal. Vorher aber die Dexys, Midnight Runners und Come on, Ellie.

0: einfach gute Musik von Supertramp. Give a little bit. 4:11, das ist der Nachmittag.
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0: Und ja, jetzt geht's nach Hermsdorf in den Saale-Holzland-Kreis, denn dort ist bei den Grundschülern in dieser Woche ordentlich was los. Die bereiten sich nämlich vor, die haben Projektwoche und ja, die Schule Waldsiedlung macht Zirkus. So kann man es, glaube ich, sagen. Die Kinder selbst sind die Stars in der Manege. Finde ich eine super Geschichte, ne? Weil welches Kind möchte nicht mal selber in der Manege stehen? Eine Woche lang wird geübt und geprobt und dann wird's ernst vor Publikum, Eltern, Großeltern, ne? Alle kommen sie dann. MDR Thüringen-Reporterin Veronika Lewandowski war heute für uns bei der Generalprobe mittendrin. Bitte.
2: So, im Großen und Ganzen hat das ganz gut geklappt. Aber ich glaube, ihr könnt das alle noch ein bisschen besser, oder?
3: Ja!
2: Das wollen wir dann zur Vorstellung sehen.
4: Super Stimmung bei den Erst- bis Viertklässlern. Gut 150 Grundschulkinder sind Teil der Show, die heute Abend im großen roten Zirkuszelt vor dem Hermsdorfer Stadthaus Premiere feiert. Bis dahin heißt es aber noch üben, üben, üben.
5: Nochmal alle ab!
4: Ob am Trapez, auf einem Nagelbrett, als Dompteur oder Clown, jedes Kind findet seine Rolle. Egal ob sportlich, schüchtern oder draufgängerisch, die Jungen und Mädchen arbeiten akribisch an ihren Zauber- und Kunststücken.
6: Also wir machen hier Trapezangst am Anfang, aber dann macht das uns echt viel Spaß.
7: Dass man immer auf die Kommandos hört.
8: Clown. Ich muss in den Eimer reinkacken. Also nicht echt, aber schon.
9: Dialog lernen zwischen uns. Das sind insgesamt 4 Blätter und ich habe bisher den meisten Text.
4: Unterstützung gibt's durch die Zirkusfamilie Sperlich. Seit 21 Jahren tourt sie als erster ostdeutscher Projektzirkus durch Deutschland, um Kinder über sich hinauswachsen zu lassen, sagt der stellvertretende Zirkusdirektor Mike Weiser.
10: Für die Kinder ist es natürlich ein pädagogisch sehr, sehr wertvoll, weil wo hat man das mal, dass die erste mit der 4. Klasse zusammenarbeiten muss oder 2. und 3. und glänzende Augen, das ist unser Ziel.
4: Susanne Schmerbauch ist mit ihrer Grundschule zum 4. Mal dabei. Sie empfindet das Zirkusprojekt als absoluten Gewinn für die Kinder.
11: Wir sind immer mega erstaunt, wie schnell die Kinder das einstudieren und wie schnell die Kinder das lernen, wenn sie von etwas begeistert sind. Also es ist unglaublich.
4: Aber wahr. Und das zeigen die Kinder heute Abend. 17 Uhr hebt sich der Vorhang zur Premiere. Und auf das Publikum warten jede Menge stolze Kinder und ein Hauch von Zirkusluft.
0: Ganz, ganz viel Glück und Freude heute, wenn sich der Vorhang hebt im Zirkus. Den Grundschülern der Schule Waldsiedlung in Hermsdorf. Hier ist Bruno Mars, Marry You.

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0: sofort, ne? Die Bee Gees, Tragedy, um 16.21 Uhr. So, es ist seit heute Morgen amtlich, wir reden zu wenig. Ne? Also ich meine jetzt nicht hier im Radio, sondern allgemein untereinander.
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0: Und ich will jetzt vielleicht nicht von Ihnen und von mir sprechen, aber die jungen Leute zum Beispiel benutzen immer weniger Worte. Ne? Die nutzen andere Sachen, Abkürzungen, ja, irgendwelche Emojis werden da mit Buchstaben behängt und dann auf einmal kommt dir was entgegen, wo du sagst, was ist das für ein Wort, wo kommt das her? Wissen Sie, was ich meine? Also wir müssen daran arbeiten, wieder mehr Wörter, größerer Wortschatz, das wäre doch schon mal ein Anfang, ne, in Sachen Allgemeinbildung. Und wir haben Sie mal gefragt, wann haben Sie eigentlich zuletzt mal ein längeres Gespräch geführt? Also mit jemand anders?
2: Oh, täglich. Ja. Täglich bin eine Frau, natürlich.
3: Ich habe tatsächlich einen Kumpel, der ist eigentlich mein bester Kumpel, der wohnt aber oben in Berlin. Dadurch beschränkt sich das dann so auf alle zwei Wochen mal, aber dann telefonieren wir tatsächlich immer mal eine Stunde oder so. Ja, da wird dann halt alles ausgekramt, ja. Dadurch, dass wir beide sehr fußballaffin sind, hast du natürlich dann immer ganz viel zu bereden.
4: Keine Ahnung, ich kann mich nicht erinnern.
5: Oh, oh, oh. Wie Sie überzeugen, musste mich da heiraten wahrscheinlich.
0: Also ich glaube, unter den Verheirateten unter uns ist es wahrscheinlich so, dass man da auch ein bisschen gucken muss, dass die Worte nicht immer weniger werden, ne? Oder?

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8: Um 16.30 Uhr. Nebenkosten belasten Thüringens Mieter. Laut Verband der Wohnungswirtschaft stiegen allein die Nebenkosten für Heizung und Warmwasser seit 2020 im Schnitt um 4,5% pro Jahr. Große regionale Unterschiede gibt es demnach vor allem bei den Preisen für Fernwärme. AOK kritisiert zu viele Krankenhausaufenthalte. 2024 hätte von über 15 Millionen stationären Behandlungen fast die Hälfte auch ambulant stattfinden können, heißt es im Kassenreport. Das betreffe vor allem die Bereiche Innere Medizin und Allgemeine Chirurgie. Paukenschlag bei Eisenachs Handballern. Der THSV hat sich nach 8-jähriger Zusammenarbeit von Geschäftsführer René Witte getrennt. Gesellschafter Günther Oswald sprach von Finanzproblemen beim Verein.
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9: Mit Michael Hesse für Mitte- und Westthüringen, Klettbach. Die Gemeinde im Weimarer Land bekommt schnelleres Internet. Mit einem symbolischen Spatenstich hat die Thüringer Netcom am Vormittag den Glasfaserausbau gestartet. Nach Unternehmensangaben sollen rund 700 Wohnungen und Privathäuser in Klettbach und dem Ortsteil Schellroda mit Gigabyte-Anschlüssen versorgt werden. Investiert werden bis Ende nächsten Jahres rund 1,6 Millionen Euro. Ingersleben, das monatelange Warten auf einen neuen Haus Arzt in Ingersleben im Landkreis Gotha hat offenbar ein Ende. Wie die Thüringer Allgemeine berichtet, soll ab Juli eine Medizinerin oder ein Mediziner die Praxis übernehmen. Ein Name ist noch nicht veröffentlicht. Im Oktober 2025 wechselte die bisherige Ingerslebener Hausärztin in eine Praxis nach Gräfentonner. Gotha, die Bengaltigerin Indira im Tierpark, ist im Alter von 16 Jahren gestorben. Indira war vor einem Jahr aus dem Filmpark Eschede nach Gotha gekommen, um dort ihren Lebensabend zu verbringen. Demnach war die Tigerin bereits bei der Ankunft geschwächt, teilte der Tierpark mit. 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
10: Ja, danke schön, Micha. Jetzt sind wir beim Wetter angekommen. Da hat uns der Reinhard aus Köditz, also sehr treuer Wettermelder, hat uns gerade mal informiert, dass bei ihm unter Wellenborn im Moment 18 Grad und bewölkt. Und ja, es gibt ab und zu mal einen Schauer. So ist es. Das kann man, glaube ich, so auf den gesamten Freistaat übertragen. Ne? Wolken, stellenweise Schauer, zwischendurch mal sonnige Abschnitte, 15 bis 20 Grad. Die Nacht ohne sonnige Abschnitte, 11 bis 6 Grad. Und da kann es auch noch Gewitter geben oder weitere Schauer eben. Ne? Morgen, der Donnerstag, ist auch nochmal feucht. Da haben wir auch nochmal Regen, 9 bis 14 Grad, aber dann ab Freitag wird es besser. Richtung Wochenende, yes, da haben wir aufgelockerte Verhältnisse und die Sonne setzt sich immer mehr durch. Temperaturen am Freitag um die 18 Grad, Samstag und Sonntag soll es noch besser werden. 2:05. Aktuelle Verkehrsmeldungen. Und da sind wir gleich wieder zu Gange auf der, warte mal, wussten jetzt hier, meine Verkehrsmeldungen sind verschwunden. Warte mal. Hallo? Kommen Sie wieder? Ja, da sind Sie. Also, aktuelle Verkehrsmeldungen A4 Richtung Dresden. Zwischen Kirchheimer Dreieck und Bad Hersfeld sind es noch 5 Kilometer stockender Verkehr. Dauert etwa 10 Minuten noch länger. Dann die A4 Richtung Dresden in Höhe Erfurt Ost. Da steht immer noch ein defektes Fahrzeug. Vorsicht auf der A9 Berlin-München zwischen Bergbad Steben und Leiler-Selbitz. Da läuft eine Entenfamilie auf der Fahrbahn. A71 Richtung Sangerhausen zwischen Erfurt Nord und Sömmerda Süd. Ungesicherte Unfallstelle, bitte Obacht. Dann sind Straßen gesperrt wegen Überflutungen, zum Beispiel zwischen Dietenborn und Kleinbernden und zwischen Kleinfura und Hain. Die Blitzer. A9 Richtung München zwischen Hermsdorf Süd und Lederhose. A38 Richtung Göttingen an der Abfahrt Großwechslungen. A73 Richtung Suhl zwischen Coburg und Alsfeld Süd. B93 kurz nach dem Tunnel Mosel Richtung Zwickau. Bad Klosterlausitz in der Bahnhofstraße stadtauswärts ein Blitzer. Und in Gera Professor Simmelstraße in beiden Richtungen. Staus oder Blitzer kostenfrei. Direkt zu uns ins MDR Thüringen Verkehrszentrum 0800 218 16 00.
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10: Ich freue mich gleich auf den Beitrag unseres Redakteurs Thomas Becker zum Thema, warum sind wir so wortkarg geworden und haben immer weniger Wörter und reden immer weniger miteinander. Gerade der Thomas, ne? Der schwätzt ja, was das Zeug hält. Da bin ich gespannt. Gleich mehr dazu. ELO, ab in den Feierabend. Und los.

0: Pretenders um 16.40 Uhr am Mittwoch Feierabend. Und ich frage mal so, Thomas, bist du da?
1: Na.
2: Ja. MDR Thüringen, der Redakteur. Und das ist Ihre Frage des Tages.
0: Sehr interessantes Thema heute beim Redakteur. Es geht darum, dass wir immer weniger miteinander reden. Das haben Wissenschaftler festgestellt. Die durchschnittliche Zahl der gesprochenen Wörter ist seit 2005, und jetzt kommt noch eine Zahl, um 28% gesunken. Das ist ja fast ein Drittel, Thomas, oder?
1: Ja.
0: Das ist nicht nur ein deutsches Phänomen. Die Studie war international. Die Ursache, wir schreiben mehr übers Handy, ne, WhatsApp und Co. Und Emojis ersetzen das gesprochene Wort. Ich weiß nicht, wie es bei deinen Kindern ist. Ich lerne jeden Tag neue Worte dazu, kann sie mir aber nicht merken. Uns gehen die alten schönen Worte verloren, oder ist das Quatsch?
1: Ja doch, also wenn wir sie nicht mehr brauchen, ne, weil vielleicht auch die Gegenstände gar nicht mehr da sind, ne, dann kann es sein, dass dann auch die Worte verloren gehen. Ja. Aber der Trost, das haben wir heute gelernt, der deutsche Wortschatz, der wächst ständig, ne, weil wir im Alltag auch immer mal wieder neue Dinge kennenlernen. Ja. Mhm. Und es kommen eben deutlich mehr Wörter dazu, als dann verschwinden. Nicht alle setzen sich durch auf Dauer, das haben wir auch gelernt heute. Aber die sind halt eine Weile in aller Munde, Beispiel Corona, ne, in dieser Zeit kamen 3000 neue Wörter dazu, Wahnsinn.
0: Ne? Na gut, da sind wir ja als Medien nicht ganz unbeteiligt. Ne? Also das wird ja dann immer wieder und wieder wiederholt, und das treibt man in den Nachrichten vor und sonst wo. Ja. Also es sind aber nicht nur die Wortverbindungen mit Corona, also Corona-Pandemie, Corona-Impfung oder sowas,
1: Es gibt auch andere, ne? Es gibt auch andere, die natürlich auch. Ne? Viele hatten mit Regeln zu tun. Öffnungskonzept, Laien-Selbsttest, das kannten wir vorher nicht. Ne? Es gab auch den Impfbus, ne, oder eine Online-Party. Und wir hatten auch Humor, das darf man auch nicht vergessen. Also Klopapierhamster zum Beispiel.
0: Das kann sich keiner erklären, warum damals Klopapier knapp geworden ist. Ja. Verstehe ich bis heute nicht.
1: Ja, die Franzosen haben, glaube ich, Kondome und Rotwein gehamstert. Aber Lockdown-Speck, das kanntest du wahrscheinlich auch. Ne?
0: Nee, das kenne ich nicht.
1: Nee, okay. Ich hatte zum Beispiel einen Corona-Zopf.
0: Was ist das denn?
1: Na halt einfach, wir waren ja nicht beim Friseur.
0: Ach so, ich verstehe. Na gut, das fällt bei dir nicht auf, du gehst ja sonst auch nicht. Wer schreibt denn sowas alles auf? Also, und wer zählt das auch noch? Das ist ja Wahnsinn, also sowas zu untersuchen, oder?
1: Ja, genau. Und das machen Dr. Christine Moers und ihre Kollegen vom Neologismenwörterbuch des Leibniz-Instituts für deutsche Sprache in Mannheim. Man kann auch online mitmachen übrigens, auch neue Wörter einreichen, die einem irgendwie so aufgefallen sind. Und Dr. Christine Moers dokumentiert das Ganze und die Entwicklung und analysiert die Herkunft. Und manchmal ist der Weg auch kürzer als ein Mäuseschwänzchen.
3: Ich denke da zum Beispiel an die Industrialisierung, die Digitalisierung, die zum Beispiel auch mit dem Wort Maus etwas gemacht hat. Also wenn man vor, weiß ich nicht, 200 Jahren jemanden auf Maus angesprochen hat, hätte der ganz sicher nur an das Tier gedacht. Mhm. Und heute denkt man sogar fast vielleicht schneller an unser Hilfsmittel.
1: Ja, aber nicht nur neue Technologien sorgen für neue Begriffe, auch Ereignisse manchmal. Mal sehen, welchen Namen der Stil bekommt, den die Bayern und Paris heute Abend nochmal spielen. Wir wissen es noch nicht. Tiki-Taka ist es auf jeden Fall nicht mehr.
0: Ne? Nein, das ist nicht mehr. Du, da sprichst du was anderes mit dem Fußballspiel, das machen wir später noch ausführlicher. Ja. Ich wollte dich nochmal fragen, hast du denn noch so ein altes Wort, was du immer nochmal benutzt oder einwirfst, wenn du irgendwie sagst, also das habe ich lange nicht benutzt, das muss mal wieder an die Öffentlichkeit. Ich habe eins.
1: Du hast ja, ich gehe immer mit der Zeit. Ne? Also ich könnte dir sagen, du alter Vorstopper, könnte ich sie dir sagen, ja.
0: Das aber, wer nicht mit der Zeit geht, geht mit der Zeit.
1: Ne? Kennst so du, ist
0: ne?
1: es.
0: So, nee, ich wollte, das ist so ein, also für jemand, der so ein Lausebub ist, das Wort dafür heißt lumig. Kennst du?
1: Ach, sehr schön. Ja, ja, sehr schön.
0: Lumig versuche ich immer ab und zu mir wieder das Bewusstsein zu holen, und dann setze ich das ein. Thomas, du lumig. Bis morgen.
1: Ja. Ja. Du Vorstopper, du.
0: Gut, dass du nicht Pfosten gesagt hast. Vielen Dank. Tschüss.
1: Tschüss.

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5: So, und damit haben wir es 17 Uhr. Ich wünsche Ihnen einen schönen Feierabend. Alles Wichtige an dieser Stelle mit Katja Werner. Hörst du mich, Katja? Hallo?
6: Ja, ich höre dich.
5: Ach, kann losgehen, okay.
6: Schnell steigende Nebenkosten belasten viele Mieter in Thüringen. Nach Angaben des Verbands der Wohnungswirtschaft stiegen allein die Kosten für Heizung und Warmwasser seit 2020 im Schnitt um 4,5% jährlich. Bei den Preisen für Fernwärme gäbe es große regionale Unterschiede. Der Verband fordert mehr Transparenz von den Versorgern. Im Saale-Holzland-Kreis soll ein langjähriger Schandfleck verschwinden. Für fast 7 Millionen Euro soll die ehemalige Deponie Gößen bei Eisenberg entmüllt werden. Der Scheck dafür hat das Land heute an den Kreis übergeben. Was geplant ist, dazu MDR Thüringen-Reporterin Katja Bohmeier.
7: Noch in diesem Jahr sollen die Bagger anrollen. Dafür will der Kreistag im Juni den Auftrag vergeben. Der Kreis sei zwar nicht der Eigentümer der Fläche, kümmere sich aber, so Landrat Johann Waschnewski. Auf 69 Hektar verteilen sich auf großen Bergen mehr als 20.000 Tonnen Abfälle. Die müssen fachgerecht entsorgt werden. Damit soll verhindert werden, dass Boden und Grundwasser mit Schadstoffen verseucht werden. Denkbar wäre, das Gelände im Anschluss etwa für eine Solaranlage zu nutzen.
6: Der Zoll kontrolliert seit dem Morgen deutschlandweit Paketzusteller, auch in Thüringen. Das Hauptzollamt Erfurt teilte mit, dass 70 Beamte in Verteilzentren unterwegs seien. Konkret geht es um Schwarzarbeit und illegale Beschäftigung. Hintergrund sind Vorwürfe, dass die Arbeitszeiten von Paketzustellern nicht vollständig vergütet werden. Dadurch würde der gesetzliche Mindestlohn unterlaufen. Etwa jede zweite stationäre Krankenhausbehandlung ist laut AOK auch ambulant möglich. Das zeigt der Krankenhausreport der Kasse. Demnach hätten 2024 von über 15 Millionen Behandlungen rund 8,5 Millionen auch ohne Krankenhausaufenthalt stattfinden können. Das betrifft vor allem die Bereiche Innere Medizin und Allgemeine Chirurgie. Außerdem würden in der Notaufnahme oft Patienten unnötig stationär aufgenommen. Handball-Bundesligist THSV Eisenach und Geschäftsführer René Witte gehen ab sofort getrennte Wege. Wie der Verein am Mittag bekannt gab, wird die Zusammenarbeit nach knapp 8 Jahren beendet. Wittes Aufgaben übernehmen zunächst Geldgeber Günther Oswald und Vizepräsident Peter Kraus. MDR Thüringen Sportreporter Oliver Gusson.
8: Finanzprobleme stehen im Raum. Der Schritt für Veränderungen sei jetzt notwendig gewesen, heißt es von den Gesellschaftern. Günther Oswald räumt ein, dass der Verein aktuell offene Forderungen bei verschiedenen Partnern habe, die zeitnah beglichen werden sollen. Eine Höhe nannte er aber nicht. Auf jeden Fall ist es ein Paukenschlag für den THSV. Erst im Dezember hatten sich die Geldgeber des Vereins für Witte ausgesprochen und ihm einen neuen Vertrag angeboten. Ein Nachfolger für den Ex-Manager steht noch nicht fest.
6: Das waren die Nachrichten. 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
5: Dankeschön. So, beim Wetter nach wie vor ein bisschen Sonne, dann wieder dickere Wolken oder Schauer und Gewitter. Das ist das, was wir heute Abend zu erwarten haben. 15 bis 20 Grad dazu, in der Nacht 11 bis 6 Grad und dazu ja, auch wieder Wolken und einige Schauer. Morgen haben wir auch nochmal einen feuchten Tag mit 9 bis 14 Grad. Freitag wird's besser, ne? Freitag Richtung Wochenende lockert's auf, die Sonne kommt durch, wird immer stärker, ansteigende Temperaturen bis zu 18 Grad und am Wochenende noch ein bisschen schöner. 3:05. Aktuelle Verkehrsmeldung. A4 Richtung Dresden in Höhe Erfurt-Ost. Da steht ein defektes Fahrzeug mit Obacht. A71 Richtung Sangerhausen zwischen Erfurt-Nord und Sömmerda-Süd. Ungesicherte Unfallstelle, bitte Vorsicht. In Erfurt in der Ilversgerufener Straße Behinderung nach einem Unfall. In Schwerborn ist die Stotternheimer Chaussee nach einem Unfall ebenfalls gesperrt. Dann haben wir die Blitzer. A9 Richtung München zwischen Hermsdorf Süd und Lederhose. A38 Richtung Göttingen an der Abfahrt Großwechslungen. A73 Richtung Suhl zwischen Coburg und Eisfeld Süd. B93 kurz nach dem Tunnel Mosel Richtung Zwickau. In Bad Klosterlausnitz, da blitzt es in der Bahnhofstraße stadtauswärts. Und in Gera in der Professor-Simmel-Straße in beiden Richtungen. Frisch reingekommen, A9 Richtung Berlin zwischen der Hermsdorfer Kreuz und Bad Klosterlausnitz steht ein defektes Fahrzeug auf der mittleren Fahrspur. Bitte äußerste Vorsicht. Ansonsten war es das. Es sei denn, Sie haben noch was gesehen, was jetzt nicht dabei war. Dann können Sie uns kostenfrei informieren im MDR Thüringen Verkehrszentrum 0800 218 16 00. Gute Fahrt. 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
5: So, wir machen jetzt mal ein paar Schritte nach diesem Tag. Also ist ja noch nicht ganz vorbei, aber so ein bisschen geht's jetzt mal raus in den Park. Die Next Breaker Band, einfach gute Musik.

Achtung, Autofahrer, betrifft die A73 Richtung Bamberg zwischen Eisfeld Nord und Eisfeld Süd. Ungesicherte Unfallstelle auf der rechten Fahrspur, bitte äußerste Vorsicht. A73 Richtung Bamberg zwischen Eisfeld Nord und Eisfeld Süd.

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0: fantastischer Song, ne? Whitney Houston, kurzer Blick zum Himmel, sie ist ja nicht mehr unter uns. Saving all my love for you. So, jetzt haben wir einen Live-Gast hier im Studio.
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0: Sie haben es ja bei uns in den Nachrichten schon gehört. Neue Personalentscheidung beim Handball. Sportlich läuft es für den THSV Picobello, möchte ich mal so sagen. Hinter den Kulissen gab es heute eine Nachricht. Kann sein, dass es knirscht. Wir wollen genau nachfragen. Der Geschäftsführer René Witte musste oder hat seinen Hut genommen. Das werden wir jetzt aufklären. Denn bei uns ist der Präsident des Vereins. Spätjem Alay. Herr Alay, guten Tag erstmal.
2: Hallo, grüß
0: dich. Die erste Frage ist natürlich, also wie kam es jetzt dazu, dass der Geschäftsführer René Witte nicht mehr bei Ihnen ist?
2: Ja, THSV Eisenach steht jetzt mal vor einem Strukturwechsel in den nächsten Monaten und wir dadurch, dass wir den Klassenerhalt schon geschafft haben, dadurch, dass wir sportlich in sehr guten Weg sind, und da gar keine Gefahr besteht und unser Verein bzw. unsere Mannschaft denn die Leistung bringt, dann haben wir angefangen ein bisschen früher mit unserer Umstrukturierung und das war eine von diesen Maßnahmen, dass wir gesagt haben, okay, wir werden jetzt hier anfangen.
0: Jetzt gab es aber auch die Information, dass also noch ein neuer Vertrag dem Herrn Witte ausgehändigt worden ist. Ende letzten Jahres war das, glaube ich, ne? Und jetzt kurzfristig eine andere Richtung. Ist das so beim Handball? Kann das passieren, dass so kurzfristig dann solche Entscheidungen gefällt werden?
2: Ja, okay. In Sport ist immer alles möglich und geht alles viel schneller, als man denkt. Und wir haben René Witte sehr viel zu verdanken. Der hat sehr viel in den letzten 7,5 Jahren gemacht. Wir haben mit ihm große Erfolge auch gefeiert und haben auch Strukturen mit ihm aufgebaut, gemeinsam. Deshalb gebührt ihm auch Dank für seine Arbeit. Nichtsdestotrotz, wir müssen jetzt mal nach vorne schauen. Wir haben eine sehr gute Jugendarbeit. Wir haben 180 Kinder, die wir jeden Tag betreuen. Und deshalb müssen wir Strukturen ein bisschen verändern, dass wir noch länger in erster Bundesliga bleiben.
0: Heute Morgen, ich muss auch nochmal nachfragen, hieß es, es gibt so ein bisschen Finanzprobleme beim THSV Eisenach, offene Rechnungen, keine Ahnung. Wie ist das aus Ihrer Sicht? Sehen Sie das auch so oder ist das kurz bevor die Lizenz vergeben wird immer mal so, dass man da, ja keine Ahnung, erstmal die Rechnung offen lässt?
2: Ja, ich kenne eigentlich keinen Verein in Bundesliga, die keine Probleme vielleicht nicht, aber dass die kämpfen müssen, um Etat jedes Jahr hier mal irgendwie aufzustellen und die Aufgaben zu erledigen. Deshalb ist auch nichts Neues, dass wir jeden Tag gekämpft haben. Wir haben eine der niedrigsten Etat in erster Liga. Und die Wirtschaftslage ist auch nicht so rosig im Moment. Deshalb haben wir auch unsere Probleme. Aber das hat damit erstmal nichts zu tun.
0: Okay, also Insolvenz, das böse Wort, ist jetzt kein Thema.
2: Nein, ich bin sehr froh und glücklich, dass zwei gestandene Unternehmer, die auch in Vereinen seit Jahren hier mitgewirkt haben, Günther Oswald und Peter Kraus, entschieden haben, erstmal diesen Posten als Geschäftsführer zu übernehmen und dass wir gemeinsam dann diesen Übergang bei dem nächsten Geschäftsführer hier mal ohne große Krise und ohne Insolvenz auch meistern können.
0: Bundesliga-Verein, erste Bundesliga im Handball, THSV Eisenach, das ist natürlich, alle im Freistaat sind darüber froh, dass es sowas überhaupt gibt, ne, dass ihr in der ersten Liga spielt. Wie ist da die Aussicht jetzt für die nächste Saison? Was habt ihr euch vorgenommen? Kann man das jetzt schon sagen? Klasse halten ist klar, aber...
2: Okay, bei uns geht es immer um Klassenerhalt. Wir sind froh, dass wir mit Sebastian Hinze einen sehr erfahrenen Trainer haben, der weiß ganz genau, was er will. Und Mannschaft folgt ihm auch. Es ist eine sehr, sehr gute Stimmung in der Mannschaft. Man spürt diese Leidenschaft auch. Die sind genauso wie THSV Eisenach eigentlich immer ausgesehen hat.
0: Letzte Frage, was haben Sie für den geschafften Klassenerhalt, was haben Sie springen lassen als Präsident? Macht man da schon mal, also gibt man da was weiter an die Mannschaft? Kann man das beziffern oder ist das geheim?
2: Nee, leider sind wir nicht in München. Ja. Wenn ich einen Cent übrig habe, dann geht immer in Mannschaftskasse in Jugendbereich. Also wir haben wirklich in Jugendbereich ein Etat von mehr als 400.000 Euro, die wir mit Spenden und mit Kleinsponsoren irgendwie schaffen müssen. Und deshalb jeder Cent von mir geht dorthin. Aber ganz bestimmt ein Bier oder ganz eine offen. Flasche Sekt wird übrig sein.
0: Also ein Eisener spielen die Großen noch für die Kleinen. Also vielen Dank, dass Sie so kurzfristig Zeit hatten, der Präsident des THSV Eisenach, Svetlana Alai, herzlichen Dank und viel Glück für die neue Saison. Ja?
2: Vielen, vielen Dank.

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14: Um 17.30 Uhr. Nebenkosten belasten Thüringens Mieter. Laut Verband der Wohnungswirtschaft muss für Heizung und Warmwasser jedes Jahr etwa 4,5% mehr gezahlt werden. Große regionale Unterschiede gibt es demnach vor allem bei den Preisen für Fernwärme. Zu viele Krankenhausaufenthalte. Laut AOK-Report gab es 2024 über 15 Millionen stationäre Behandlungen. Fast die Hälfte davon hätte laut Kasse auch ambulant stattfinden können. Paukenschlag bei Eisenachs Handballern. Der THSV hat sich nach 8-jähriger Zusammenarbeit von Geschäftsführer René Witte getrennt. Gesellschafter Günter Oswald sprach von Finanzproblemen beim Verein.
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15: Mit Michael Hesse für Mitte- und Westthüringen. Erfurt. Ein 87 Jahre alter Mann ist Opfer von skrupellosen Betrügern geworden. Sie brachten ihn gestern Abend mit einem sogenannten Schockanruf dazu, 14.000 Euro Bargeld an einen unbekannten Mann in Erfurt zu übergeben. Die Täter hatten dem Rentner gesagt, seine Tochter sei schwer an Krebs erkrankt und brauche ein Medikament aus der Schweiz. Das koste 100.000 Euro. Die Anzahlung von über 14.000 Euro übergab der Rentner bar an einen Kurier. Arnstadt, der erste Bauabschnitt an der Schlossstraße soll in diesem Jahr beendet werden. Dann werde der Bereich zwischen Schlossplatz und Holzmarkt wieder für den Verkehr freigegeben, teilte die Stadt mit. Für den Bauverzug von von etwa 3 Monaten waren demnach unter anderem Lieferengpässe, der Kanalbau sowie archäologische Ausgrabungen verantwortlich. Weimar mit knapp 60 Teilnehmern hat die Stadt gestern die Saison von Sport im Park eröffnet. Den Auftakt machten Trainerinnen des VfB Oberweimar mit einer Fitnesseinheit. Das kostenlose Sportangebot gibt es auch in Bad Berka, Erfurt und Apolda. 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
16: So, wenn die Bayern heute Abend spielen, wird's regnen. Also wir sind zwar nicht in Bayern, sondern in Thüringen, aber es ist, glaube ich, flächendeckend. Uns erwarten Wolken, uns erwartet ein paar Gewitter sind dabei und uns erwarten Regentropfen. 15 bis 20 Grad heute Abend, in der Nacht dann 11 bis 6 Grad. Das ist ansonsten ein ähnliches Spiel, ne? Wolken und Regen. Und morgen wird's auch nochmal gegossen bei 9 bis 14 Grad. Freitag wird aber alles anders. Freitag kommt die Sonne zurück und wir sind dann in Richtung Wochenende mit Anstieg. Steigenden Temperaturen unterwegs. Freitag 18 Grad, Wochenende bisschen schöner noch. Ja, 17:33. Von mir aus. So, dann haben wir die aktuellen Verkehrsmeldungen. A4 Richtung Dresden. In Höhe Erfurt-Ost steht immer noch ein defektes Fahrzeug. Es kommt zu Behinderungen. A9 Richtung Berlin. Zwischen Hermsdorf-Süd und Hermsdorfer Kreuz staut es sich 15 Minuten obendrauf. A71 Richtung Sangerhausen. Zwischen Erfurt-Nord und Söberda-Süd. Ungesicherte Unfallstelle. A73 Richtung Suhl. Zwischen Zapfendorf und Ebensfeld. Behinderungen durch einen Feuerwehreinsatz. A73 Richtung Bamberg. Zwischen Eisfeld-Nord und Süd. Rechte Fahrspur nach einem Unfall blockiert. In Erfurt in der Ilversgerufener Straße gibt es Behinderungen nach einem Unfall. In Schwerborn ist die Stotternheimer Chaussee auch nach einem Unfall gesperrt. Die Blitzer. A4 Richtung Dresden zwischen Hermsdorfer Kreuz und Hermsdorf Ost. A9 Richtung München zwischen Hermsdorf Süd und Lederhose. Jetzt sind wir auf der A38, da blitzt es Richtung Göttingen an der Abfahrt Großwechslungen. A73 Richtung Suhl zwischen Coburg und Eisfeld Süd. B88 zwischen Langewiesen und der A71 Auffahrt Ilbenau Ost. B93 kurz nach dem Tunnel Mosel Richtung Zwickau und in Gera in der Professor-Simmel-Straße in beiden Richtungen. Staus oder Blitzer kostenfrei. Direkt zu uns ins MDR Thüringen Verkehrszentrum 0800 218 16 00. Gute Fahrt.
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16: Hinein in den Mittwochfeierabend mit Pat Benatar. Und das sind die 80er. Die 80er Jahre. Love is a Battlefield. Daran hat sich nichts geändert.

0: aus der Abteilung einfach gute Musik und das trifft hier doppelt zu, weil die vergeht auch nicht, ne? Karussell, als ich fortging. 17.45 Uhr.
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0: Alt gegen neu, das ist mein Angebot. Ne? Also wir haben ein neues DAB Plus Radio und Sie melden sich an über die MDR Thüringen App und dann kriegen Sie eins, wenn Sie ein altes Gerät haben, wo Sie sagen, es geht nicht mehr. Oder ich kann es nicht mehr sehen. Oder ich möchte nicht mehr. Verstehen Sie? Also wenn Sie da irgendwelche Gedanken haben, dann hätte ich ein neues Radio für Sie. Ich habe Post gekriegt von Eberhard Heinemann und Monika Heinemann aus Am Omberg, Ortsteil Neustadt. Ja, das ist ein ganz schönes Stückchen hier von Erfurt weg in Richtung Norden. Und die schreiben, hallo Marco, seit einigen Jahren haben wir in unserem Garten ein Rentnereck. Sehr schön. Leider ohne Stromanschluss. Daher käme uns ein DAB Plus Radio sehr gelegen. Herzliche Grüße an das gesamte Team aus dem winterlichen Eichsfeld. Also, ne, wir losen ja aus, wer da letztlich ein neues Radiogerät bekommt. Und das ist schon eine Weile her, offensichtlich. Aber ich war dann heute da und jetzt hören Sie mal. So, bin ich hier richtig bei den Heinemanns?
2: Ja, ja, Sie
0: sind. Hallo.
2: Ja.
0: Hallo, Frau Heinemann.
2: Guten Tag.
0: Wann haben Sie sich denn beworben? Vielleicht fangen wir mal mit Ihnen an, Frau Heinemann.
2: Das ist schon eine ganze Weile her. Das war noch im Winter.
0: Und haben Sie da noch damit gerechnet, dass hier einer vorbeikommt?
2: Nein, auf keinen Fall damit gerechnet. Umso mehr freuen wir uns natürlich.
0: Schön. Ich sehe hier so eine alte Möhre. Was ist das? Altes Kofferradio.
2: Das haben wir uns zu DDR-Zeiten von getauschtem Westgeld gekauft.
0: Nee. Ja. Wie war das damals?
2: 1:4.
0: Also Sie haben jemanden gekannt, der Westgeld hatte?
2: Ja.
0: Und dann hat er gesagt, also ihr kriegt von mir 100 Mark West. Genau. Und dafür müsst ihr mir aber wie viel?
2: 400 was geben. Das war praktisch ein Monatsgehalt.
0: Das war viel Geld, oder?
3: Das war viel Geld. Und da haben wir das im Intershop gekauft, ja.
0: Schade, dass es den Intershop nicht mehr gibt, oder?
3: Ach, dann brauchen wir nicht mehr.
2: Brauchen wir ja nicht mehr.
0: Naja, ich fand den immer so schön, weil es hat so schön gerochen. Ja.
2: Das ist richtig.
0: Wo war euer Intershop?
3: Kleinfelde.
0: Das ist jetzt übrigens Landesgartenausstellung.
2: Ja, ja.
0: Wart ihr schon da?
3: Noch
2: Nein,
3: nicht.
2: Aber wir werden das nutzen.
0: Ich habe es mir angeguckt, das ist schön. Da kann man hingehen. So, das alte Radio, das Schöne ist, so ein Radio gehört ja irgendwie mit zur Familie. Das ist ja, hat ja viel mitgemacht, viel erlebt. Die Kinder sind mit groß geworden, ne? Und deshalb bleibt es hier. So, jetzt gibt's ein neues. Ich habe mitgebracht ein schönes, das ist hier für hier draußen. Das ist ein DAB Plus Radio und das ist wasserdicht. Dann hat das einen ordentlichen Akku drin hier, hält ewig und vom Feinsten, also bisher wenig Klagen.
3: Ja, das ist prima. Das kommt hier in die Ecke.
0: Das ist ab sofort hier bei euch zu Hause, in der Hausnummer 20. Ich danke ganz herzlich, dass ihr mich reingelassen habt und freue mich. Ich soll noch fragen, warum hört ihr denn unseren Sender?
3: Ja, die Musik ist gut, die Nachrichten, das stimmt doch alles. Und es ist alles aus der Region, was berichtet wird. So, ne? MDR Thüringen ist ein guter Sender für uns. Wir hatten auch immer mal Sachsen-Anhalt-Welle, aber MDR Thüringen ist das Richtige.
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0: So einfach kann man das auf den Punkt bringen. Sehr schön.

Ich höre dich richtig. Also, die Rolling Stones bringen ein neues Album raus. Also, sensationell, oder? Hut ab mit über 80. Und wir hören mal ganz kurz rein an der Stelle hier.

Das ist doch eindeutig Mick Jagger, der da singt. Ja, also tatsächlich, die haben es fertig gebracht, jetzt im hohen Alter nochmal ein neues Album rauszubringen. Kommt am 10. Juli. Und das war natürlich für mich, ne, der erste Grund, heute den Tobi Breuer, unserem Musikredakteur, mal aus dem Schlaf zu wecken und zu sagen, Tobi, wir müssen darüber reden. Und das machen wir gleich, kurz nach 6. Mal sehen, was er noch weiß, was wir nicht wissen. Ne? Hier ist Andy Kim und Be My Baby.

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10: 18 Uhr haben wir es ganz genau. Ich wünsche Ihnen einen schönen Feierabend. Alles Wichtige von und mit Katja Werner.
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11: Rasant steigende Nebenkosten belasten zunehmend Mieter in Thüringen. Nach Angaben des Verbands der Wohnungswirtschaft stiegen allein die Kosten für Heizung und Warmwasser seit 2020 im Schnitt um 4,4% jährlich. MDR Thüringen-Reporterin Bettina Ehrlich.
12: Bis zu 800 Euro mehr müssen Mieter mancherorts im Jahr fürs Heizen zahlen, wenn sie Pech haben. Das sagt der Verbandsvorsitzende Frank Emrich. In Sonneberg kostet die Fernwärme für eine 60 Quadratmeter Wohnung über 1.700 Euro und in Gera rund 960. Emrich fordert deshalb Transparenz bei den Fernwärmekosten. Zudem müsste die Landeskartellbehörde den Versorgern mehr auf die Finger schauen. Die Thüringer Wohnungsunternehmen haben im vergangenen Jahr etwa eine 500 Millionen investiert. In diesem Jahr wird diese Zahl wohl sogar noch überschritten.
11: Die Thüringer Linke Landtagsfraktion lehnt große Teile des Bürokratieabbaugesetzes der Landesregierung ab. Der Abgeordnete Sascha Bieley sprach von einem Generalangriff auf Tarif- und Mindestlöhne, da Unternehmen für öffentliche Aufträge nicht mehr nachweisen müssten, dass sie ihre Mitarbeiter ordentlich bezahlen. In der vorliegenden Form könne die linke Fraktion nicht zustimmen, hieß es. Die Regierung von CDU, BSW und SPD hat keine eigene Mehrheit im Landtag. Etwa jede zweite stationäre Krankenhausbehandlung ist laut AOK auch ambulant möglich. Das zeigt der Krankenhausreport der Kasse. Demnach hätten 2024 von über 15 Millionen Behandlungen rund 8,5 Millionen auch ohne Krankenhausaufenthalt stattfinden können. Das betreffe vor allem die Bereiche Innere Medizin und Allgemeine Chirurgie. Der Gründer des US-Nachrichtensenders CNN, Ted Turner, ist tot. Turner sei im Alter von 87 Jahren gestorben, teilte CNN mit. Ein Nachruf von MDR-Thüringen-Reporterin Nina Barth.
13: Er war ein Medienpionier. 1980 gründete er in Atlanta, Georgia, CNN, das Cable News Network. Es war der erste Sender, der 24 Stunden Nachrichten brachte und damit die Fernsehnachrichten revolutionierte. Turner baute ein Medienimperium auf, zu dem CNN weitere Kanäle für Filme und Zeichentrickfilme und professionelle Sportteams wie das Baseballteam Atlanta Braves gehörten.
11: Sport. Handball-Bundesligist THSV Eisenach und Geschäftsführer René Witte gehen ab sofort getrennte Wege. Wie der Verein am Mittag bekannt gab, wird die Zusammenarbeit nach knapp 8 Jahren beendet. Wittes Aufgaben übernehmen zunächst Geldgeber Günther Oswald und Vizepräsident Peter Kraus. Beim THSV stehen demnach Finanzprobleme im Raum. Der Verein hat laut Oswald aktuell offene Forderungen bei Partnern. Das waren die Nachrichten. 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
10: Dankeschön. Wetter in Richtung Abend weiterhin, und das ist ja jetzt dicke Wolken, und da kommt auch was raus in Sachen Schauer oder Gewitter. 15 bis 20 Grad, die Nacht dann mit 11 bis 6 Grad und einigen Wolken, weiteren Schauern und einigen Gewittern ähnlich. Dann haben wir den Donnerstag, morgen auch überwiegend bedeckt. Zeitweise auch mal ein bisschen Regen mit dabei, 9 bis 14 Grad. Ab Freitag wird es besser, weil Freitag setzt sich die Sonne wieder ein bisschen stärker durch. Das heißt, Regen ist kein Thema mehr, nicht mehr so richtig zumindest. Kann sein, dass hier und da nochmal ein Tropfen dabei ist, aber nicht mehr viel. Ab Freitag dann ansteigende Temperaturen bis zu 18 Grad und in Richtung Wochenende noch ein bisschen besser. 3 Minuten nach 6. Aktuelle Verkehrsmeldungen. A4 Richtung Dresden zwischen Bad Hersfeld und Friedewald. Ungesicherte Unfallstelle im Baustellenbereich. Bitte Vorsicht. A4 Richtung Dresden nochmal. In Höhe Erfurt Ost steht immer noch ein defektes Fahrzeug. A4 Richtung Dresden zum dritten. Zwischen Glauchau Ost und Hohenstein-Ernsthal liegt im Baustellenbereich eine große Holzlatte auf der linken Fahrspur. A38 Richtung Leipzig, die ist zwischen Breitenborbis und Großwechslung nach einem Unfall gesperrt, da liegen Steine auf der Fahrbahn. Dann haben wir die A71 Richtung Sangerhausen zwischen Erfurt Nord und Sömmerder Süd, ungesicherte Unfallstelle. A73 Richtung Bamberg zwischen Eisfeld Nord und Eisfeld Süd, rechte Fahrspur nach einem Unfall blockiert. Die Blitzer. A4 Richtung Dresden zwischen Hermsdorfer Kreuz und Hermsdorf Ost. A9 Richtung München zwischen Hermsdorf Süd und Lederhose. A38 Richtung Göttingen, da blitzt es an der Abfahrt Großwechsungen. Noch ein Blitzer auf der A73 Richtung Suhl zwischen Coburg und Eisfeld Süd. B88 zwischen Langewiesen und der A71 Auffahrt Immenau Ost. B93 kurz nach dem Tunnel Mosel Richtung Zwickau. Und in Gera immer noch in der Professor Himmelstraße in beiden Richtungen. Ganz frisch reingekommen, eine Meldung von der A4 Richtung Frankfurt. Zwischen Wandersleben und Gotha, ungesicherte Unfallstelle, und da liegen Fahrzeugteile auf der Fahrbahn. Jetzt haben wir's. Falls Sie noch was sehen sollten, was nicht dabei war, wir sind hier, Sie können uns kostenfrei erreichen unter 0800 218 16 00. Wir wünschen guten Heimweg, gute Fahrt.
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10: So, gleich Informationen. Heiße Informationen zum neuen Album der Rolling Stones. Sie haben richtig gehört. Ich weiß nicht wie, aber sie haben nochmal eine neue Platte aufgenommen. Und das ist wirklich Hut ab mit über 80. Also das muss erstmal einer nachmachen. Aber ich sag mal so, die Stones sind Kult. Aber was kommt noch vor den Stones? Weißt du Bescheid, ne?

0: sensationell. Elton John um 18 Uhr und 13 Minuten. Das heißt, gleich haben wir es 6:45.
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0: So, meine Damen und Herren, heute ist Mittwoch und unser Tobi Breuer hat nicht frei, sondern ist auch heute zur Arbeit gekommen. Deshalb freue ich mich, ihn begrüßen zu dürfen aus der MDR Thüringen Musikredaktion. Tobi, was hast du heute für uns als Thema rausgesucht?
2: Natürlich die Stones.
0: Es gibt eine neue Single.
2: Richtig. Und ich meine, das ist das neue Album. Das hat er letztes Jahr schon Marvin, also der Sohn von Keith Richards, gesagt. Hat er sich ein bisschen verplappert. Das Album ist fast fertig und bla bla bla. Dann gab es einen riesen Rätselraten auf Plakatwänden in ganz Europa. Ja. Und gestern hat es halt einen Knall gemacht. Ne?
0: Sehr gut. 1, 2, 3, and... Pass auf, lass uns mal bitte die Stones kurz durchexerzieren, wie ich immer so schön sage. Pass auf, wir fangen mal an mit der ersten Single, die die Stones rausgebracht haben. Also das erste Album hieß so wie die Band auch, nämlich Rolling Stones.
2: Na? Das ist immer das Einfachste, genau.
0: Das Einfachste, damit alle wissen, was los ist. Und jetzt rate, wie das zweite Album hieß.
2: Beatles.
0: Rolling Stones Nummer 2. So. Und dann wussten aber alle, worum es ging. Dann kam nämlich schon Out of Our Heads. This heart of stone. So, und dann so richtig los, ab durch die Decke ging's ja im Grunde, also sofort, ne, sehe ich gerade. Also das war sofort die erste Platte, 800.000 Mal verkauft. Und alles, was danach kam, ging teilweise über die 3-Millionen-Grenze. Ne? Von einer Platte, Tobi.
2: Das schafft nicht jeder. Also ich habe es nicht geschafft.
0: Ja, vor allem, ich habe auch keine gekauft, weil bei uns gab's sie ja gar nicht. Also zumindest nicht in meinem Konsum, wo ich eingekauft habe, gab's sie nicht.
2: Nee.
0: Sticky Fingers, 1971. Dann 1976, It's Only Rock'n'Roll.
2: 1978, Some Girls.
0: Dann haben wir 1983, Undercover. Undercover on the
2: name. 1986 natürlich Dirty Burke.
0: So, dann A Bigger Bang. Da kamen sie 2005 mit um die Ecke. Da waren sie ja dann auch schon, waren sie schon Rentner. Ne? Und trotzdem ging es aber noch richtig zur Sache. Und das letzte Album, von dem ich weiß, war glaube ich 2023. Wie hieß das nochmal, Tobi?
2: Hackney Diamonds. Ja, und jetzt gibt's das Neue halt. Foreign Tongues heißt das. Das kommt im Juli, aber wie gesagt, die Single ist gestern vorgestellt worden. Auch Leonardo DiCaprio war bei der Premiere dabei.
0: Selbstverständlich.
2: Den konnte man richtig sehen. Ja, der gehört ja überall
0: der
2: dazu. Ja, wir hören jetzt einfach mal. Rockt ganz schön Into the Stars.
0: Tobi, du bist ein ganz großer. Vielen Dank.
2: Sehr gerne.

0: Christoph schreibt gerade zu dem Song ja von den Rolling Stones. Er hört gerade, er meint, es klingt gut, aber es könnte vielleicht eine Klage von CC Top kommen, Alter. Also, vielleicht gibt es da irgendwie eine musikalische Verwandtschaft, man weiß es nicht. Ne? Nee, Diamonds. Auf dem Weg in den Mittwochfeierabend. Grüße nach Breitungen an der Werra.
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4: Um 18.30 Uhr. Nebenkosten belasten Thüringens Mieter. Laut Verband der Wohnungswirtschaft muss für Heizung und Warmwasser jedes Jahr etwa 4,5% mehr gezahlt werden. Große regionale Unterschiede gibt es demnach vor allem bei den Preisen für Fernwärme. Zu viele Krankenhausaufenthalte. Laut AOK-Report gab es 2024 über 15 Millionen stationäre Behandlungen. Fast die Hälfte davon hätte laut Kasse auch ambulant stattfinden können. Paukenschlag bei Eisenachs Handballern. Der THSV hat sich nach achtjähriger Zusammenarbeit von Geschäftsführer René Witte getrennt. Gesellschafter Günther Oswald sprach von Finanzproblemen beim Verein.
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5: Mit Michael Hesse für Mitte- und Westthüringen, Klettbach. Die Gemeinde im Weimarer Land bekommt schnelleres Internet. Mit einem symbolischen Spatenstich hat die Thüringer Netcom am Vormittag den Glasfaserausbau gestartet. Nach Unternehmensangaben sollen rund 700 Wohnungen und Privathäuser in Klettbach und dem Ortsteil Schellroda mit Gigabyte-Anschlüssen versorgt werden. Investiert werden bis Ende nächsten Jahres rund 1,6 Millionen Euro. Ingersleben, das monatelange Warten auf einen neuen Hausarzt in Ingersleben im Landkreis Gotha, hat offenbar ein Ende. Wie die Thüringer Allgemeine berichtet, soll ab Juli eine Medizinerin oder ein Mediziner die Praxis übernehmen. Ein Name ist noch nicht veröffentlicht. Im Oktober 2025 wechselte die bisherige Ingerslebener Hausärztin in eine Praxis nach Gräfentonner. Gotha, die Bengaltigerin Indira im Tierpark, ist im Alter von 16 Jahren gestorben. Indira war vor einem Jahr aus dem Filmpark Eschede nach Gotha gekommen, um dort ihren Lebensabend zu verbringen. Demnach war die Tigerin bereits bei der Ankunft geschwächt, teilte der Tierpark mit. 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
6: Dankeschön dafür. Nochmal der Blick zum Himmel und aufs Wetter. Also es gibt nach wie vor Regenschauer. Es sind noch ein paar Gewitter mit dabei. 11 bis 6 Grad werden es in der Nacht und auch da, ja, ordentlich weitere Schauer. Morgen zeitweise wieder Regen. Ansonsten aber auch mal einfach nur bedeckt. Bei 9 bis 14 Grad am Freitag wird es besser. Das mit dem Regen lässt nach. Die Sonne kommt durch. Ansteigende Temperaturen am Freitag bis zu 18 Grad und am Wochenende, sagen die Wetterfrösche, voraussichtlich sogar noch ein bisschen besser. 18.32 Uhr, 2 Minuten nach 6:30. Aktuelle Verkehrsmeldungen: A4 Richtung Dresden, in Höhe Erfurt-Ost immer noch ein defektes Fahrzeug. Dann haben wir die A4 Richtung Frankfurt. Zwischen Wandersleben und Gotha gab es einen Unfall, deshalb eine Sperrung. Bitte unbedingt eine Rettungsgasse bilden. A38 Richtung Leipzig, zwischen Breitenworbis und Großwechsungen ist die rechte Fahrspur nach einem Unfall gesperrt. Es staut sich bis Breitenworbis aktuell. A73 Richtung Bamberg, zwischen Alsfeld Nord und Alsfeld Süd, rechte Fahrspur nach einem Unfall blockiert. B281 zwischen Oberpöllnitz und der A9 Auffahrt Triptis, Behinderungen wegen Reinigungsarbeiten. Im Landkreis Weimarer Land ist die Straße zwischen Hoddelstedt und Beistedt nach einem Unfall gesperrt. Die Blitzer. A4 Richtung Dresden zwischen Hermsdorfer Kreuz und Hermsdorf Ost. A9 Richtung München zwischen Hermsdorf Süd und Lederhose. A38 Richtung Göttingen an der Abfahrt Groß-Wechsungen blitzt es. Dann die A73 Richtung Suhl zwischen Coburg und Eisfeld Süd. B88 zwischen Langewiesen und der A71 Auffahrt Ilmenau Ost. Und in Gera in der Professor-Simmel-Straße in beiden Richtungen. Staus oder Blitzer kostenfrei wie immer zu uns ins MDR Thüringen Verkehrszentrum 0800 218 1600. Wir wünschen gute Fahrt. 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
6: Heute Abend ist wahrscheinlich bei ganz vielen einfach angesagt, dass keiner stören darf, weil die Bayern spielen gegen Paris Saint-Germain. Und ich muss sagen, ist mir fast egal, wie es ausgeht. Hauptsache, es ist ein schönes Fußballspiel. Bananarama, Robert De Niro's Waiting, auf dem Weg in diesen Feierabend.

0: Herrlich, das entspannt so schön für mich. Gilbert O'Sullivan, Alone Again. 18.40 Uhr, Zeit für, richtig, die gute Nachricht des Tages.
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0: In dieser Woche mit Juliane Baumann, Rundfunkbeauftragte der Evangelischen Kirche Mitteldeutschland. Und heute haben wir das Thema Wahlberichterstattung, aber Wahl ohne H.
2: Ja, also ganz ehrlich, ich war bei dieser Wahlrettung oder Bergung oder wie man es auch nennen will, letzte Woche ziemlich skeptisch. Und dann habe ich mich erwischt, dass ich doch vor diesem Livestream saß.
0: Nein.
2: Doch, und ich habe mich erwischt und ich habe wirklich mitgefiebert. Ne? Schafft das Tier das in dieses Becken rein und als dieser Wal dann wirklich so ganz ruhig da hineinschwamm, da passierte für mich das eigentlich Faszinierende, was ich heute mit Ihnen teilen will. Da war mein Eindruck, da brach bei den Menschen, die da so mit dabei waren, da mitgeholfen haben, nah dran waren, da brach so alles auf. Ne?
0: Mhm.
2: Also ich habe gesehen, wie sich Menschen vor Ort in den Armen lagen, Wissenschaftler, Helferinnen, in Gummistiefeln, Minister, Kameraleute. Und in diesem Moment, da gab's, so schien es mir, keine Hierarchien und keine Rollen mehr wie sonst so, ne? Nur noch diese unglaubliche gemeinsame Erleichterung und auch ein Jubeln hat man gehört.
0: Mhm.
2: Und ich saß so vor meinem Laptop und dachte, ja, das sind wir. So können wir Menschen auch sein. Wir reden so oft davon, wie zerrissen unsere Gesellschaft ist, aber dieser Moment hat mir ganz kurz gezeigt, wenn Menschen ein Ziel haben, das größer ist als sie selbst, dann fallen manche Mauern von ganz allein. Und Menschen, die ihre Unterschiede vergessen, weil sie gemeinsam für das Leben kämpfen, das ist für mich keine Utopie, sondern es ist möglich. Und ich wünsche Ihnen einen Abend, an dem auch Sie genau so eine Verbundenheit spüren.
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0: Arsenal London, meine Damen und Herren, steht schon im Champions League Finale. Die haben gestern gegen Madrid das Ding klar gemacht, ne, mit dem 1-0 Heimsieg. Und mir hat vor allem gefallen, ich weiß nicht, ob Sie es gesehen haben, wie das ganze Stadion nach dem Spiel irgendwie Sweet Caroline von Neil Diamond getrellert hat. Und das hat mir gut gefallen. Also war gute Laune. Und jetzt warten die natürlich, die Londoner, auf den Gegner. Bayern oder Paris, so lautet die Frage. Und die Bayern brauchen im Grunde genommen nochmal so einen Abend wie zuletzt in Paris, nur dass diesmal die Bayern gewinnen. Das wäre doch ganz schön. Und zwar ausreichend. Also Jonathan Tah, der ist ja Verteidiger bei Bayern München, der hat gesagt, also wir brauchen vor allem auch die Fans. Hören Sie mal.
1: Was ich persönlich am meisten spüre, ist einfach, keine Ahnung, als wir gegen Madrid rausgekommen sind, beim Aufwärmen, hast du einfach schon so eine Atmosphäre gespürt, wo alle nochmal präsenter gewesen sind. Das gibt einfach einen extremen Push und das darf man nicht unterschätzen, wie viel uns das hilft, wenn wir das Gefühl haben, das ganze Stadion steht hinter uns und gibt genauso wie wir auf dem Platz, neben dem Platz Vollgas.
0: Ja, wie bei mir, wenn ich morgens aufstehe. Die ganzen Fans, fantastisch. Also, heute ist 21 Uhr Anpfiff. Ich wünsche Ihnen einen schönen Fußballabend, wenn Sie mögen. Ansonsten auch einen schönen Abend. Bis morgen.

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6: Guten Abend, es ist genau 19 Uhr. Alles Wichtige heute Abend jetzt mit Katja Werner.
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7: Schnell steigende Nebenkosten belasten viele Mieter in Thüringen. Nach Angaben des Verbands der Wohnungswirtschaft stiegen allein die Kosten für Heizung und Warmwasser seit 2020 im Schnitt um 4,5% jährlich. Bei den Preisen für Fernwärme gäbe es große regionale Unterschiede. Der Verband fordert mehr Transparenz von den Versorgern. Die Thüringer Linke Landtagsfraktion lehnt große Teile des geplanten Bürokratieabbaugesetzes der Landesregierung ab. Der Abgeordnete Sascha Bieley sprach von einem Generalangriff auf Tarif- und Mindestlöhne, da Unternehmen für öffentliche Aufträge nicht mehr nachweisen müssten, dass sie ihre Mitarbeiter ordentlich bezahlen. In der Kritik steht auch, dass Behörden nicht mehr verpflichtet werden sollen, bestimmte Dokumente öffentlich zu machen. In der vorliegenden Form könne die Linke Fraktion nicht zustimmen, hieß es. Die Regierung von CDU, BSW und SPD hat keine eigene Mehrheit im Landtag. Im Saale-Holzland-Kreis soll ein langjähriger Schandfleck verschwinden. Für fast 7 Millionen Euro soll die ehemalige Deponie Gößen bei Eisenberg entmüllt werden. Den Scheck dafür hat das Land heute an den Kreis übergeben. Was geplant ist, dazu MDR Thüringen-Reporterin Katja Bohmeier.
8: Noch in diesem Jahr sollen die Bagger anrollen. Dafür will der Kreistag im Juni den Auftrag vergeben. Der Kreis sei zwar nicht der Eigentümer der Fläche, kümmere sich aber, so Landrat Johann Waschnewski. Mehr als 20.000 Tonnen Abfälle müssen fachgerecht entsorgt werden. Damit soll verhindert werden, dass Boden und Grundwasser mit Schadstoffen verseucht werden. Denkbar wäre, das Gelände im Anschluss etwa für eine Solaranlage zu nutzen. Bis zum Großbrand 2003 wurde das Deponiegelände zum Sortieren, Behandeln und Verwerten von Abfällen und Reststoffen genutzt.
7: Etwa jede zweite stationäre Krankenhausbehandlung ist laut AOK auch ambulant möglich. Das zeigt der Krankenhausreport der Kasse. Demnach hätte 2024 von über 15 Millionen Behandlungen fast die Hälfte auch ohne Krankenhausaufenthalt stattfinden können. Das betreffe vor allem die Bereiche Innere Medizin und Allgemeine Chirurgie. Wenn mehr ambulant behandelt würde, könnten bei gleicher Qualität Patienten zu geringeren Kosten für die Versicherten behandelt werden, so die AOK. Der Gründer des US-Nachrichtensenders CNN, Ted Turner, ist tot. Turner sei im Alter von 87 Jahren gestorben, teilte CNN mit. 1980 hatte Turner den ersten Sender gegründet, der 24 Stunden am Tag Nachrichten sendete und einen neuen Stil in den Fernsehnachrichten prägte. Das waren die Nachrichten. 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
6: Katja, danke schön. Und wir gucken auf das Thüringen-Wetter. Heute Abend und auch in der Nacht kann es weiter regnen und auch gewittern, wie jetzt gerade aktuell hier über Erfurt am Himmel bei 11 bis 6 Grad. Morgen überwiegend bedeckt, zeitweise immer wieder Nieselregen, 9 bis 14 Grad. Und am Freitag kommt nach Nebel nicht die Sonne raus, leider. Erstmal der Regen und dann vielleicht mit etwas Glück die Sonne bei bis zu 18 Grad. Wir haben es 3 Minuten nach 7. Und hier sind die aktuellen Verkehrsmeldungen. Guten Abend, wir beginnen mit der A4. Frankfurt Richtung Dresden in Höhe Erfurt Ost steht ein defektes Fahrzeug. A4 Frankfurt Richtung Dresden in Höhe Chemnitz Ost. Behinderung durch ein brennendes Auto. Die A4 Richtung Frankfurt ist zwischen Wandersleben und Gotha nach einem Unfall gesperrt. Bitte halten Sie weiterhin eine Rettungsgasse frei. Die A38 Richtung Leipzig, die Auffahrt Bleicherode, ist nach einem Unfall gesperrt. A38 Richtung Leipzig zwischen Breitenworbis und Großwechslungen ist die rechte Spur nach einem Unfall gesperrt. Die A71 Richtung Schweinfurt ist zwischen Gräfenroder und Oberhof wegen Tunnelwartungsarbeiten bis morgen früh 6 Uhr gesperrt. Auf der B281 zwischen Oberpöllnitz und der Autobahnauffahrt an der A9 trippt es hier im Moment Reinigungsarbeiten. Da haben wir sie noch, die Blitzer heute Abend. Auf der A4 fahren Sie vorsichtig Frankfurt Richtung Dresden. Zwischen dem Hermsdorfer Kreuz und Hermsdorf Ost wird geblitzt. Auf der A9 Richtung München zwischen Hermsdorf Süd und Lederhose. Auf der A38 Richtung Göttingen an der Abfahrt Großwechslungen und auf der A73 Richtung Suhl zwischen Coburg und Eisfeld Süd und die letzte auf der B88 zwischen Langewiesen und der Autobahnauffahrt an der A71 Ilmenau Ost. Melden Sie uns gerne Staus und oder Blitzer kostenfrei im MDR Thüringen Verkehrszentrum. Die 0800 218 16 00. Gute Fahrt Ihnen. Kommen Sie gut durch.
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6: Es hat einen neuen Namen. Das Heizungsgesetz. Gebäudemodernisierungsgesetz oder kurz GMOD-G. So nennt es die Koalition in Berlin. Aber es stottert. Es kommt noch nicht so richtig zum Laufen, was genau das Problem ist. Hier im Fazit gleich am Mittwoch. Ich bin Kai Völker. Guten Abend. Hallo.
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0: 8 Minuten nach 19 Uhr, MDR Thüringen hier. Ganz ausgereift ist das alles noch nicht beim Dauerbrenner-Thema Heizungsgesetz. Die Bundesregierung vollzieht eine Kehrtwende und legt einen neuen Entwurf vor. Zentrale Vorgaben sollen gestrichen werden und für Eigentümerinnen und Eigentümer bedeutet das, der Einbau neuer Gas- und Ölheizungen soll auch künftig möglich bleiben. MDR Thüringen-Reporter Maximilian Ulrich. Schon im Februar hat die Koalition ja gesagt, Heizen mit Öl und Gas soll weiterhin möglich sein. Was ist denn jetzt eigentlich das Neue im neuen Entwurf?
1: Laut Entwurf sollen neue Öl- und Gasheizungen sogar noch nach 2045 eingebaut werden dürfen. Bis dahin will Deutschland eigentlich klimaneutral sein, also kein CO2 mehr ausstoßen. Genau das passiert aber beim Verbrennen von Öl und Gas. Der Gesetzentwurf sieht daher vor, dem Öl und Gas klimaneutrale Brennstoffe beizumischen, wie Wasserstoff oder Bioöl. In 3 Jahren sollen erstmal 10% grüne Brennstoffe Pflicht sein beim Heizen. 2040 sollen es 60% sein. Die Koalition nennt die Stufen bis dahin Biotreppe.
0: Das Ganze ist ein Entwurf. Was bedeutet das eigentlich jetzt?
1: An dem Entwurf kann sich noch viel ändern. Er wird in der Bundesregierung, aber auch im Bundestag nochmal diskutiert und an vielen Stellen überarbeitet werden. Man erkennt aber eine klare Richtung und die heißt Lockerung beim Klimaschutz. Zwar steht ganz am Anfang der Satz drin, die Klimaschutzziele gelten, aber viele Klimaschutzparagraphen im Gesetz wurden gestrichen. Im aktuell geltenden Heizungsgesetz versteht, dass Öl- und Gasheizung nur bis 2045 laufen dürfen. Und dieser Paragraph fehlt im neuen Gesetzesentwurf.
0: Ich kann mir vorstellen, die Koalition hat sich nicht nur Freunde gemacht, oder? Gibt sicherlich auch Kritik. Welche genau?
1: Die Grünen kritisieren, dass Deutschland viel länger von Öl und Gas abhängig wäre. Der Bund für Umwelt- und Naturschutz nennt den Entwurf eine klimapolitische Bankrotterklärung. Und die AfD findet hingegen, es bräuchte gar keine Vorgaben zur Klimaneutralität beim Heizen. Das große Problem ist die letzte Stufe der Biotreppe. Das ist nämlich die größte und schwerste. 2040 sollen ja 60% des Brennstoffs grün sein. 5 Jahre später, 2045, muss man irgendwie auf 100% kommen. Die Frage ist nur, wie? Denn grüne Brennstoffe wie Wasserstoff sind aktuell vor allem teuer und knapp.
0: Viel ist noch offen beim neuen Heizungsgesetz der Großen Koalition. Der Start wird sich auf jeden Fall verzögern.
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0: Kann ich mir meine Wohnung noch lange leisten, fragen sich viele von uns, wenn nicht sogar alle. Nicht unbedingt die Miete selbst ist das Problem, sondern die Nebenkosten. Sie steigen und steigen und steigen. Das ist heute beim Verbandstag der Thüringer Wohnungswirtschaft ganz oben auf der Agenda gewesen. MDR Thüringen-Reporterin Bettina Ehrlich. Nebenkostenabrechnungen sind ja nie so schön, fallen zurzeit aber besonders heftig aus. Woran liegt das?
1: Ja, also die größten Preistreiber sind Heizung und Wasser. 800 Euro, man muss sich das mal auf der Zunge zergehen lassen. 800 Euro zahlt ein Mieter in Sonneberg mehr für Fernwärme. Beispiel: für eine 60 Quadratmeter Wohnung zahlst du in Sonneberg über 1700 Euro pro Jahr und in Gera sind das rund 960.
0: Warum ist das denn so?
1: Einfach Pech gehabt, könnte man sagen. Den Versorgern wird einfach zu wenig auf die Finger geschaut, sagt Vorstand Frank Emrich. Die Landeskartellbehörde müsste da viel aktiver werden, denn ewig geht das mit den Nebenkosten nicht mehr gut, so Emrich.
2: Also wir kommen im Durchschnitt inzwischen auf mehr als 9 Euro pro Quadratmeter und Monat, die sich zusammensetzen aus Kaltmiete und Nebenkosten. Und es gibt eine Reihe von Menschen, die da mit einem großen Respekt und wahrscheinlich auch mit ein bisschen Befürchtungen draufschauen, wie lange sie sich das noch leisten können.
0: Tja, da ist die Politik mal wirklich gefordert, mal einzuschreiten. Hast du auch irgendwas Positives heute gehört von der Wohnungswirtschaft?
1: Ja, und zwar, dass trotz hoher Bau- und Energiepreise investiert wird in die Wohnungen. Letztes Jahr mehr als 500 Millionen, dieses Jahr sollen es noch mehr werden. Viele Wohnungen sind auch dran, weil die meistens vor 30 Jahren gebaut oder saniert wurden. Schwieriger sieht's beim Neubau von Wohnungen aus. Damit sich das lohnt, müssten Mieten von mindestens 17, besser noch 18 Euro pro Quadratmeter aufgerufen werden. Für viele ist das unbezahlbar.
0: Das Wohnen in Thüringen wird immer teurer. Vor allem die Nebenkosten hauen richtig rein.
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0: einfach gute Musik mit den Beatles und Michelle. Das Wichtigste vom Tag für Thüringen hier bei uns im MDR Thüringen Fazit. 23 Jahre ist es her, dass 18.000 Tonnen Abfall, das sind in etwa, wir haben nochmal nachgeguckt, 3.000 ausgewachsene Elefanten, also verglichen natürlich, Müll auf der Deponie Gösen bei Eisenberg gebrannt haben, tagelang. Seitdem ist im wahrsten Sinne Gras drüber gewachsen, bis jetzt. MDR Thüringen Reporterin Katja Bohmeier, demnächst sollen die Bagger rollen.
1: Genau, und das voraussichtlich auch noch in diesem Jahr. Wenn man hierher kommt zur Deponie, ist das eigentlich ziemlich idyllisch, ist alles zugewachsen mit ganz vielen Bäumen und Sträuchern. Die Vögel singen, aber dazwischen riesige Müllberge und die liegen da seit mehr als 23 Jahren. Dass das alles jetzt entsorgt werden soll, das hat die Bürgermeisterin von Gösen, Beate Heidrich, vorsichtig optimistisch gestimmt.
2: Es ist ein sehr emotionales Thema. Deponie ist es schon immer irgendwo gewesen, auch zu DDR-Zeiten schon. Der Brand, emotionales Ereignis. Wir als kleine Gemeinde mussten die Kosten übernehmen. Das war emotional eine sehr harte Herausforderung. Ja, wir sind wirklich gespannt, was die Zukunft bringt, weil hier so viele Jahre nichts passiert ist.
1: Ja, und damit die alte Deponie überhaupt endlich vom Müll befreit werden kann, hat der Kreis heute 6,9 Millionen Euro vom Land bekommen.
0: Hat ja nur etwas mehr als 20 Jahre gedauert. Warum eigentlich so lange?
1: Naja, das Hauptproblem, wer kümmert sich und zahlt? Das ist ja eigentlich die Aufgabe des Eigentümers. Das war damals eine Recyclingfirma, die auf dem Gelände Müll sortiert und verwertet hat. Die ist aber nach dem Brand 2003 pleite gegangen. Da ist also niemand mehr. Fakt ist aber, mehr als 20.000 Tonnen Abfall liegen da auf Asphalt noch rum. Der wird aber rissig, der Asphalt. Jetzt wird befürchtet, dass Schadstoffe in den Boden und auch ins Grundwasser gelangen könnten. Mhm. Und deshalb muss dringend was getan werden.
0: Und was ganz genau?
1: Ja, der Müll muss weg. Das ist ein Mix aus einem hohen Kunststoffanteil. Dazu kommen Elektroschrott, Beton, Bauschutt und auch alte Bahnschwellen. Das muss ordnungsgemäß entsorgt werden. Und dafür braucht es Firmen, die das können. Und da läuft gerade das Auswahlverfahren. Im Juni, so der Plan, soll im Kreistag dann die Vergabe erfolgen.
0: Wird ja auch Zeit. Nach 23 Jahren soll der ganze Abfall von der ehemaligen Deponie Gösen bei Eisenberg endlich verschwinden.
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0: Das Mittwochsfazit. Eine zentrale Landesausländerbehörde, das ist ein wichtiges Vorhaben der Thüringer Brombeer-Regierung aus 2024, festgeschrieben im Koalitionsvertrag. Die Behörde soll sich künftig um die Aufnahme, Integration und auch Rückführung von Flüchtlingen kümmern. Nur diese Behörde gibt es noch gar nicht. Deshalb hat das Thema heute den Justizausschuss im Landtag beschäftigt. MDR Thüringen-Reporter Wolfgang Henschel, wann soll sie denn nun endlich an den Start gehen?
1: Tja, es gibt immer noch kein festes Datum. Das liegt offenbar auch daran, dass für diese neue Behörde auch zusätzliches Personal benötigt wird. Man kann also nicht einfach Mitarbeiter von anderen Behörden in die neue Ausländerbehörde umsetzen. Weil es aber um neue Stellen geht, muss auch der Haushalts- und Finanzausschuss des Landtags zustimmen.
0: Da bleibt man jetzt dran, hoffentlich, ne?
1: Genau, der Haushalts- und Finanzausschuss hat das Thema morgen auf der Tagesordnung. Und erst wenn es dort grünes Licht gibt, können die weiteren Schritte zum Aufbau der Behörde gemacht werden. Aus Sicht der Linken ist zudem noch unklar, wer bei der neuen Ausländerbehörde das Sagen haben wird. Eigentlich ist ja Migration Sache des Thüringer Migrationsministeriums. Mhm. Aber die neue Ausländerbehörde soll im Landesverwaltungsamt angesiedelt sein. Und das ist dem Innenministerium zugeordnet.
0: Ein weiteres Thema im Justizausschuss war auch ein neues Gesetz für den Verfassungsgerichtshof. Die Verfassungsrichter sollen künftig länger arbeiten dürfen. Was soll damit erreicht werden?
1: Ja, künftig sollen diese Richterinnen und Richter im Amt bleiben, solange kein Nachfolger vom Landtag gewählt worden ist. Also bisher ist ja die Altersgrenze 68 Jahre. Und möglicherweise spielt hier auch eine Rolle, dass es im Landtag zuletzt sehr schwer gefallen ist, Kandidaten für bestimmte Ämter zu wählen. Wegen Kontroversen zwischen der AfD und den anderen Landtagsfraktionen. Nur ein Stichwort ist hier etwa der Streit um die Wahl eines Landtagsvizepräsidenten. Und die jetzt geplante Änderung des Verfassungsgerichtsgesetzes ist von der Brombeer-Regierung vorgelegt worden. Sie wird von der Linken unterstützt und wird voraussichtlich dann vom Landtag noch im Mai beschlossen.
0: Also Verfassungsrichter und Ausländerbehörde werden uns auf jeden Fall weiter beschäftigen. Danke, Wolfgang.
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1: Na, dann gucken wir uns doch das Thüringen-Wetter mal an. Es ist ziemlich turbulent draußen, wechselnd bewölkt, stark bewölkt, zum Teil mit Schauern, Blitz und Donner heute Abend. Die Tiefstwerte liegen in der Nacht bei 11 bis 6 Grad. Morgen bleibt es bei diesem wechselhaften Wetter bei uns, zeitweise Regen. Es wird wohl der kühlste Tag der Woche mit 9 bis 14 Grad. Übermorgen wieder steigende Werte. Wir haben es genau 7:30. Und hier sind die aktuellen Verkehrsmeldungen. Guten Abend, die A4 Frankfurt Richtung Dresden in Höhe Erfurt Ost. Hier steht ein Pannenauto. Die A4 Frankfurt Richtung Dresden wird zwischen Glauchau Ost und Hohenstein-Ernsttal wegen Bauarbeiten bis circa 20 Uhr oder ab 20 Uhr, nee, ab, ne? Bis morgen früh, 5 Uhr gesperrt. Dann die A4 Frankfurt Richtung Dresden zwischen Chemnitz-Glöser und Chemnitz-Ost. Hier ist die rechte Fahrspur wegen eines brennenden Autos gesperrt. Die A4 Richtung Frankfurt ist zwischen Wandersleben und Gotha nach einem Unfall gesperrt. Bitte bilden Sie weiterhin eine Rettungsgasse. Heute habe ich es aber mit der Rettungsgasse. Dann die A38 Richtung Leipzig, die Auffahrt Bleicherode, ist nach einem Unfall gesperrt. Die A71 Richtung Schweinfurt ist zwischen Gräfenroder und Oberhof wegen Tunnelwartungsarbeiten bis 6 Uhr morgen früh gesperrt. Die Blitzer, sie stehen noch, und zwar auf der A4 Frankfurt Richtung Dresden zwischen dem Hermsdorfer Kreuz und Hermsdorf Ost, auf der A38 Richtung Göttingen an der Abfahrt Großwechslungen, auf der A73 Richtung Suhl zwischen Coburg und Eisfeld Süd und auf der B88 zwischen Langewiesen und der Autobahnauffahrt an der A71 Ilmenau Ost. Melden Sie uns Staus oder Blitzer, gerne kostenfrei hier im MDR Thüringen Verkehrszentrum. Da sind wir erreichbar für Sie unter der 0800 218 16 00. Dankeschön. Gute Fahrt Ihnen weiterhin.
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1: Bilder sagen ja mehr als Worte. Jeder, der schon mal im Keller in den Fotokisten gekramt hat, weiß das. Und liegt da dann noch ein Tagebuch bei, können Erinnerungen an Eltern oder Verwandte lebendig gehalten werden. Und wir besuchen gleich für das Fazit in MDR Thüringen eine Frau, die so sehr viel über ihren Vater erfahren hat, der zu Kriegszeiten Feldpost geschrieben und bekommen hat. Ich bin Kai Völker. Hallo, Namt.
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0: Bergfest in der Fazitwoche. Heute an diesem Mittwoch. Alte Briefe und Fotos ihrer Eltern oder Großeltern sollten Sie auf jeden Fall aufheben und wenn Zeit, mal in Ruhe durchgucken. Da kommen Geschichten zutage, ich sag's Ihnen. Das hat auch Karin Gottschling aus Bad Langensalza gemacht und viel über die Kriegserlebnisse ihres Vaters erfahren. Unsere MDR Thüringen-Reporterin Claudia Götze hat sie besucht, die 74-Jährige.
1: Die grauen Kisten aus dem Keller haben es in sich. Neben Fotos, Ausweisen und 200 Feldpostbriefen liegt ein kleines, zerflattertes Tagebuch aus dem Jahre 1945. Karin Gottschlings Vater war zum Kriegsende 23 Jahre alt.
2: Das hat mich unheimlich neugierig gemacht, weil ich wissen wollte, wie hat mein Vater das erlebt? Da habe ich also ganz bewusst mal nachgeguckt.
1: Johannes ist als Soldat bis Smolensk gekommen, war auch heimatnah im Einsatz und dann im März 1945 noch einmal an der Front bei Prag. Ende April kommt er für 6 Wochen in amerikanische Gefangenschaft. Das alles hat er minutiös aufgeschrieben und davon muss die Nachwelt erfahren, sagt Tochter Karin.
2: Wir sagen heute ganz leichtfertig bei jeder Gelegenheit, das darf nie wieder passieren. Aber woher weiß ich, was nie wieder geschehen kann, wenn ich mir die junge Generationen heute anguck, die kennen eigentlich Krieg in dem Sinne ja nur aus dem Fernsehen. Daher finde ich es wichtig, wenn authentische Unterlagen gefunden werden, dass man das auch irgendwo in die Öffentlichkeit bringt und sagt, hier, das ist nicht gelogen.
1: Wie so viele hat auch ihr Vater nie darüber gesprochen. Beim Lesen einiger Feldpostbriefe entdeckt sie immer wieder Neues über ihren Vater.
2: Die reichen bis Ende 42 an seine Mutter. Also er war wohl wirklich ein, wie man heute sagt, Mutterkind. Nachzügler in der Familie. Und es war eine so enge Bindung an die Mutter. Also das ist aus den Briefen unheimlich ersichtlich, wie liebevoll geschrieben wurde. Dass fast auf jeden Brief herausgeht, dann 3 Tage später einer zurückkommt.
1: Obwohl Karin Gottschling kein gutes Verhältnis zu ihrem Vater hatte, ist sie froh, ihm noch einmal auf diese Weise näher gekommen zu sein.
0: Und wenn alle Feldpostbriefe entziffert sind, will Karin Gottschling sie ausstellen und auch in Schulen vorstellen. So etwas dürfe sich nicht wiederholen.
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0: Und wir haben auch eine wichtige Meldung aus dem MDR Thüringen Verkehrszentrum. Vorsicht auf der A9 Richtung Berlin zwischen Naumburg und Weißenfels befindet sich eine ungesicherte Unfallstelle. Fahren Sie vorsichtig bitte.

0: 19.42 Uhr. Das Fazit bei MDR Thüringen. Hier ein Urlaubsbild, da ein Klick auf die Veranstaltungsseite der örtlichen Gemeinde. Mal Hand aufs Herz. Sie benutzen doch auch hin und wieder mal Facebook, Instagram oder WhatsApp. Was Ihnen allerdings klar sein sollte, Meta, der Konzern von Mark Zuckerberg, steckt hinter den Plattformen. Und der schaut ganz genau hin, wo sie sich da im Netz so tummeln. Eine Verbandsklage soll jetzt Meta stoppen. MDR Thüringen Reporter Olaf Nenninger hat mit Klägern gesprochen. Olaf, worum geht's bei der Klage?
1: Die Kläger wollen, dass Meta mit der Überwachung aufhört und die Nutzer selber und möglichst einfach entscheiden können, welche ihrer Daten sie hergeben und welche nicht. Also zum Beispiel, wo ich mich wann im Netz aufhalte, wofür ich mich interessiere und so weiter. Und ja, es lockt auch einen Schadenersatz von 3.000 Euro für jeden Kläger. Mhm. Von denen gibt es mittlerweile mehr als 12.000 allein in Thüringen, 300.000 bundesweit, und man kann sich der Klage noch anschließen.
0: Kann man denn in irgendeiner Weise jetzt schon sagen, wie die Erfolgschancen stehen?
1: Also dass Meta die Nutzer seiner Plattformen im Netz ausspäht, ist unstrittig. Das wurde schon in Einzelverfahren an deutschen Gerichten gerügt. Mit der Verbandsklage soll auch eine Grundsatzentscheidung erwirkt werden. Bei Erfolg müsste Meta sein Gebaren einstellen und bei jedem einzelnen Verstoß Strafe zahlen.
0: Und dann wäre das Problem gelöst?
1: Naja, die Frage ist, wie diese Verstöße dann nachgewiesen werden. Da bin ich sehr gespannt darauf, zumal Metas Geschäftsmodell ja auf dem Datensammeln fußt. Das reicht von maßgeschneiderter Werbung bis zu politischen Blasen in den sozialen Netzwerken. Das Problem müsse eben auch von der Politik angegangen werden, findet der Kläger Nico Michel aus Jena.
2: Wenn es dann Urteilen gibt, was positiv fällt für die Nutzer, wo es dann vielleicht gewisse Signale Richtung Deutschland und vor allem Richtung EU gibt, die ja schon eine gewisse Macht hat, auch gegenüber solchen Konzernen.
1: Und auch da muss man abwarten, ob Bundesregierung oder EU-Kommission dann durchziehen gegen Meta. Mhm.
0: Der Digitalkonzern Meta wird von mehr als 12.000 Thüringern verklagt. Verhandelt wird ab Ende des Jahres. Das Urteil soll frühestens in 3 Jahren kommen. Und wie Sie sich dieser Klage anschließen können, das lesen Sie auf mdrthüringen.de.
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0: Passt ja so ein bisschen zum Wetter, ne? Wet, wet, wet und love is all around. Einfach gute Musik hier bei MDR Thüringen. Ja, kurze Frage. Ganz Deutschland ist heute Abend FC Bayern-Fan. Davon gehe ich jetzt mal aus, oder? Also der FC Bayern will heute Abend ins Champions-League-Finale. Klitzekleines Problem. Die bärenstarken Franzosen von PSG aus Paris müssen aus dem Weg geräumt werden. Und letzte Woche im Halbfinal-Hinspiel gab es aus Bayern-Sicht ein knappes, aber noch korrigierbares 4:5. In München sind auf jeden Fall alle heiß heute Abend auf das Spiel. Und das merken die Spieler auch in ihrem Privat. Umfeld. Bayern-Spieler Jonathan Tah.
1: Wenn ich mit meinem Hund spazieren gehe, spricht mich auch jeder an, Vollgas geben. Und ich habe einfach das Gefühl, dass ganz München einfach sich darauf freut und bereit ist, dieses Spiel zu Hause zu gewinnen und ins Finale zu kommen. Das habe ich so auf diese Art und Weise natürlich noch nie gespürt.
0: Ja, und viel wird von den Fans in der Heimarena abhängen. Da ist sich Bayern-Trainer Vincent Kompany sicher.
2: Vom Gefühl her hat diese Mannschaft auch eine gute Beziehung zu den Fans. Es gibt dieses Gefühl einfach, dass wir gemeinsam versuchen, diese nächste Stufen zu holen. Und jetzt stehen wir hier und wollen wir dieses Moment einfach unvergesslich machen.
0: Für die Franzosen ist es natürlich auch ein Do-or-Die-Spiel. Alles oder nichts. Einige der 3700 Pariser Fans sind extra wegen des Bierangebots nach München gereist, wie Alexandre.
3: Anscheinend gibt's da so ein Lokal, in das wir unbedingt gehen müssen, hat meine Freundin gesagt. Da kann man Bier aus 1 Liter großen Gläsern trinken. Es ist anscheinend so ein Ding in München, was man unbedingt gesehen haben muss.
0: Ja, wer folgt dem FC Arsenal ins Champions League Finale, die Bayern oder Paris? Um 21 Uhr ist Anpfiff. Das Ergebnis gibt's heute Abend hier bei MDR Thüringen. Und ich gucke mir das Spiel mit dem lieben Kollegen Marco Ramm heute Abend zusammen an. Und wir werden berichten, ob es zur magischen Nacht von München gekommen ist.

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Power of Love, Huey Lewis and the News, und im schönsten Medium der Welt, im Radio, geht's gleich weiter mit dem ARD-Abend live aus Magdeburg mit Markus Poschlott. Dabei viel Spaß. Ich bin Kai Völker, wünsche Ihnen noch einen schönen Abend bei uns in Thüringen im Freistaat. Werden Sie nicht so nass. Bis morgen.

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1: Um 20 Uhr mit Katja Werner. Guten Abend. Schnell steigende Nebenkosten belasten viele Mieter in Thüringen. Nach Angaben des Verbands der Wohnungswirtschaft stiegen allein die Kosten für Heizung und Warmwasser seit 2020 im Schnitt um 4,5% jährlich. Vor allem bei den Preisen für Fernwärme gäbe es große regionale Unterschiede. Der Verband fordert deshalb mehr Transparenz von den Versorgern. Außerdem sollte die Kartellbehörde die Preise aktiver im Blick behalten. Die Thüringer Linke Landtagsfraktion lehnt große Teile des geplanten Bürokratieabbaugesetzes der Landesregierung ab. Der Abgeordnete Sascha Bieley sprach von einem Generalangriff auf Tarif- und Mindestlöhne, da Unternehmen für öffentliche Aufträge nicht mehr nachweisen müssten, dass sie ihre Mitarbeiter ordentlich bezahlen. In der Kritik steht auch, dass Behörden nicht mehr verpflichtet werden sollen, bestimmte Dokumente öffentlich zu machen. In der vorliegenden Form könne die linke Fraktion nicht zustimmen, hieß es. Die Regierung von CDU, BSW und SPD hat keine eigene Mehrheit im Landtag. In Ostthüringen sollen nach über 20 Jahren Altlasten einer Deponie beseitigt werden. Vom Land erhielt der Saale-Holzland-Kreis einen Scheck über fast 7 Millionen Euro, wie das Umweltministerium mitteilte. Damit sollen etwa 20.000 Tonnen Abfall von der Deponie Gösen noch in diesem Jahr fachgerecht entsorgt werden. Das Gelände an der A9 war bis zu einem Großbrand 2003 von verschiedenen Firmen zum Abfallverwerten genutzt worden. Die Menschen in Deutschland sollen künftig besser vor Diskriminierung geschützt werden. Das sieht ein Gesetzentwurf vor, der vom Kabinett beschlossen wurde. Damit wird das allgemeine Gleichbehandlungsgesetz angepasst. Kern ist, dass Betroffene ihre Ansprüche künftig 4 statt bisher 2 Monate lang einfordern können. Die Regeln sollen nicht nur für Minderheiten, sondern auch für Frauen, ältere Menschen und Menschen mit Behinderungen gelten. Der Schutz vor sexueller Belästigung wird von der Arbeitswelt auf zivilrechtliche Bereiche ausgeweitet, etwa auf Fitnessstudios oder Fahrschulen. Und die sogenannte Unisex-Regel wird um den Schutz von Benachteiligungen bei Schwangerschaft ergänzt. Handball-Bundesligist HSV Eisenach und Geschäftsführer René Witte gehen ab sofort getrennte Wege. Wie der Verein am Mittag bekannt gab, wird die Zusammenarbeit nach knapp 8 Jahren beendet. Als Grund wurde ein geplanter Strukturumbau angegeben. Vereinspräsident Spethem Alay sagte MDR Thüringen, es gebe zwar seit Jahren finanzielle Schwierigkeiten, die seien für die Entscheidung aber nicht ausschlaggebend gewesen. Wittes Aufgaben übernehmen zunächst Geldgeber Günther Oswald und Vizepräsident Peter Kraus. Das Wetter in Thüringen. In der Nacht ist es wechselnd bis stark bewölkt. Es gibt weiter Schauer, anfangs auch Gewitter. Die Tiefstwerte liegen bei 11 bis 6 Grad. Morgen ist es etwas kühler, nur noch 9 bis 14 Grad. Ist meist bedeckt, zeitweise Regen. Am Freitag wieder wärmer bis 18 Grad. Das waren die Nachrichten, es ist 20.03 Uhr.
2: Das ist der Verkehrsservice für den ARD-Abend mit der A4 Richtung Frankfurt zwischen Wandersleben und Gotha. Stau nach einem Unfall. Die A9 fahrt Richtung Berlin zwischen Dreußig und Naumburg nach einem Unfall gesperrt. A9 Richtung Berlin weiter zwischen Naumburg und Weißenfels auch nach einem Unfall gesperrt. Dann die A71 Richtung Schweinfurt zwischen Gräfenroda und Oberhof wegen Tunnelwartungsarbeiten bis ca. 6 Uhr gesperrt. Das war's. Ich wünsche Ihnen eine gute Fahrt in den Abend.
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2: Mit Markus Poschlott. Ich grüße Sie aus Magdeburg.

Das ist Johnny Wakelin mit In Zaire. Das ist der ARD-Abend heute an diesem 6. Mai 2026. Schön, dass Sie das Radio laufen haben am Tag der Getränke heute. Liefert uns jetzt gleich mal Mike and the Mechanics die Antwort auf die Frage, was ist das Getränk, auf das Sie am wenigsten verzichten können? Another Cup of Coffee. Mike and the Mechanics jetzt hier mit ihrer Nummer aus dem Jahr 1995. Ja, der Song hat aber mit Kaffee eigentlich gar nichts zu tun. Hier geht es tatsächlich um eine Trennung. Mike and the Mechanics.

Das ist Tina Turner und Private Dancer in ihrem ARD-Abend, in dem wir natürlich heute wieder ein offenes Ohr, ein offenes Auge für Sie haben, wenn Sie was auf dem Herzen haben, was zu der Sendung beitragen wollen. Gerne doch, können Sie zum einen uns mailen, ard-abend@mdr.de, oder Sie rufen einfach durch. Es geht natürlich auch kostenfrei die Nummer 0800 80 80 110. Freue mich drauf. Hier ist Robbie Williams.

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9: Es ist 8:30 und das ist der Verkehrsservice für den ARD-Abend. Die A4 Richtung Frankfurt zwischen Wandersleben und Gotha. Stau nach einem Unfall, da kommt 45 Minuten obendrauf. Die A9 Fahrtrichtung Berlin ist zwischen Dreußig und Weißenfels nach Unfällen gesperrt. A71 Richtung Schweinfurt zwischen Gräfenroda und Oberhof wegen Tunnelwartungsarbeiten bis ca. 6 Uhr gesperrt. Das war's. Da wünsche ich Ihnen eine gute Fahrt in den Abend.
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9: Mit Markus Poschlott aus Magdeburg schicke ich beste Grüße und spiele uns Donna Lewis. I love you always forever. Na da, in diesem Sinne. Schönen Mittwochabend.

Und da hat's Zoom gemacht. Das ist der ARD-Abend. Mit Musik von Klaus Lage Band. Ja, an diesem Tag, der heute nicht irgendein Tag ist, heute ist Weltraumtag. Heute ist Weltraumtag. Seit dem Jahr 2001 wird das weltweit gefeiert, der Weltraumtag. Offiziell ins Leben gerufen worden ist es vom Raumfahrer John Glenn. Der Tag heute soll junge Leute ermutigen, sich mit Raumfahrt und Wissenschaft zu befassen und vielleicht auch sogar, dass das ein Berufsweg wird, den man einschlagen kann. Finde ich ganz wichtig. Wir müssen ja irgendwann auch schließlich mal noch rauskriegen, wer der Mann im Mond da wirklich ist, ne?

0: Die Prinzen hören ja auf, haben sie angekündigt. 2027 ist Schluss. Also muss es ja die Jugend richten.
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0: Matthew Wilder bringt die Sonne durch die Boxen zu Ihnen. Break My Stride, das ist der ARD-Abend. Es ist noch eine gute Viertelstunde. Dann geht's los mit dem Bayern-Spiel in der Champions League gegen Paris Saint-Germain. Ob es genauso spannend wird wie das Hinspiel, wir erfahren es. Wenn es denn losgeht. Gute Viertelstunde noch. Ich gehe mal so durch die Mails, was Sie uns hier so geschrieben haben im ARD-Abend. Gerade haben wir ja kurz mal die Prinzen angespielt, ne? Ganz kurz mal mit Mann im Mond. Und ja, dass die Band aufhört, das ist wirklich schade. Schreibt auch Katharina aus Dresden per Mail an uns. Ihr geht's da ähnlich. Sie hat natürlich gefühlt auch ein Leben lang diese Band an der Seite gehabt. Aber es gibt ja immerhin noch die nächste, die große Tour im nächsten Jahr, die Abschiedstournee der Prinzen. Und Tobias Künzel von den Prinzen ist ja in den 80er Jahren auch anders bekannt geworden durch eine andere Band, Amor und die Kids. Kennen Sie noch, oder? Und die treten gerade jetzt in diesen Tagen auch wieder auf.
1: Guten Tag, mein Name ist Tobias Künzel und ich bin wieder mit meiner 80er Jahre Rockband Amor und die Kids in Originalbesetzung unterwegs. Das wird ein großes Retro-Spektakel, unter anderem am 9.5. im Hanseat in Salzwedel. Wir freuen uns drauf, wenn ihr kommt. Es gibt alle Hits von unserem Kultalbum No More Bockwurst aus dem Jahr 1988 zu hören. Und da ist natürlich auch unser großer Hit Komm doch mit zu einem Ritt auf dem Sofa dabei. Und wer nicht auf dem Sofa reiten will, sollte wenigstens am 9.5. ins Hanseat kommen und Amor und die Kids live erleben. In Salzwedel.
0: Also jetzt schon am Samstag. Na dann.
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0: Viel Spaß.

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1: Um 21 Uhr mit Katja Werner. Guten Abend. Schnell steigende Nebenkosten belasten viele Mieter in Thüringen. Nach Angaben des Verbands der Wohnungswirtschaft stiegen allein die Kosten für Heizung und Warmwasser seit 2020 im Schnitt um 4,5% jährlich. Vor allem bei den Preisen für Fernwärme gäbe es große regionale Unterschiede. Der Verband fordert deshalb mehr Transparenz von den Versorgern. Außerdem sollte die Kartellbehörde die Preise aktiver im Blick behalten. Die Thüringer Linke Landtagsfraktion lehnt große Teile des geplanten Bürokratieabbaugesetzes der Landesregierung ab. Der Abgeordnete Sascha Beley sprach von einem Generalangriff auf Tarif- und Mindestlöhne, da Unternehmen für öffentliche Aufträge nicht mehr nachweisen müssten, dass sie ihre Mitarbeiter ordentlich bezahlen. In der Kritik steht auch, dass Behörden nicht mehr verpflichtet werden sollen, bestimmte Dokumente öffentlich zu machen. In der vorliegenden Form könne die linke Fraktion nicht zustimmen, hieß es. Die Regierung von CDU, BSW und SPD hat keine eigene Mehrheit im Landtag. In Thüringen gehen die meisten gescheiterten Ehen nach etwa 7 Jahren in die Brüche. Das geht aus Zahlen des Statistischen Landesamts hervor. Danach fallen die Scheidungszahlen Jahr für Jahr ab. Im Silberhochzeitsjahr ging demnach nur noch 1% der 2025 geschiedenen Ehen auseinander. Insgesamt wurden vergangenes Jahr über 2.900 Ehen geschieden, fast genauso viele wie 2024. Etwa die Hälfte davon hat Kinder. Ein Kompromiss bei der Einkommenssteuerreform in Deutschland ist nach Ansicht von Bundeskanzler Friedrich Merz offen. Merz sagte im ZDF, angesichts der sehr verschiedenen Positionen von Union und SPD sei unklar, ob sich die Koalition einigen könne. Zugleich erneuerte der CDU-Politiker seine Aussage, dass die unteren und mittleren Einkommen nicht auf Kosten der oberen entlastet werden dürften. Zuvor hatte SPD-Finanzminister Lars Klingbeil erneut eine Einkommenssteuerreform angekündigt, bei der von oben nach unten umverteilt werden soll. Im Koalitionsvertrag hatten Union und SPD angekündigt, mittlere und kleinere Einkommen zu entlasten. Etwa jede zweite stationäre Krankenhausbehandlung ist laut AOK auch ambulant möglich. Das zeigt der Krankenhausreport der Kasse. Demnach hätte 2024 von über 15 Millionen Behandlungen fast die Hälfte auch ohne Krankenhausaufenthalt stattfinden können. Das betreffe vor allem die Bereiche Innere Medizin und Allgemeine Chirurgie. Wenn mehr ambulant behandelt würde, könnten bei gleicher Qualität Patienten zu geringeren Kosten für die Versicherten behandelt werden, so die AOK. Das Wetter in Thüringen. In der Nacht ist es wechselnd bis stark bewölkt. Es gibt weiter Schauer, anfangs auch Gewitter. Die Tiefstwerte liegen bei 11 bis 6 Grad. Morgen ist es kühler, nur noch 9 bis 14 Grad. Es ist meist bedeckt, zeitweise Regen. Am Freitag wieder wärmer bis 18 Grad. Das waren die Nachrichten, es ist 21.03 Uhr.
2: Und das ist der Verkehrsservice für den ARD-Abend. Die A1 Richtung Saarbrücken zwischen Wildeshausen Nord und Wildeshausen West, 4 Kilometer Stau vor der Baustelle. A4 Richtung Frankfurt zwischen Wandersleben und Gotha, Stau nach einem Unfall, plus 20 Minuten. A9 Richtung Berlin zwischen Naumburg und Weißenfels, nach Unfällen gesperrt. Die A71 Richtung Schweinfurt zwischen Gräfenroda und Oberhof wegen Tunnelwartungsarbeiten bis ca. 6 Uhr gesperrt. Das dürft's gewesen sein. Dann eine gute Fahrt durch den Abend.
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2: Mit Markus Poschlott und ich grüße aus Magdeburg, hier aus dem Landesfunkhaus von MDR Sachsen-Anhalt und spiele uns Huey Lewis and the News. Hier ist Stuck With You und damit schönen Mittwochabend.

Das ist Mark Horn mit Walking in Memphis. Und heute können wir an diesem Tag auch gratulieren. Zum 65. Geburtstag dem Schauspieler George Clooney. Hat heute Geburtstag. Fast 100 Filme hat er gedreht oder da Regie geführt. Dazu zahlreiche Auftritte, unter anderem auch in der Serie Emergency Room. Und natürlich Kult geworden ist er auch durch die Oceans-Filme. Ne, Danny Ocean hat er da gespielt. Und er scheint echt ein witziger Typ zu sein. Wenn man so ein bisschen was über ihn liest, über George Clooney, dann besitzt er einen sehr ungewöhnlich trockenen Humor. Freunde berichten nämlich, dass er manchen über Jahre hinweg aufwendige Streiche gespielt hat. So hat er zum Beispiel Julia Roberts fragen wollen, ob sie bei den Oceans-Filmen mitspielen möchte. Und er sagte im Interview: Ich habe gehört, dass sie inzwischen 20 Millionen Dollar pro Film bekommt. 20 Millionen Dollar. Also, sagte er, legte ich ihr einen

Spaß mitmachen wollen, dann rufen Sie jetzt einfach durch. 0800 80 80 110. Kann mich von dieser Musik hier nicht trennen. Musik aus Ocean's 11. Ja, also das große George Clooney Quiz in dieser Stunde noch hier bei uns im ARD-Abend. Und bis dahin gibt's Boney M. She's crazy like a fool.

Und wenn wir mal kurz zum Fußball gucken, da ist das erste Tor schon gefallen. Und zwar für Paris Saint-Germain. Da steht es jetzt 1:0 gegen Bayern München. Und wir spielen gleich unser George Clooney-Quiz. Wer da Lust hat mitzumachen, den kleinen Spaß, dann einfach anrufen 0800 80 80 110 oder gerne auch eine Mail schreiben ard-abend@mdr.de.

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5: Kurz nach 10:30. Das ist der Verkehrsservice für den ARD-Arm mit der A1 Richtung Saarbrücken zwischen Wildeshausen Nord und Wildeshausen West. 4 Kilometer Stau vor der Baustelle. Dann die A2 Richtung Berlin. Am Kreuz Hannover Ost ist die Überfahrt zur A7 Richtung Kassel aufgrund eines Schwertransports gesperrt. Und die A9 Richtung Berlin zwischen Naumburg und Weißenfels nach einem Unfall Vollsperrung. Die A71 Richtung Schweinfurt zwischen Gräfenroda und Oberhof wegen Tunnelwartungsarbeiten bis ca. 6 Uhr gesperrt. Die A115, da sind wir am Dreieck Nuhetal Richtung Dreieck Funkturm, also Berlin, zwischen dem Kreuz Zehlendorf und Spanische Allee wieder Bauarbeiten bis ca. um 5 gesperrt. Na dann, gute Fahrt!
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5: Mit Markus Poschlott aus Magdeburg. Tachchen zusammen, Abend.

0: dein Lied heute auch für alle. Man singt ja immer ein Lied für die Leute, die Geburtstag haben. Heute an diesem 6. Mai Happy Birthday für den Fall, dass die Geburtstag haben. Sie haben eins mit George Clooney gemeinsam. Der hat nämlich auch heute seinen Ehrentag. Wird 65 Jahre alt und deswegen machen wir jetzt ein kleines George Clooney Quiz zu dem großen Schauspieler. Und jawohl, Rudi ist schon am Telefon. Hallo. Mhm.
1: Hallo?
0: Rudi aus Stadtrode, aus Thüringen, richtig?
1: Das ist richtig.
0: So, jetzt geht's um George Clooney. Jetzt haben wir uns gerade schon ein bisschen unterhalten, mein lieber Rudi. Haben uns auch auf das Du geeinigt.
1: Ja.
0: Was weißt du denn über George Clooney?
1: Nicht so sehr viel. Sympathischer Mensch ist, dass er Schauspieler ist, dass er viele Filme mitgespielt hat.
0: Ja, das reicht doch schon mal. Das wissen erstmal alle so wahrscheinlich, ne?
1: Ja.
0: Deswegen wollen wir jetzt mal unser Wissen ein bisschen erweitern. Und deswegen gibt's jetzt hier unser kleines Quiz rund um George Clooney. Drei Fragen. Da muss man alles nicht wissen, aber mal gucken. Bist du bereit für die erste Frage?
1: Genau.
0: Rudi, was war denn der eigentliche Berufswunsch von George Clooney, bevor er dann nochmal Schauspieler geworden ist? War das A, Polizist, B, Baseballprofi oder C, wollte er Chemiker werden?
1: Ich tippe mal auf Baseballprofi.
0: Und das ist vollkommen richtig. Er war sogar schon beim Probetraining, sah gar nicht so schlecht aus, aber dann hat sich das doch noch alles entwickelt. Also guck mal, erster Punkt schon mal für dich.
1: Das ist gut.
0: Zweite Frage. Welchen Job hat er denn wirklich gehabt? Also, hat er in einem Casino mal gearbeitet? War er mal so Verkäufer in so einem Coffeeshop, also so Barista? Oder war er mal Schuhverkäufer?
1: Ich denke, er war Schuhverkäufer.
0: Das stimmt auch. Das stimmt auch. Das hatte er mit El Bundy gemeinsam.
1: Das hatte er mit El Bundy gemeinsam,
0: Okay, also ich sag doch, du sagst, du kennst dich nicht aus und hier volle Punkte an. Und guck mal, eine Frage habe ich noch.
1: Ja?
0: Er hatte mit Freunden eine Geschäftsidee, erst jetzt vor ein paar Jahren. Und hat gesagt, lass uns das mal machen. Was war das? Welche Geschäftsidee hatte George Clooney? Mhm. A, eine eigene Tequila-Marke. Oder B, hat er ein eigenes Jazz-Musiklabel gegründet. Oder C, eine eigene Lokalzeitung veröffentlicht.
1: Könnte ich es nochmal wiederholen?
0: Ja, eine eigene Tequila-Marke, hat ein eigenes Jazz-Musik-Label gegründet oder eine eigene Zeitung veröffentlicht, eine Lokalzeitung.
1: Ich tippe jetzt auf die Tequila-Marke.
0: Rudi, 3 von 3, Rudi. Vollkommen richtig. Ja, ist wirklich so. Er hat eine Tequila-Marke gegründet, ursprünglich, wie er gesagt hat, nur für den Eigenbedarf.
1: Ja.
0: Und später ist das Ding so erfolgreich geworden, sie haben das für 1 Milliarde Dollar verkauft. Boah. Absolut irre.
1: Mit der 1 Milliarde Dollar habe ich gehört.
0: Ach so.
1: Aber mir fällt der Bezug zum Hund.
0: Ja, 1 Milliarde Dollar bei George Clooney könnte wahrscheinlich so einiges sein.
1: Ja.
0: Aber gut. Alles richtig gemacht. Herzlichen Dank fürs Mitmachen.
1: Prima.
0: Sehr, Rudi, sehr, sehr schön. Sagt, er hat keine Ahnung und am Ende reißt er hier alle Fragen richtig ab. Das war unser Geburtstagsquiz zum 65. Geburtstag von George Clooney. Mein lieber Rudi, schönen Abend dir noch. Ja? Grüße nach Stadtroda.

0: Kim Carnes mit Bette Davis Eyes. Das ist der ARD-Abend. Wir gucken mal zum Fußball. Da ist die erste Halbzeit gleich durch. Bayern, PSG, es steht 0-1.
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2: 1993. Im Video zum Song Runaway Train von der Band Soul Asylum werden Bilder vermisster Jugendlicher gezeigt. Durch das Video können immerhin 26 dieser Fälle gelöst werden. Nicht alle, aber viele dieser Teenager waren durchgebrannt, also von zu Hause weggelaufen. Sie haben den Runaway Train genommen, den Ausreißerzug.
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2: Ich rief dich mitten in der Nacht an, wie ein Glühwürmchen ohne Licht. So müde, dass ich nicht mehr schlafen konnte, so viele Geheimnisse hatte ich verraten und ich habe mir geschworen, nicht zu heulen. Aber dieses Versprechen konnte ich auch nicht einlösen. Ich bin so tief drin und komme nicht mehr raus, ich habe mich selbst in die Irre geführt und verlaufen. Der Ausreißerzug fährt nie zurück. Die falsche Richtung auf der schiefen Bahn. Irgendwo sollte ich doch ankommen. Aber ich bin weder hier, noch bin ich dort. Kannst du mich daran erinnern, wie man lächelt, damit sich alles irgendwie wieder lohnt? Ich bin hier und ertrinke im Regen. Alles ist logisch. Tag und Nacht, Himmel und Erde. Aber ich kann es einfach nicht glauben.

Ich habe das Ticket für den Ausreißerzug gekauft, wie ein Wahnsinniger, der den Regen auslacht. Ein bisschen daneben, ein bisschen verrückt, immer noch besser, als sich dem Schmerz zu stellen. Der Ausreißerzug kommt nie zurück. Du rennst weg, aber alles bleibt, wie es ist.

0: Nachrichten. Um 22 Uhr mit Katja Werner. Guten Abend. Schnell steigende Nebenkosten belasten viele Mieter in Thüringen. Nach Angaben des Verbands der Wohnungswirtschaft stiegen allein die Kosten für Heizung und Warmwasser seit 2020 im Schnitt um 4,5% jährlich. Vor allem bei den Preisen für Fernwärme gäbe es große regionale Unterschiede. Der Verband fordert deshalb mehr Transparenz von den Versorgern. Außerdem sollte die Kartellbehörde die Preise aktiver im Blick behalten. Der Justizausschuss des Landtags hat Termine für eine Anhörung zu einem möglichen AfD-Verbotsverfahren festgelegt. Nach einem Antrag der Linken sollen zunächst bis Ende August Stellungnahmen von Experten eingeholt werden. Für den 30. September ist zudem eine öffentliche mündliche Anhörung im Landtag geplant. Die linke Abgeordnete Katharina König-Preuß begründete den Vorstoß damit, dass die AfD die Grundpfeiler der Demokratie angreife. Der AfD-Abgeordnete Ringo Mühlmann sagte MDR Thüringen, ein Verbotsverfahren sei eine Verschwendung von Steuergeldern und aussichtslos. Auch aus der CDU gibt es Vorbehalte. In Ostthüringen sollen nach über 20 Jahren Altlasten einer Deponie beseitigt werden. Vom Land erhielt der Saale-Holzland-Kreis einen Scheck über fast 7 Millionen Euro, wie das Umweltministerium mitteilte. Damit sollen etwa 20.000 Tonnen Abfall von der Deponie Gösen noch in diesem Jahr fachgerecht entsorgt werden. Das Gelände an der A9 war bis zu einem Großbrand 2003 von verschiedenen Firmen zum Abfallverwerten genutzt worden. Ein Kompromiss bei der Einkommenssteuerreform in Deutschland ist nach Ansicht von Bundeskanzler Friedrich Merz offen. Merz sagte im ZDF, angesichts der sehr verschiedenen Positionen von Union und SPD sei unklar, ob sich die Koalition einigen könne. Zugleich erneuerte der CDU-Politiker seine Aussage, dass die unteren und mittleren Einkommen nicht auf Kosten der oberen entlastet werden dürften. Zuvor hatte SPD-Finanzminister Lars Klingbeil erneut eine Einkommenssteuerreform angekündigt, bei der von oben nach unten umverteilt werden soll. Sport. Der FC Bayern München kämpft um den Einzug ins Finale der Champions League. Im Rückspiel muss der deutsche Meister Titelverteidiger Paris Saint-Germain besiegen. Zu Beginn der zweiten Halbzeit in München steht es 0:1 für Paris. Handball-Bundesligist THSV Eisenach trennt sich nach 8 Jahren von Geschäftsführer René Witte. Als Grund gab der Verein einen geplanten Strukturumbau an. Wittes Aufgaben übernehmen zunächst Geldgeber Günther Oswald und Vizepräsident Peter Kraus. Das Wetter in Thüringen. In der Nacht ist es wechselnd bis stark bewölkt. Es gibt weiter Schauer, anfangs auch Gewitter. Die Tiefstwerte liegen bei 11 bis 6 Grad. Morgen wird es kühler, nur noch 9 bis 14 Grad. Es ist meist bedeckt, zeitweise Regen. Am Freitag wieder wärmer. Das waren die Nachrichten. Es ist 22.03 Uhr.
1: Und das ist der Verkehrsservice für den ARD-Abend mit der A1 Richtung Saarbrücken. Zwischen Hamburg-Stillhorn und Hamburg-Harburg Nachtbaustelle bis um 5 gesperrt. A2 Fahrt Richtung Berlin zwischen... Am Kreuz Hannover Ost ist die Überfahrt zur A7 Richtung Kassel wegen eines Schwertransports gesperrt. A9 Richtung Berlin zwischen Naumburg und Weißenfels Vollsperrung nach Unfall. A27 Bremerhaven-Bremen zwischen Bremen-Horn-Lehe und Bremen-Fahr in beiden Richtungen bis ca. um 5 Uhr morgens gesperrt. A71 Richtung Schweinfurt zwischen Gräfenroda und Oberhof wegen Tunnelwartungsarbeiten bis 6 Uhr in der Früh gesperrt. Dann der Blick nach Berlin zur A115 Richtung Dreieck-Funkturm zwischen Kreuz Zehlendorf und Spanische Allee. Bauarbeiten bis ca. um 5 gesperrt. Und das war's. Gute Fahrt.
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1: Mit Markus Poschlott. Ich grüße aus dem Funkhaus von MDR Sachsen-Anhalt in Magdeburg ins ganze Land. Und es gibt nicht so viele Momente, in denen man sich freut, wenn ein Glas kaputt geht. Außer bei Fool's Garden und Lemon Tree.

This is America. A horse with no name hier im ARD-Abend. Guck mal kurz zum Fußball. Da läuft doch noch was, ne? Champions League. Bayern gegen PSG. Paris Saint-Germain, das Rückspiel. Nach einem irren Hinspiel. Wie sieht's da jetzt aus? Zweite Halbzeit hat gerade begonnen. Bayern 0. PSG 1. So ist der aktuelle Spielstand.

0: Das ist die Sireles. Voyage, Voyage im ARD-Abend. Ich freue mich, dass Sie sich immer bei uns melden, dass Sie auch einfach mal abends durchrufen auf der 0800 80 80 110. Dafür ist die Telefonnummer ja auch da.
1: Alles cool. Ich finde eure Sendung cool. Ich hätte jetzt bei George Clooney gerne mal mitgesprochen, aber ja, hier ist ein Garten aus Brandenburg. Ich wünsche euch einen wunderschönen Abend. Macht weiter so. Ciao.
0: Ja, Dankeschön für den Anruf und beste Grüße zurück. Die coolsten Hörer sind hier im ARD-Abend. Und das ist Bryan Adams.

Es ist 22.25 Uhr. Achtung Autos, gibt einen Falschfahrer auf der A11. Kreuz Uckermark, Berliner Ring. Zwischen Warnitz und Pfingstberg ist ein Falschfahrer unterwegs. Bitte fahren Sie äußerst rechts und überholen Sie nicht. Wir melden, sobald die Gefahr vorüber ist. Obacht bitte, Falschfahrer auf der A11. Kreuz Uckermark, Berliner Ring. Zwischen Warnitz und Pfingstberg ein Falschfahrer. Bitte äußerste Vorsicht. Fahren Sie rechts und lassen Sie das Radio an. Wir melden, sobald die Gefahr vorüber ist.

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7: Und da ist es 22:30. Wir schauen auf die Straßen. Das ist der Verkehrsservice für den ARD-Abend. Zunächst nochmal der Falschfahrer. Obacht bitte. Auf der A11, Kreuz Uckermark, Berliner Ring zwischen Warnitz und Pfingstberg. Ein Falschfahrer unterwegs. Fahren Sie bitte äußerst rechts und überholen Sie nicht. Wir melden, sobald die Gefahr vorüber ist. Dann erreicht uns hier gerade noch eine Information der Leitstelle aus dem Rheinkreis Neuss. Dort gibt es im Bereich des Krefelder Hafens kommt es zu einem Brand. Deswegen in den Städten Meerbusch, Karst und Grevenbroich gibt es sowie im nördlichen Bereich von Neuss, da kommt es zu einer Geruchsbelästigung. Aber Information der Feuerwehr, es besteht keine akute Gesundheitsgefahr. Nur, dass Sie Bescheid wissen, die Kräfte sind unterwegs und informiert. So, dann schauen wir weiter auf die Straßen. Auf die A1 Richtung Saarbrücken zwischen Hamburg-Stillhorn und Hamburg-Harburg wegen einer Nachtbaustelle bis 5 Uhr in der Früh gesperrt. Dann die A2 am Kreuz Hannover Ost sind die Überfahrten zur A7 wegen eines Schwertransports gesperrt. A9 Richtung Berlin zwischen Naumburg und Weißenfels Vollsperrung nach Unfall. A27 Bremerhaven Bremen zwischen Bremen Hornlehe und Bremen Fahr in beiden Richtungen bis ca. um 5 gesperrt. A71 Richtung Schweinfurt zwischen Gräfenroda und Oberhof im Tunnel Wartungsarbeiten bis ca. um 6 Uhr die Vollsperrung auch am Morgen. Und der Blick nach Berlin auf die A115 Dreieck-Mühltal Richtung Dreieck-Funkturm zwischen Kreuz Zehlendorf und Spanische Allee. Bauarbeiten bis morgen früh um 5 gesperrt. Gute Fahrt!

ARD-Abend an diesem Mittwochabend, 22.39 Uhr ist es. Wir schauen noch mal kurz auf die Autobahn. Achtung, Falschfahrer weiterhin auf der A11, Kreuz Uckermark, Berliner Ring. Zwischen Warnitz und Pfingstberg ist der Falschfahrer unterwegs. Fahren Sie bitte äußerst rechts und überholen Sie nicht und lassen Sie das Radio an. Wir melden, sobald die Gefahr vorüber ist. Und da gab es ja eben gerade schon die Meldung über den Brand in Krefeld. Das scheint sich jetzt doch etwas zu intensivieren. Deswegen die Information der Stadt Krefeld. Achtung, bitte zuhören, wenn Sie in Krefeld leben. Im Bereich des Hafens kommt es nämlich durch einen Brand zu Geruchsbelästigung und Rauchniederschlag. Gesundheitliche Beeinträchtigungen können jetzt nicht mehr ausgeschlossen werden. Der Rauch breitet sich derzeit von der Brandstelle im Hafen in Richtung Süden zum Rheinkreis Neuss aus. Bitte begeben Sie sich im betroffenen Bereich in geschlossene Räume. Schließen Sie vorsorglich Fenster und Türen und schalten Sie Klima- und Lüftungsanlagen ab und lassen Sie das Radio eingeschaltet und achten Sie auch auf die Durchsagen. Die Rauchausbreitung wird vermutlich noch mehrere Stunden andauern. Informieren Sie auch bei Bedarf Ihre Nachbarn. Soweit die offizielle Information von der Stadt Krefeld. Das ist der ARD-Abend. Mit jetzt ein bisschen Sonnenschein brauchen wir auch mal, zumindest aus den Boxen. Die Beatles sind hier. Mit Here Comes the Sun. Schön, dass Sie dabei sind. Guten Abend.

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1: Singt Passenger im ARD-Abend. Und gleich ab 23 Uhr, also sprich in 8 Minuten, übernimmt die ARD-Hitnacht hier das Programm. Dann sendet Heiko Rasch auf dieser Frequenz aus Dresden und wird sie gut durch die Nacht bringen. So, ich bin Markus Poschlott. Wir hören uns morgen.

Das ist Madonna, La Isla Bonita, und da klinken wir uns nochmal schnell ins Programm, weil gerade kommt die Entwarnung rein auf der A11, Kreuz Uckermark, Berliner Ring, kein Falschfahrer mehr. Zwischen Warnitz und Pfingstberg haben sie jetzt auf der A11 auch wieder freie Fahrt. So, dann können wir mal schnell zur Champions League gucken, hatte ich eben auch vergessen. Bayern gegen Paris Saint-Germain, es sind jetzt 93 Minuten gespielt. Bayern 0, Paris Saint-Germain 1.

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1: Um 23 Uhr mit Wolfgang Berger. Die israelische Armee hat erstmals seit Wochen wieder Ziele in der libanesischen Hauptstadt Beirut bombardiert. Der Angriff am Abend erfolgte ohne Vorwarnung. Aus Kairo Moritz Behrendt.
2: Medienberichten zufolge wurden 3 Raketen von einem israelischen Kriegsschiff aus auf ein Wohnhaus im Vorort Haretereik abgefeuert. Nach Angaben des israelischen Militärs soll sich dort ein hochrangiger Kommandeur der vom Iran unterstützten Hisbollah aufgehalten haben. Er soll ebenso getötet worden sein wie weitere Kämpfer der Schiiten-Miliz. Nach dem Angriff verließen viele Bewohner fluchtartig das Stadtviertel. Offiziell gilt seit Mitte April zwischen Israel und dem Libanon eine Waffenruhe. Allerdings haben die Kämpfe zwischen der Hisbollah und den israelischen Streitkräften nie wirklich aufgehört.
1: Nach dem Hantavirus-Ausbruch auf einem Kreuzfahrtschiff sind 3 Menschen unter medizinischer Begleitung von Bord geholt worden. Sie sind laut Weltgesundheitsorganisation WHO mit 2 Spezialflugzeugen unterwegs in die Niederlande. Unter ihnen ist eine 65-jährige Deutsche, die engen Kontakt zu der Frau hatte, die an Bord gestorben war. Die beiden anderen Personen sind erkrankte Crewmitglieder. Das Kreuzfahrtschiff mit knapp 150 Menschen an Bord ist inzwischen auf dem Weg von den Kapverden zur spanischen Kanareninsel Teneriffa. In einer bundesweiten Aktion haben mehr als 2.900 Zollbeamte Paketzusteller kontrolliert. Bei den Kontrollen in Depots und Verteilzentren ging es um Schwarzarbeit und illegale Beschäftigung. Aus der Nachrichtenredaktion Janina Böhm.
3: In einer ersten Bilanz hat das Kölner Hauptzollamt mitgeteilt, die üblichen Beanstandungen stünden auch diesmal ganz oben auf der Mängelliste. Ein Sprecher nannte zum Beispiel einen 39-jährigen Mann aus der Türkei, der in Köln trotz fehlender Arbeitserlaubnis für einen Subunternehmer tätig war. In einem anderen Fall konnte ein Fahrer aus der Ukraine nicht sagen, für welches Unternehmen er eigentlich arbeitet. Er war offenbar von einem Subunternehmer zum nächsten weitergereicht worden. Seit Jahren bemängelt der Zoll, dass Fahrern ihre Arbeitszeiten nicht vollständig bezahlt werden.
1: In der Fußball-Champions League hat der FC Bayern den Einzug ins Finale verpasst. Die Münchner spielten im Halbfinal-Rückspiel gegen Paris Saint-Germain 1:1. Das Hinspiel in Paris hatte sie mit 4:5 verloren. Im Endspiel treffen die Franzosen auf den FC Arsenal aus London. Das waren die Nachrichten. Und das Wetter in Deutschland. Nachts in der Mitte und im Süden gebietsweise Schauer, einzelne Gewitter, sonst trocken. Tiefstwerte 10 Grad am Oberrhein bis 3 Grad in Schleswig-Holstein. Morgen im äußersten Norden oft trocken, sonst Regen und vereinzelt Gewitter. Höchstwerte 12 bis 19 Grad. Am Freitag zeitweise heiter, in der Mitte einzelne Schauer, 14 bis 23 Grad. Am Samstag länger sonnig im Westen und im Süden vereinzelt Schauer oder Gewitter. Es ist 23.03 Uhr.
4: Und hier der Verkehrsservice in der ARD-Hitnacht. Zunächst eine Gefahrenmitteilung für Nordrhein-Westfalen, für die Stadt Krefeld, Krefeld-Linn und Gellepstratum. In Krefeld im Bereich des Hafens kommt es durch einen Brand zu Geruchsbelästigung und Rauchniederschlag. Gesundheitliche Beeinträchtigungen können hier nicht ausgeschlossen werden. Bitte meiden Sie das betroffene Gebiet, schließen Sie Fenster und schalten Sie Lüftung und Klimaanlagen ab. Schauen wir auf die Autobahn. Die A1 Hamburg Richtung Bremen ist zwischen Hamburg-Stillhorn und Harburg wegen Bauarbeiten noch bis etwa 5 Uhr gesperrt. Nutzen Sie bitte die Umleitung über die U76. A2 Hannover Richtung Dortmund zwischen Hamm, Üntrop und Hamm. 4 Kilometer Stau zurzeit an einer Baustelle. Die A4 Frankfurt Richtung Dresden ist zwischen Glauchau Ost und Hohenstein-Ernsthal wegen Bauarbeiten bis voraussichtlich 5 Uhr gesperrt. Die A27 Bremerhaven-Bremen ist zwischen Bremen-Hornlehe und Fahr wegen Bauarbeiten in beiden Richtungen noch bis etwa 5 Uhr gesperrt. Die A44 Kassel-Eisenach ist zwischen Helsa und Waldkappel wegen Tunnelwartungsarbeiten in beiden Richtungen bis etwa 4 Uhr gesperrt. Auch hier ist eine Umleitung für Sie eingerichtet. Die A46 Hagen Richtung Hemer ist zwischen Iserlohn, Seilersee und Hemer wegen Bauarbeiten bis etwa 5 Uhr gesperrt. Die A71 Erfurt Richtung Suhl ist zwischen Grevenroda und Oberhof wegen Tunnelwartungsarbeiten bis etwa 6 Uhr gesperrt. Die A100 Stadtring, Berliner Stadtring ist zwischen Treptower Park und Oberlandstraße wegen Bauarbeiten bis etwa 6 Uhr in beiden Richtungen gesperrt. Und die A115 ist wegen Bauarbeiten zwischen Kreuz Zehlendorf und Spanischer Allee auch bis etwa 5 Uhr in Richtung Dreieck Funkturm gesperrt. Allen unterwegs eine gute und sichere Fahrt.
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4: Auch für diese Nacht liegen zahlreiche Hits bereit. Musik, die Ihnen auch Erinnerungen bringen an so manches schönes Erlebnis aus längst vergangenen Zeiten. Und dazu gehören doch vor allem auch die 80er Jahre. Und so starten wir auch in diese ARD-Hitnacht. Willkommen live aus dem Landesfunkhaus in Dresden mit Heiko Rosch im Studio. Ich grüße Sie. Schönen guten Abend.

0: ein Kumpeltyp, nahbar und natürlich, das macht ihn doch so, vor allem so sympathisch. Johannes Oerding. Längst steht er mit in der ersten Reihe deutscher Musiker. Im vorigen Jahr hat er sich ja etwas zurückgenommen, aber die Pause hat er gut genutzt, um seine große Hallen- und Arenentour vorzubereiten, die ja in diesem Jahr schon über die Bühne gegangen ist. Und nun stehen aber weitere Konzerte an, und zwar zahlreiche Open-Air-Konzerte. Ende des Monats, da gibt's schon das erste in Büsum, der Auftakt seiner Open-Air-Saison. Und im März kam sein neues Album, Hotel hat er es genannt. Das erreichte auch schon wieder die Chartspitze in den Albumcharts. Und jetzt bei uns Free.
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0: Erinnerung an Freddie Mercury mit Queen. Gleich wieder Aktuelles aus der Verkehrsredaktion und bis dahin Chris de Burgh, der irische Balladenkönig, bekannt für seine emotionalen Songs und die brachte er ja schon Mitte der 70er Jahre auf Platte. Also sein 50-jähriges Jubiläum hat er längst hinter sich. Eine etwas längere Kanada-Tournee hat er in diesem Jahr auch schon hinter sich und im Juli geht's schon wieder weiter. Dann startet seine nächste Tour und das wird eine Tour durch Deutschland sein. Das erste Konzert ist dann am 12. Juli auf Burg Wilhelmstein. Und vor Chris de Burgh hier noch The Flames.
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0: Kurz nach 11:30 hier der aktuelle Verkehrsservice in der ARD Hitnacht. Zunächst eine Gefahrenmitteilung für Nordrhein-Westfalen, für die Stadt Krefeld, Krefeld-Linn und Gellibstratum. In Krefeld im Bereich des Hafens kommt es durch einen Brand zu Geruchsbelästigung und Rauchniederschlag. Gesundheitliche Beeinträchtigungen können dabei nicht ausgeschlossen werden. Bitte meiden Sie, wenn möglich, das betroffene Gebiet und schließen Sie Fenster und Türen und schalten Sie Lüftung und Klimaanlagen ab. Und nun auf die Autobahn. Die A1 Hamburg Richtung Bremen ist zwischen Hamburg-Stillhorn und Harburg wegen Bauarbeiten noch bis etwa 5 Uhr gesperrt. Nutzen Sie bitte die eingerichtete Umleitung über die U76. Die A4 Frankfurt Richtung Dresden ist zwischen Glauchau-Ost und Hohenstein-Ernsthal wegen Bauarbeiten noch bis voraussichtlich 5 Uhr gesperrt. Die A27 Bremerhaven-Bremen ist zwischen Bremen-Horn-Lehe und Pfarr wegen Bauarbeiten in beiden Richtungen bis etwa 5 Uhr gesperrt. Die A44 Kassel-Eisenach ist zwischen Helsar und Waldkappel wegen Tunnelwartungsarbeiten in beiden Richtungen bis etwa 4 Uhr gesperrt. Auch hier ist eine Umleitung für Sie eingerichtet. Die A46 Hagen Richtung Hema ist zwischen Iserlohn-Seilersee und Hema wegen Bauarbeiten bis etwa 5 Uhr gesperrt. Die A71 Erfurt Richtung Suhl ist zwischen Grevenroda und Oberhof wegen Tunnelwartungsarbeiten bis etwa 6 Uhr gesperrt. Die A100 Berliner Stadtring ist zwischen Treptower Park und Oberlandstraße wegen Bauarbeiten bis etwa 5 Uhr in beiden Richtungen gesperrt. Und die A115 ist wegen Bauarbeiten zwischen Kreuz Zehlendorf und Spanischer Allee bis etwa 5 Uhr in Richtung Dreieck Funkturm gesperrt. Allen unterwegs eine gute und hoffentlich auch entspannte Fahrt.
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21.36 Uhr, hier der Verkehrsservice mit einer Gefahrenmeldung. Achtung, ein Falschfahrer auf der A661 Egelsbach-Bad Homburg. Zwischen Frankfurt-Eckenheim und Bad Homburger Kreuz kommt Ihnen ein Falschfahrer entgegen. Fahren Sie bitte äußerst rechts und überholen Sie nicht. Auf der A661 Egelsbach-Bad Homburg zwischen Frankfurt-Eckenheim und Bad Homburger Kreuz ist ein Falschfahrer unterwegs. Vorsicht in beiden Richtungen. 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

23.42 Uhr, hier nochmal der Verkehrsservice, immer noch aktuell, der Falschfahrer auf der A661 Eglisbach-Bad Homburg. Zwischen Frankfurt-Eckenheim und Bad Homburger Kreuz kommt Ihnen ein Falschfahrer entgegen. Fahren Sie bitte äußerst rechts und überholen Sie nicht. Zwischen Frankfurt-Eckenheim und Bad Homburger Kreuz ein Falschfahrer. Vorsicht in beiden Richtungen.

0: Riedelfing gerade gehört hier in der ARD-Hitnacht. Ja, dieser Mittwoch, so kurz vor Feierabend, der steht ja für alle, die dem ganzen Diätenwahn mal entfliehen wollen. Der internationale Anti-Diät-Tag. Das Internet ist ja voll von Tipps gegen übermäßige Pfunde. Und wie viele gibt es, die tagtäglich die Kalorien zählen, nur um irgendwie in die Norm zu passen? Aber machen wir uns da nicht selbst das Leben zu schwer? Hey, wir müssen uns wohlfühlen und nicht irgendwelchen Zahlen hinterherrennen. Dafür steht dieser Tag heute und ich hoffe, Sie haben sich auch mal was gegönnt. Und wenn nicht, dann gibt's ja noch den nächtlichen Weg zum Kühlschrank, oder?
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18 vor 0 Uhr, 23.50 Uhr gerade. Gute Nachrichten aus der Verkehrsredaktion. Eine Entwarnung für die A661 Egelsbach-Bad Homburg zwischen Frankfurt-Eckenheim und Bad Homburger Kreuz ist kein Falschfahrer mehr unterwegs. Und wir wünschen allen gute Fahrt.

Schwamm hier in der ARD-Hitnacht. Kleiner Nachschlag noch zum internationalen Anti-Diät-Tag, der so langsam zu Ende geht. Da hat uns Roberto gerade geschrieben, von einem Menschen, den man liebt, kann man nie genug da sein. Da kann nie genug da sein. Von einem Menschen, den man liebt, kann nicht genug da sein. Groß Roberto, Grüße zurück. Und da haben sie doch voll ins Schwarze getroffen.

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1: Um 0 Uhr mit Ronald Lessig. Der FC Bayern München ist im Halbfinale der Fußball Champions League ausgeschieden. Nach der Hinspielniederlage bei Paris Saint-Germain reichte das 1:1 im Rückspiel gegen den Titelverteidiger nicht aus. Aus der Sportredaktion Stefanie Lavoie.
2: Bereits in der dritten Minute versetzte PSG die Münchner in einen Schockzustand. Kvaratskhelia bediente Dembélé, der den Ball wuchtig unter die Latte knallte, 1:0 für die Franzosen. Torwart Manuel Neuer wusste in der Folge Schlimmeres zu verhindern. Ein ums andere Mal haderten die Bayern mit den Entscheidungen des Referees. Eigene Chancen erspielten sie sich jedoch kaum. Erst in der Nachspielzeit erzielte Kane den Ausgleich, zu spät, um die Partie noch zu drehen. Paris trifft am 30. Mai in Budapest auf den FC Arsenal.
1: Erstmals seit Beginn einer Waffenruhe vor 3 Wochen hat die israelische Luftwaffe wieder in einem Vorort der libanesischen Hauptstadt Beirut angegriffen. Ziel sei ein Kommandeur der libanesischen Hisbollah-Miliz gewesen, teilte Ministerpräsident Netanyahu mit. Medienberichten zufolge kamen der Kommandeur und sein Stellvertreter ums Leben. Anwohner in Beirut berichteten von lauten Explosionen. In einer bundesweiten Aktion haben mehr als 2.900 Zollbeamte Paketzusteller kontrolliert. Bei den Kontrollen in Depots und Verteilzentren gehe es um Schwarzarbeit und illegale Beschäftigung, teilte die Generalzolldirektion mit. Aus der Nachrichtenredaktion Janina Böhm.
3: In einer ersten Bilanz hat das Kölner Hauptzollamt mitgeteilt, die üblichen Beanstandungen stünden auch diesmal ganz oben auf der Mängelliste. Ein Sprecher nannte zum Beispiel einen 39-jährigen Mann aus der Türkei, der in Köln trotz fehlender Arbeitserlaubnis für einen Subunternehmer tätig war. In einem anderen Fall konnte ein Fahrer aus der Ukraine nicht sagen, für welches Unternehmen er eigentlich arbeitet. Er war offenbar von einem Subunternehmer zum nächsten weitergereicht worden. Seit Jahren bemängelt der Zoll, dass Fahrern ihre Arbeitszeiten nicht vollständig bezahlt werden.
1: Die Europäische Kommission hat erstmals eine Strategie vorgestellt, wie die EU bis 2050 von jeglicher Armut befreit werden könnte. Nach Ansicht der Behörde sollte es in allen Mitgliedstaaten kostenlosen Zugang zu Bildung, Gesundheitsversorgung und Schulessen geben. Brüssel kann nur Empfehlungen vorlegen. Eine eventuelle Umsetzung obliegt den Regierungen der einzelnen Länder. Das waren die Nachrichten. Das Wetter in Deutschland. In der Mitte und im Süden Schauer oder Gewitter, sonst trocken, bei 10 Grad am Oberrhein und 3 Grad in Schleswig-Holstein. Tagsüber im Norden trocken, sonst Regen oder Gewitter, bei 12 bis 19 Grad. Am Freitag heiter, in der Mitte einzelne Schauer bis 23 Grad. Am Samstag länger sonnig, im Westen und Süden Schauer bis 26 Grad. Es ist 0:03 Uhr.
4: Und hier der Verkehrsservice in der ARD-Hitnacht. Zunächst noch die Gefahrenmitteilung für Nordrhein-Westfalen, für die Stadt Krefeld, Krefeld-Linn und Gellep-Stratum. In Krefeld im Bereich des Hafens kommt es durch einen Brand zu Geruchsbelästigung und Rauchniederschlag. Gesundheitliche Beeinträchtigungen können hierbei nicht ausgeschlossen werden. Bitte meiden Sie, wenn möglich, das betroffene Gebiet, schließen Sie Fenster und schalten Sie Lüftung und Klimaanlagen ab. Und nun auf die Autobahn, die A1 Hamburg Richtung Bremen ist zwischen Hamburg-Stillhorn und Harburg wegen Bauarbeiten noch bis etwa 5 Uhr gesperrt. Nutzen Sie hier bitte die Umleitung über die U76. Die A4 Frankfurt Richtung Dresden ist zwischen Glauchau-Ost und Hohenstein-Ernsthal wegen Bauarbeiten noch bis voraussichtlich etwa 5 Uhr gesperrt. Die A27 Bremerhaven-Bremen ist zwischen Bremen-Horn-Lehe und Pfarr wegen Bauarbeiten in beiden Richtungen bis etwa 5 Uhr gesperrt. Die A44 Kassel-Eisenach ist zwischen Helsa und Waldkappel wegen Tunnelwartungsarbeiten in beiden Richtungen bis etwa 4 Uhr gesperrt. Auch hier ist eine Umleitung für Sie eingerichtet. Die A46 Hagen Richtung Hemer ist zwischen Iserlohn, Seilersee und Hemer wegen Bauarbeiten bis etwa 5 Uhr gesperrt. Die A71 Erfurt Richtung Suhl ist zwischen Grevenroda und Oberhof wegen Tunnelwartungsarbeiten bis etwa 6 Uhr gesperrt. Die A100 Berliner Stadtring ist zwischen Treptower Park und Oberlandstraße wegen Bauarbeiten bis 5 Uhr auch in beiden Richtungen gesperrt und die A115 ist wegen Bauarbeiten zwischen Kreuz Zehlendorf und Spanischer Allee bis 5 Uhr in Richtung Dreieck Funkturm gesperrt. Allen unterwegs eine gute und sichere Fahrt.
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4: Neuer Tag, neues Glück. Heute der Donnerstag hat begonnen. Heute Tag des Passwortes. Ja, ich persönlich hätte ja am liebsten eins für alles. Aber da schlagen ja Computerexperten schon wieder die Hände über den Kopf zusammen. Mit Recht wahrscheinlich. Für die passende Musik brauchen Sie aber kein Passwort. Da reicht die richtige Taste am Radio, die ARD-Hitnacht. Aus dem Landesfunkhaus in Dresden. Ich bin Heiko Rasch. Kommen Sie weiter gut durch die Nacht und den Sound, den kennen Sie doch schon. Die 80er mit Sissy Catch.

0: 2001 war ja nach erfolgreichster Bandzeit erstmal Schluss, aber da hatte sie ihre Solokarriere auch schon längst begonnen und nicht weniger erfolgreich. Erst vorige Woche hat sie ein neues Studioalbum veröffentlicht, Sweet hat sie das Album genannt, und damit geht sie dann ab September auf große Welttournee. Ein Konzert gibt sie auch in Deutschland, das wird am 30. Oktober sein in Berlin. Und jetzt geht's in die 70er. Es war der Grand Prix, der einer Band aus Schweden den internationalen Durchbruch brachte. Na klar, ABBA ist gemeint. 1974, das Jahr, da gelang ABBA der Sieg im britischen Seebad Brighton. Es war damals schon ein Riesenspektakel. Dieser Wettbewerb wurde in 32 Ländern ausgestrahlt und gab ABBA natürlich einen enormen Karriereschub. Und auch wenn ihnen Kritiker damals bescheinigten, sie wären nur eine kurzzeitige Grand Prix-Band, haben sie es zu einer der erfolgreichsten Bands der Musikgeschichte weltweit geschafft. Über 400 Millionen Platten verkauft und im Radio bis heute mit zahlreichen zeitlosen Songs präsent. Und hier der Song, mit dem alles so richtig begann, nämlich 1974 bei diesem Grand Prix-Sieg mit Waterloo.
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Seit der Zeit der Neuen Deutschen Welle ist Nena auf Erfolgskurs, gibt heute noch ihre Konzerte auch in mehreren Ländern und auch in diesem Jahr. Einige Konzerte sind auch schon wieder ausverkauft. Start ihrer nächsten Tour ist am 29. Mai in Büsum. Gleich wieder Aktuelles aus der Verkehrsredaktion und bis dahin noch Maggie Reilly.

0: Kurz nach 12:30 hier der aktuelle Verkehrsservice in der ARD Hitnacht. Zunächst nochmal die Gefahrenmitteilung für Nordrhein-Westfalen, für die Stadt Krefeld, Krefeld-Linn und Gellep-Stratum. In Krefeld im Bereich des Hafens kommt es durch einen Brand zu erheblicher Geruchsbelästigung und Rauchniederschlag. Gesundheitliche Beeinträchtigungen können hierbei nicht ausgeschlossen werden. Bitte, wenn möglich, meiden Sie das betroffene Gebiet, schließen Sie Fenster und schalten Sie Lüftung und Klimaanlagen ab. Und nun auf die Autobahn. Die A1 Hamburg Richtung Bremen ist zwischen Hamburg-Stillhorn und Harburg wegen Bauarbeiten noch bis etwa 5 Uhr gesperrt. Nutzen Sie bitte die Umleitung über die U76. Die A4 Frankfurt Richtung Dresden ist zwischen Glauchau-Ost und Hohenstein-Ernsthal wegen Bauarbeiten noch bis voraussichtlich 5 Uhr gesperrt. Die A27 Bremerhaven-Bremen ist zwischen Bremen-Horn-Lehe und Fahr wegen Bauarbeiten in beiden Richtungen noch bis etwa 5 Uhr gesperrt. Die A44 Kassel-Eisenach ist zwischen Helsa und Waldkappel wegen Tunnelwartungsarbeiten in beiden Richtungen bis etwa 4 Uhr gesperrt. Auch hier ist eine Umleitung für Sie eingerichtet. Die A46 Hagen Richtung Hema ist zwischen Iserlohn-Seilersee und Hema wegen Bauarbeiten bis etwa 5 Uhr gesperrt. Die A71 Erfurt Richtung Suhl ist zwischen Grevenroda und Oberhof wegen Tunnelwartungsarbeiten noch bis etwa 6 Uhr gesperrt. Und die A100 Berliner Stadtring ist zwischen Treptower Park und Oberlandstraße wegen Bauarbeiten bis etwa 5 Uhr in beiden Richtungen gesperrt. Und die A115 ist wegen Bauarbeiten zwischen Kreuz Zehlendorf und Spanischer Allee bis 5 Uhr in Richtung Dreieck-Funkturm gesperrt. Allen unterwegs eine gute und hoffentlich auch entspannte Fahrt. Kommen Sie gut an Ihr Ziel.
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Steve Miller Band. Steve Miller gründete die schon 1967 und diesen Song Abracadabra, den brachten sie 1982 an die Spitze der Charts. Das war schon ihr dritter Nummer-1-Hit in ihrer Karriere. Und schon in den 50er Jahren haben sich Paul Simon und Art Garfunkel gefunden, damals noch unter dem Namen Tom and Jerry. Haben sie Musik gemacht, die ersten gemeinsamen Titel produziert. Verstanden haben sie sich aber hinter den Kulissen auch oft wie Tom and Jerry. Da flogen schon manchmal die Fetzen und vor allem nach ihren ersten Erfolgen dann als Simon and Garfunkel. Da trennten sie sich immer wieder, um dann später wieder zusammen auf die Bühne zu kommen und ins Studio zu gehen. Und immer wieder wurden sie auch von ihren Fans gefeiert, bis dann 2010 endgültig der Ofen aus war und sie sich medienwirksam trennten. Was sie aber in ihrer gemeinsamen aktiven Zeit geschafft haben, was sie alles auf Platte gebracht haben, das kann sich wirklich sehen bzw. hören lassen. Viele Songs sind ja bis heute zeitlos geblieben. Zum Beispiel auch dieser Song von 1966, also vor 60 Jahren entstanden. I am a rock.

Sie war ja vor allem in den 80ern angesagt. Jennifer Rush, gerade gehört hier in der ARD-Hitnacht. Und bei ihr war ja der musikalische Weg auch irgendwie schon vorbestimmt. Ihre Mutter Pianistin und ihr Vater sang an der New Yorker Oper. Und so wuchs Jennifer auch in New York auf, unter ihrem bürgerlichen Namen Heidi Stern. Und schließlich machte sie ja dann unter Jennifer Rush eine große Karriere, dann im Alter von 24 Jahren und vor allem in den 80ern. Und jetzt geht's in die 90er, die irische Boygroup Boyzone. Sie mischten ja die Hitlisten damals mächtig auf in den 90ern, auch mit einer Coverversion von Cat Stevens. Ja, da wurden auch gleich mehrere Generationen miteinander verbunden mit diesem Song Father and Son. In Irland, damals an der Spitze der Charts, Boyzone.

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1: Um 1 Uhr mit Ronald Lessig. Der FC Bayern München hat das Finale der Fußball-Champions League verpasst. Nach der Niederlage im Halbfinal-Hinspiel reichte das 1:1 im Rückspiel nicht zum Weiterkommen. Aus der Sportredaktion Marcel Stober.
2: Das Hinspiel in Paris endete noch 4:5 und bot ein richtiges Fußballspektakel. Das Rückspiel konnte da nicht mithalten. Paris ging durch Dembélé in der 3. Minute durch einen Konter in Führung. Die Bayern ließen gute Chancen liegen und haderten mit den Schiedsrichterentscheidungen. In Hälfte 2 wurde Paris stärker, den Bayern fehlte weiter die Durchschlagskraft und das Tor von Kane in der Nachspielzeit kam zu spät. Im Finale trifft Titelverteidiger Paris nun auf den FC Arsenal.
1: Erstmals seit Beginn einer Waffenruhe vor 3 Wochen hat die israelische Luftwaffe wieder in einem Vorort der libanesischen Hauptstadt Beirut angegriffen. Ziel sei ein Kommandeur der libanesischen Hisbollah-Miliz gewesen, teilte Ministerpräsident Netanyahu mit. Medienberichten zufolge kamen der Kommandeur und sein Stellvertreter ums Leben. Anwohner in Beirut berichteten von lauten Explosionen. Frankreich verlegt in Vorbereitung einer neutralen Marinemission in der Straße von Hormus seinen Flugzeugträger Charles de Gaulle näher an die Meerenge heran. Die Armee veröffentlichte Bilder, auf denen der Flugzeugträger und seine Begleitschiffe den Suezkanal durchfahren. Aus Paris Kai Rienecker.
3: Aus dem Élysée-Palast hieß es, dies sei ein Zeichen, dass Frankreich und seine Partner nicht nur bereit, sondern auch in der Lage dazu seien, die Sicherheit in der Straße von Hormus zu gewährleisten. Der französische Vorstoß basiert auf den Beschlüssen einer Konferenz von vor 2,5 Wochen in Paris. Dort hatte sich eine Koalition der Willigen unter Führung von Frankreich und Großbritannien auf eine internationale Marinemission zur Absicherung der Schifffahrt an der Straße von Hormus verständigt. Bundeskanzler Merz hatte deutsche Minensucher sowie Seeaufklärung in Aussicht gestellt.
1: Wer sich im Beruf auf Wohnungssuche oder bei Alltagsgeschäften diskriminiert fühlt, soll bessere rechtliche Möglichkeiten bekommen. Das sieht ein Gesetzentwurf vor, den das Bundeskabinett auf den Weg gebracht hat. Kern ist eine Fristverlängerung. Künftig soll man 4 statt 2 Monate Zeit haben, um Ansprüche geltend zu machen. Nach Ansicht der Antidiskriminierungsbeauftragten des Bundes Ataman reicht das nicht aus. Sie verweist auf Fristen in anderen EU-Staaten, die bis zu 5 Jahre lang sind. Das waren die Nachrichten. Das Wetter in Deutschland. In der Mitte und im Süden gebietsweise Schauer oder Gewitter, sonst trocken bei 10 Grad am Oberrhein und bis 3 Grad in Schleswig-Holstein. Tagsüber im äußersten Norden trocken, sonst Regen und vereinzelt Gewitter bei 12 bis 19 Grad. Am Freitag zeitweise heiter, in der Mitte einzelne Schauer, 14 bis 23 Grad und am Samstag länger sonnig, im Westen und Süden vereinzelt Schauer bis 26 Grad. Es ist 1:03 Uhr.
4: Und hier der Verkehrsservice in der ARD-Hitnacht. Nochmal die Gefahrenmitteilung für Nordrhein-Westfalen, für die Stadt Krefeld, Krefeld-Linn und Gellep-Stratum. In Krefeld im Bereich des Hafens kommt es durch einen Brand zu Geruchsbelästigung und Rauchniederschlag. Gesundheitliche Beeinträchtigungen können hierbei nicht ausgeschlossen werden. Wenn möglich, bitte meiden Sie das betroffene Gebiet. Schließen Sie Fenster und schalten Sie Lüftung und Klimaanlagen ab. Und nun auf die Autobahn. Die A1 Hamburg Richtung Bremen ist zwischen Hamburg-Stillhorn und Harburg wegen Bauarbeiten noch bis etwa 5 Uhr gesperrt. Nutzen Sie hier bitte die eingerichtete Umleitung über die U76. Die A4 Frankfurt Richtung Dresden ist zwischen Glauchau-Ost und Hohenstein-Ernsthal wegen Bauarbeiten bis voraussichtlich 5 Uhr gesperrt. Die A5 Frankfurt Richtung Karlsruhe ist zwischen Karlsruhe-Durlach und Karlsruhe-Mitte nach einem Unfall gesperrt. Der Verkehr wird hier rechtzeitig abgeleitet. Die A27 Bremerhaven-Bremen ist zwischen Bremen-Hornlehe und Fahr wegen Bauarbeiten in beiden Richtungen bis voraussichtlich 5 Uhr gesperrt. Die A44 Kassel-Eisenach ist zwischen Helsa und Waldkappel wegen Tunnelwartungsarbeiten in beiden Richtungen bis etwa 4 Uhr gesperrt. Auch hier ist eine Umleitung für Sie eingerichtet. Die A46 Hagen Richtung Hema ist zwischen Iserlohn-Seilersee und Hema wegen Bauarbeiten bis etwa 5 Uhr gesperrt. Die A71 Erfurt Richtung Suhl ist zwischen Grevenroda und Oberhof wegen Tunnelwartungsarbeiten bis etwa 6 Uhr gesperrt. Die A100 Berliner Stadtring ist zwischen Treptower Park und Oberlandstraße wegen Bauarbeiten bis etwa 5 Uhr in beiden Richtungen gesperrt. Und die A115 ist wegen Bauarbeiten zwischen Kreuz Zehlendorf und Spanischer Allee ebenfalls bis 5 Uhr in Richtung Dreieck Funkturm gesperrt. Und noch eine Meldung von der B36. Karlsruhe Richtung Mannheim. Die Bundesstraße ist zwischen Mannheim-Rheinau-Süd und Rheinau-Pfingstberg nach einem Unfall gesperrt. Allen unterwegs eine gute und sichere Fahrt.
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4: Wir sind weiter auf dem Weg in den Donnerstagmorgen hinein, hier aus dem Landesfunkhaus in Dresden. Die richtige Zeit, um die ersten Frühaufsteher schon wieder zu begrüßen. Damit ein Gruß in die Backstuben. Ja, da geht doch bei einigen schon nach 1 Uhr das Licht wieder an, wo doch Anfang der Woche auch Tag des Brotes gefeiert wurde. Ich denke, es gibt kein Land, in dem es so viele verschiedene Brotsorten gibt wie in Deutschland. Dank der vielen Bäcker, die ihr Handwerk weiter hochhalten. Ich grüße Sie.

0: Immer wieder das passende Lebensmotto. Take it easy. Die Eagles gerade gehört. 55-jähriges Bandjubiläum feiern sie in diesem Jahr mit ein paar Unterbrechungen. Und noch immer geben sie ihre Konzerte, vor allem in Las Vegas, sind sie gefragt. Und sie haben ihr 55-jähriges Bandjubiläum schon hinter sich, Aerosmith. Sie gehören ja auch zu den erfolgreichsten amerikanischen Popbands überhaupt und die zwar keine Konzerttourneen mehr absolvieren, ihre Abschiedstour haben sie vor etwa 2 Jahren auch nach nur 3 Konzerten abbrechen müssen, aber Musik wollen sie weiter produzieren und veröffentlichen. Und schön, dass es diese Erinnerungen gibt. Hier ist Aerosmith.
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1.21 Uhr, hier der Verkehrsservice in der ARD-Hitnacht mit einer aktuellen Meldung. Betrifft die A93 Holledau Richtung Regensburg. Die A93 ist zwischen Abensberg und Hausen nach einem Unfall gesperrt, dadurch auch Stau zurzeit. Und bitte bilden Sie eine Gasse für die Rettungsfahrzeuge. Zwischen Abensberg und Hausen ein Unfall, dadurch Stau und Vollsperrung. Der A93 Holledau Richtung Regensburg. Und in diesem Moment kommt noch eine Meldung von der A17 Prag Richtung Dresden. Der Hartetunnel ist wegen einem defekten LKW gesperrt. Hartetunnel auf der A17 Prag Richtung Dresden wegen einem defekten LKW gesperrt.

0: Kurz nach 13:30 hier der aktuelle Verkehrsservice in der ARD Hitnacht. Zunächst eine Gefahrenmitteilung für Nordrhein-Westfalen, für die Stadt Krefeld, Krefeld-Linn und Gellep-Stratum. In Krefeld im Bereich des Hafens kommt es durch einen Brand zu Geruchsbelästigung und Rauchniederschlag. Gesundheitliche Beeinträchtigungen können hierbei nicht ausgeschlossen werden. Wenn möglich, bitte meiden Sie das betroffene Gebiet, schließen Sie Fenster und schalten Sie Lüftung und Klimaanlagen ab. Und nun auf die Autobahn. Die A1 Hamburg Richtung Bremen ist zwischen Hamburg-Stillhorn und Harburg wegen Bauarbeiten noch bis etwa 5 Uhr gesperrt. Nutzen Sie hier bitte die eingerichtete Umleitung über die U76. Die A4 Frankfurt Richtung Dresden ist zwischen Glauchau-Ost und Hohenstein-Ernsthal wegen Bauarbeiten bis voraussichtlich 5 Uhr gesperrt. Die A5 Frankfurt Richtung Karlsruhe ist zwischen Karlsruhe-Durlach und Karlsruhe-Mitte nach einem Unfall gesperrt. Hier wird der Verkehr rechtzeitig abgeleitet. A17 Prag Richtung Dresden. Der Hartetunnel ist wegen einem defekten LKW gesperrt. Die A27 Bremerhaven-Bremen ist zwischen Bremen-Horn-Lehe und Fahr wegen Bauarbeiten in beiden Richtungen noch bis etwa 5 Uhr gesperrt. Die A44 Kassel-Eisenach ist zwischen Helsa und Waldkappeln wegen Tunnelwartungsarbeiten in beiden Richtungen bis ca. 4 Uhr gesperrt. Auch hier ist eine Umleitung für Sie eingerichtet. Die A46 Hagen Richtung Hemer ist zwischen Iserlohn-Seiler-See und Hemer wegen Bauarbeiten ebenfalls noch bis etwa 5 Uhr gesperrt. Die A71 Erfurt Richtung Suhl ist zwischen Grevenroda und Oberhof wegen Tunnelwartungsarbeiten bis etwa 6 Uhr gesperrt. Die A93 Holledau Richtung Regensburg ist zwischen Abensberg und Hausen nach einem Unfall gesperrt, dadurch zurzeit Stau. Die A100 Berliner Stadtring ist zwischen Treptower Park und Oberlandstraße wegen Bauarbeiten bis etwa 5 Uhr in beiden Richtungen gesperrt. Und die A115 ist wegen Bauarbeiten zwischen Kreuz Zehlendorf und Spanischer Allee bis etwa 5 Uhr in Richtung Dreieck Funkturm gesperrt. Allen unterwegs eine gute und hoffentlich auch entspannte Fahrt. Jetzt mit Elton John.
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Billy Joel hier in der ARD-Hitnacht. Aus seinem Familienkreis war ja schon zu hören, dass es dem Musiker wieder recht gut geht. Und er wird sicher schon wieder an seinen nächsten Konzerten basteln und alle Konzerte vorbereiten. Auf der Bühne hat er sich ja nun mal schon mal gezeigt und ein oder zwei Songs gesungen. Und jetzt bei uns Grand Prix-Stimmung in der ARD-Hitnacht mit Texas Lightning. In diesem Jahr feiern sie ja 30-jähriges Bandjubiläum und 20-jähriges Jubiläum ihres erfolgreichsten Songs, nämlich No, No, Never.

auch so eine markante Stimme, Eros Ramazzotti hier in der ARD-Hitnacht. Seit Jahren schon Italiens erfolgreichster Musikexport und das beweist er ja auch gerade wieder mit seiner Welttournee. Vor wenigen Stunden gab er sein Konzert in Lissabon. In Deutschland gab er schon Anfang seiner Tour ein paar Konzerte. Alle waren sehr ausverkauft, aber er wird ja im kommenden Jahr noch 4 Konzerte in Deutschland geben. Dann vom 8. bis zum 16. April in Düsseldorf, Hannover, Mannheim und München.

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1: Um 2 Uhr mit Ronald Lessig. Der FC Bayern München ist im Halbfinale der Fußball-Champions League ausgeschieden. Nach der Hinspielniederlage bei Paris Saint-Germain reichte das 1:1 im Rückspiel gegen den Titelverteidiger nicht aus. Aus der Sportredaktion Stefanie Lavoie.
2: Bereits in der dritten Minute versetzte PSG die Münchner in einen Schockzustand. Kvaratskhelia bediente Dembélé, der den Ball wuchtig unter die Latte knallte, 1:0 für die Franzosen. Torwart Manuel Neuer wusste in der Folge Schlimmeres zu verhindern. Ein ums andere Mal haderten die Bayern mit den Entscheidungen des Referees. Eigene Chancen erspielten sie sich jedoch kaum. Erst in der Nachspielzeit erzielte Kane den Ausgleich, zu spät, um die Partie noch zu drehen. Paris trifft am 30. Mai in Budapest auf den FC Arsenal.
1: Erstmals seit Beginn einer Waffenruhe vor 3 Wochen hat die israelische